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1: Es ist 3 Uhr am Mikrofon, Christian Huber. Harte Einschnitte im Sozialbereich, das befürchten jetzt mehrere Wiener Einrichtungen. Das betrifft etwa Menschen mit Behinderungen und die Flüchtlingshilfe. Tanja Malle.
2: Die im Bündnis Wien bleibt anders vertretenen Organisationen betreuen rund 72.000 Personen in Wien. Solche ohne Wohnung, Kinder und Jugendliche, Flüchtlinge, Menschen mit Behinderungen. Das Bündnis warnt nun vor weiteren Kürzungen im Sozialbereich. Noch ist zwar unklar, wie hoch diese im kommenden Jahr sein werden.
3: Es macht natürlich sehr große Unruhe unter den Klientinnen, die das natürlich mitbekommen, aber auch unter den Mitarbeiterinnen natürlich.
2: So Bündnissprecher Robert Mittermeier. Gerechnet wird mit 100 bis 150 Millionen Euro weniger. Das würde einen Rückgang bei der Betreuung bedeuten. Die Folge?
3: Wir befürchten, dass die Zahlen im Maßnahmenvollzug weiter steigen werden, wenn die Betreuungsqualität sinkt. Und wir befürchten, dass es natürlich mehr Menschen in der Obdachlosigkeit geben wird.
2: Das Büro von Sozialstadtrat Peter Hacker, SPÖ, bestätigt die kolportierte Einsparungssumme nicht. Die Budgetgespräche seien noch nicht abgeschlossen.
1: Der Krieg mit den USA lässt im Iran die Inflation steigen und das Regime bereitet neue Gesetze vor, die Bevölkerung vor neuen Protesten abzuschrecken. Rosa Leyen.
4: Etwa soll verboten werden, mit ausländischen Medien verfeindeter Staaten zu sprechen, erzählt die Soziologin Soraya. Es geht um die Definition von Infiltration. Sobald Deutschland, England, Frankreich oder auch Österreich Sanktionen unterstützt, die für das Regime schmerzhaft sind, werden die Medien dieses Landes als feindlich eingestuft. Ob diese Gesetze tatsächlich beschlossen werden, ist unklar. Alleine die Idee, dass etwas verboten werden könnte, hält viele im Iran davon ab, es zu tun.
1: Und für die Fußballer von Bayern München läuft es gut in der Champions League. Mario Valli.
5: Mit 5:0 fegen die Bayern den norwegischen Vizemeister Bodø Glimt in München vom Platz. Jamal Musiala und Harry Kane mit seinem 55. Champions League-Tor schießen die Bayern voran. Dann schlägt Alphonso Davies mit einem Hammer ins rechte Eck zum 3:0 zu. Noch schöner macht es Michael Olise. Er zwirbelt den Ball aus 20 Meter um den Verteidiger exakt ins Kreuzeck und legt in der Nachspielzeit dann auch noch das 5:0 nach. ÖFB-Teamverteidiger Konrad Leimer hat die letzten drei Tore von der Bank aus beobachtet. Er wird nach 65 Minuten zur Schonung ausgewechselt. Einen weniger erfreulichen Arbeitstag hat ÖFB-Mittelfeldspieler Nicolas Seiwald mit RB Leipzig. Er verliert mit den Deutschen überraschend beim italienischen Champions-League-Neuling Como mit 1:4.
1: Jetzt zum Wetter mit Michael Mattern.
6: Im größten Teil Österreichs ist es heute bis in den Nachmittag hinein meist trüb und zeitweise nass. Erst dann klingen die Schauer ab und die Wolken lockern auf. In Vorarlberg und im Tiroler Oberland bleibt es aber weitgehend trocken und hier zeigt sich die Sonne länger, vor allem am Nachmittag. Bei teils lebhaftem Nordwind erreichen die Temperaturen 13 bis 20, im Westen mit Sonne bis zu 22 und in 2000 Meter um 4 Grad. Am Wochenende dann in ganz Österreich meist recht sonnig mit nur einzelnen Regenschauern und spürbar wärmer, Höchstwerte 18 bis 26 Grad.
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1: Es ist 4 Uhr. Am Mikrofon Christian Huber. In Österreich steigt die Zahl rechtsextremer Straftaten weiter massiv an. Das zeigt jetzt eine Auswertung des ersten Halbjahres. Die Details hat Viktoria Waldhäusl.
2: Seit Jahren steigt die Zahl der Tathandlungen mit rechtsextremem Hintergrund, heuer im ersten Halbjahr um rund 10% auf mehr als 860. Das geht hervor aus einer parlamentarischen Anfrage der SPÖ-Abgeordneten Sabine Schatz an das Innenministerium.
3: Was wir sehen, wenn diese Tathandlungen nachgewiesen werden können, sind 90% der Täter Männer. Und was wir auch ungefähr sehen, ist, ein bisschen weniger als ein Viertel der Tathandlungen finden im digitalen Raum statt.
2: Die Regierungsparteien ÖVP, SPÖ und NEOS arbeiten an einem nationalen Aktionsplan gegen Rechtsextremismus.
3: Das beginnt bei Prävention und Aufklärung, geht aber genauso eben in Fragen der Medienkompetenz über konsequente Strafverfolgung, aber auch bis hin zu Resozialisierungsprogrammen.
2: Bis Anfang nächsten Jahres soll der nationale Aktionsplan fertiggestellt werden.
1: Berichtet Viktoria Waldhäusl. Der Iran-Krieg lässt die Strom- und Gaspreise weiter steigen. Michael Strebel von der E-Control rät zu Fixtarifen mit einer längerfristigen Preisgarantie.
4: Es gibt allerdings auch noch sehr viele Lieferanten in Österreich, die Fixstromangebote anbieten. Da ist sozusagen die Einschätzung der E-Control die, dass jedes Angebot, das so rund um die 10 Cent pro Kilowattstunde ist, ein sehr gutes Angebot ist. Es gibt auch noch Lieferanten, wo man das fix für ein Jahr abschließen kann,
1: sagt E-Control-Vorstand Michael Strebel. Premiere heute in der Formel 1 in Madrid wird für das Rennen am Sonntag trainiert, auf einer völlig neuen Strecke. Gerd Brohaska.
5: Ja, und diese neue Strecke, die sorgt für viel Wirbel einerseits bei den Teams, weil bis jetzt nur Ferrari die Möglichkeit hatte, im Zuge von Filmaufnahmen die Strecke zu befahren. Und das sorgt auch bei Fernando Alonso für Unmut. Frag doch Ferrari, wie es ist.
6: It's a better question for the Ferrari drivers.
5: Andererseits ist die Strecke erst im letzten Abdruck fertig geworden, weil sich diverse Bürgerinitiativen dagegen gestemmt hatten. Da geht es zum Teil über öffentliche Straßen vorbei am Messezentrum. Herzstück ist eine Steilkurve. Für Carlos Sainz schaut es am Simulator zumindest sehr charismatisch aus.
6: It looks different, it looks that the track has character, that is charismatic.
5: In jedem Fall wird in Madrid an diesem Wochenende was los sein. 130.000 Fans werden täglich auf den Tribünen Platz nehmen.
1: Jetzt zu Wetter mit Michael Mattern.
7: Der Freitag bringt im Großteil Österreichs viele Wolken und vor allem am Vormittag noch einige Regenschauer. Erst am Nachmittag lockert es bei frischem Nordwind langsam auf mit ersten Sonnenfenstern. Länger sonnig ist es heute aber von Innsbruck westwärts und hier bleibt es auch weitgehend trocken. Entsprechend verteilt die Temperaturen, Höchstwerte 13 bis 20 im Westen bis zu 22 und in 2000 Meter um 6 Grad. Am Wochenende dann deutlich freundlicher mit etlichen Sonnenstunden, höchstens einzelnen Schauern und spätsommerlichen 18 bis 26 Grad.
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1: Am Mikrofon ist Miriam Reichel. Im Iran werden neue Unruhen befürchtet. Die Inflation steigt immer weiter und damit sinkt die Kaufkraft. Das Regime bereitet jetzt Gesetze vor, die vor Protesten abschrecken sollen. Etwa ein Verbot, mit ausländischen Medien zu sprechen. Rosa Leyen berichtet.
2: Im Iran stehen neue Gesetze im Raum. Etwa soll verboten werden, mit ausländischen Medien verfeindeter Staaten zu sprechen, erzählt die Soziologin Soraya. Es geht um die Definition von Infiltration. Sobald Deutschland, England, Frankreich oder auch Österreich Sanktionen unterstützt, die für das Regime schmerzhaft sind, werden die Medien dieses Landes als feindlich eingestuft. Ob diese Gesetze tatsächlich beschlossen werden, ist unklar und wohl nicht so wichtig. Denn alleine die Idee, dass etwas verboten werden könnte, hält viele im Iran davon ab, es zu tun.
1: Die USA gedenken heute der Opfer der Anschläge vom 11. September 2001. Es ist der 25. Jahrestag der Terroranschläge, bei denen fast 3000 Menschen in New York, Washington und Pennsylvania ums Leben kamen. US-Präsident Trump wird bei einer Gedenkveranstaltung in Washington erwartet. In New York werden Angehörige die Namen der Getöteten verlesen. Im Osten der Ukraine sind bei einem russischen Angriff auf ein Einkaufszentrum laut Angaben der Regierung mindestens 5 Menschen getötet worden. Fast 70 weitere wurden demnach verletzt. Der Angriff ereignete sich in der Stadt Pawlochrad. Aus Russland werden unterdessen nach einem ukrainischen Drohnenangriff auf die Stadt Novi Oskol mindestens 1 Toter und 6 Verletzte gemeldet. Nach Österreich. Im Medienministerium wird heute das ORF-Zukunftsforum fortgesetzt. Dabei erarbeiten die rund 200 Teilnehmer seit gestern die Grundlagen für eine ORF-Reform. Wann diese umgesetzt werden soll, ist Medienminister Andreas Babler von der SPÖ bisher noch offen. Mit der Reform wolle man die demokratische Öffentlichkeit für die Zukunft absichern, betonte er. In Wien steht heute ein 15-Jähriger wegen versuchter schwerer Körperverletzung vor Gericht. Er soll ein ebenfalls 15 Jahre altes Mädchen im Innenhof einer Wohnanlage in Favoriten mit einem Luftdruckgewehr angeschossen haben. Bei der Durchsuchung der Wohnung, aus der geschossen wurde, stellte die Polizei Kampfmesser und Schlagstöcke sicher. Zum Motiv der Tat ist bisher nichts bekannt. Das waren die Nachrichten mit Miriam Reichel.
3: Und damit weiter zum Wetter.
4: Ja, trüb und nass, so geht es mal in den heutigen Tag. Frisch ist es außerdem, die Frühwerte liegen zwischen gerade mal 9 Grad in Mariazell und 12 Grad in Bad Radkersburg. Bis zum Nachmittag, dann bleibt es aber immer öfter trocken und es lockert auch gebietsweise ein bisschen auf. Es bleibt trotzdem relativ kühl, weil es einfach kaum Sonnenschein gibt. Allerhöchstens 13 bis 19 Grad heute. Morgen Samstag dann schon zeitweise sonnig und etwas wärmer und der Sonntag dann sogar überwiegend sonnig und das wieder bei bis zu 24 Grad.
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4: Ja, wenn Sie unterwegs sind, an sich geht's gut, es sind uns keine Störungen gemeldet worden, aber ich persönlich habe gefunden, es war ziemlich zach mit dem Regen, finster, Neumond ist, also es ist stockfinster und es glitzert ja. Und funkelt alles.
3: Man nennt es Nacht.
4: Ja schon, aber es gibt finsterere Nächte. Also wir werden
3: und hellerere Nächte.
4: So schaut's nämlich aus. Mal genau schauen.
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3: Und es gibt hoffentlich ebenso gut aufgelegte Menschen da draußen. Wenn nicht, wir kriegen das gemeinsam hin. Schönen guten Morgen.
4: Morgen.

0: Eigentlich ein super Song für einen frühen Morgen. Der Neuanfang von Hannerl, steirisches Trio. Haben Sie diesen Tag, diesen Freitag auch schon neu begonnen? Um 5:11? Dann würde es uns freuen, wenn wir vielleicht miteinander plaudern könnten.
1: Unbedingt, ja.
0: Rufen Sie uns an, 036 46 90. Was machen Sie? Warum sind Sie schon wach? Wo geht's heute hin? Was haben Sie heute vor? Viele Dinge, die wir besprechen könnten um diese Uhrzeit. In der Zwischenzeit können wir dann aber auch natürlich verraten, was dieser 11. September im Laufe der Geschichte schon in sich gehabt hat. Und Sie haben sie in den 5 Uhr Nachrichten schon gehört. Das überstrahlende Ereignis im 20. Jahrhundert, natürlich vor 25 Jahren, die Anschläge auf das World Trade Center.
1: Das war furchtbar, ja.
0: Das war wirklich furchtbar. Wahrscheinlich können sich viele noch daran erinnern. Viele wissen auch ganz genau, wo man damals war. Das werden wir alles heute besprechen. Gott sei Dank hat dieser 11. September aber auch schon durchaus Nettes parat gehabt. Im Jahr 1961 zum Beispiel wird in der Schweiz der WWF, diese bedeutende Umweltschutzorganisation, gegründet.
1: Die sind gut.
0: Und 1989, nachhaltig, Ungarn öffnet damals den eisernen Vorhang, um Bürgern der DDR die Möglichkeit zur Ausreise in den Westen, also zu uns nach Österreich zu geben. War auch sehr gut, muss
1: Unbedingt.
0: Man sagen.
1: Unbedingt.
0: Alles Gute zum Geburtstag, wenn Sie heute feiern. Sie teilen Ihren Ehrentag mit sehr interessanten und bekannten Persönlichkeiten. 1825, also vor 201 Jahren, kommt Eduard Hanslick auf die Welt.
1: Aha, wer ist jetzt Pfarrer, der ist schon wieder.
0: Zu seiner Zeit eine gefürchtete Persönlichkeit. Okay. Er war Musikkritiker.
1: Oh hey, das ist nie gut.
0: Und wenn dem was nicht gefallen hat, dann warst hergerichtet. Und fertig. Da war wurscht, wie du geheißen hast, ob du Brahms, Beethoven oder sonst wie geheißen hast, wenn es nicht hingehaut hat. Schlimm.
1: Ein kritischer Geist.
0: 1853 kommt Katharina Schratt auf die Welt, die österreichische Schauspielerin, das war ihre Berufsbezeichnung, ist ja bekannt geworden als, ja was sagt man jetzt, Lebensgefährtin, Spusi.
1: Spusi hätte ich gesagt.
0: Angeblich waren sie sogar verheiratet.
1: Was?
0: Ja, angeblich hat er sie geheiratet. Also der Kaiser, wer sonst
1: denn? Ja.
0: Sie hat gut sein Vermögen verprasst, weil sie war spielsüchtig.
1: Na.
0: Mhm. Die hat ordentlich was liegen lassen.
1: Ja, aber Casino. Vielleicht war das, was sie ihm gedacht hat, oder? Dieses Lebenslustige.
0: Kann schon sein.
1: Auf jeder
0: Ebene. Kann schon sein. Und 81 wäre heute die deutsche Fußballlegende Franz Beckenbauer. Und für alle Musikfreunde, der 11. September 1962 markiert den Beginn einer doch sehr einzigartigen Karriere. Vier junge Herren aus Liverpool nehmen diesen Song hier auf.

Heute, auf den Tag genau vor 64 Jahren, haben die Beatles mit der Aufnahme dieser Single ihre doch durchaus außergewöhnlich zu nennende Karriere begonnen. Love Me Do, 5:16 Uhr.

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0: Alles bleibt anders, nur wir zwei bleiben die Alten. Und auch das ist okay.
1: Kurz vor 5:30, wir sind wach. Sie auch?
0: Um es zu präzisieren, es ist 11 Minuten vor 5:30 und wach ist kein Ausdruck, weil die Susi Weber aus St. Stephan ob Steins ist nicht nur fit und munter, sondern schon hochkonzentriert mit einer wichtigen Lieferung unterwegs. Schönen guten Morgen, Frau Weber.
2: Guten Morgen, Herr Anacher.
3: Guten Morgen. Was haben Sie denn an Bord? Was Köstliches, oder?
2: Schilchersturm.
0: Schilchersturm gibt es ihn schon. Ja, ist ja unglaublich.
2: Ja, bei uns ab heute.
0: Ab heute.
3: Ja, wie geht denn genau Ihre Route? Kommen Sie da zufällig in Graz beim Funkhaus auch vorbei? Oder?
0: Claudia, wir arbeiten. Hallo.
3: Achso, ja, stimmt auch wieder. Entschuldigung.
0: Was ist schon leer?
2: Da bin ich schon vorbei.
0: Achso. Wo stellen Sie denn gerade zu?
2: Nein, ich bin jetzt unterwegs Richtung Wingau. Mein Mann ist schon eine halbe Stunde vor mir und ja.
0: Wahnsinn.
2: Da starten die Tage im Herbst.
0: Die Schilchersturmflotte fährt aus sozusagen.
3: Ich bewundere sie alle. Die Zeitungsausträger, die Bäcker, die ihn alle früh ausführen und Sie halt auch, das ist großartig.
2: Danke.
0: Ja, wir sagen danke, dass Sie unterwegs sind. Stehen Sie gern früh auf, Frau Weber, oder ist das hart für Sie?
2: Das mag ich, weil da ist so schön ruhig in der Früh, das liebe ich.
0: Sehen Sie, mir geht's auch so. Ich finde das auch so. Da hat man die Straße fast für sich alleine.
3: Das Büro auch.
2: Ja,
3: das Büro.
0: Ja gut, als Schilchersturmlieferantin hast du wahrscheinlich nicht so viel Büroarbeit, aber wahrscheinlich auch ein bisschen was. Ja, wie auch immer, Frau Weber, wo auch immer Sie erst noch hinfahren müssen, welche großzügigen Köstlichkeiten Sie noch zustellen. Wir wünschen gute Fahrt und Dankeschön für Ihren Einsatz.
2: Ja, Dankeschön und danke für die gute Musik jetzt morgen in der Früh.
0: Gerne, gerne. Wie wäre es mit Queen? Würde Ihnen das passen?
2: Ja, perfekt.
0: Sehr schön. Da kommt Queen speziell für Sie. Gute Fahrt, Frau Weber.
2: Danke, baba.

0: Engelbert um 5:30 Uhr.
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2: 4 Verletzte hat ein Verkehrsunfall gestern auf der B317 der Friesacher Straße bei Neumarkt im Bezirk Murau gefordert. Ein Kleinbus mit einer 6-köpfigen Reisegruppe aus Litauen ist von der Straße abgekommen, gegen eine Steinmauer gestoßen und dann seitlich umgekippt. Der 25 Jahre alte Lenker gab bei der Polizei an, das Fahrzeug sei auf der regennassen Fahrbahn ins Rutschen gekommen. Der Lenker und sein Beifahrer blieben unverletzt, 4 weitere Insassen wurden ins Krankenhaus eingeliefert. In Graz ist das erste jüdische Kulturzentrum Österreichs eröffnet worden. Die steirische Landeshauptstadt hat damit den ersten dauerhaften Ort für jüdische Kultur- und gesellschaftspolitische Auseinandersetzung in Österreich. Die Idee entstand 2021, dem Jahr der Anschläge auf die Grazer Synagoge. Ermöglicht haben das Zentrum neben der Stadt Graz, das Land Steiermark und die Jüdische Kultusstiftung. Der Name des Kulturzentrums Milton Franklin Weber geht auf einen aus Graz stammenden Musiker zurück, der zum Judentum konvertierte und im Zweiten Weltkrieg von Nationalsozialisten verfolgt wurde. Im Herbst beginnt für viele junge Menschen die Ausbildung, doch die Berufswahl beeinflusst das spätere Einkommen meist stark. Bernadette Böchheim von der Arbeiterkammer Steiermark rät zu einer umfassenden Bildungsberatung, um Einkommensnachteile zu vermeiden. Besonders für Frauen sei es wichtig, Einkommenschancen bei der Berufswahl zu berücksichtigen. Eine überlegte Berufswahl könne sich laut Böchheim während des Berufslebens und auch im Ruhestand deutlich auszahlen. Claudia Rath hat jetzt die Wetteraussichten.
3: Ja, verregnet und vor allem relativ frisch geht es mal in diesen Freitag. Die Temperaturen im Moment gerade einmal zweistellig und sie gehen auch nicht wahnsinnig dramatisch rauf. Höchstens 13 bis 19 Grad heute Nachmittag. Allerdings die gute Nachricht, bis zum Nachmittag bleibt es immer öfter trocken und es lockert dann auch gebietsweise etwas auf. Der morgige Samstag wird zeitweise sonnig sein und eine Spur wärmer.

0: Unverkennbar, das ist steirische Musik aus den 80ern, die EAV, Fata Morgana. Guten Morgen, 5.40 Uhr.
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0: Vor 150 Jahren hat Barbara Sicherter das Spital und den Orden der Marienschwestern in Vorau gegründet. Die Generaloberin Miriam Schmädler stellt heute diese Frau mit ihrem tiefen Glauben in den Morgengedanken vor.
2: Der Mensch fragt, woher komme ich? Wohin gehe ich? Wozu lebe ich? Wer bin ich überhaupt? Wer ist mein Nächster? Wie kann ich mein eigenes Leben und das der menschlichen Gemeinschaft gut gestalten? In diesen Fragen ist der Glaube an Gott, an seinen Sohn Jesus Christus und an den unter uns wirkenden Heiligen Geist der Weg, eine tragfähige und befreiende Antwort zu finden. Jedes Wissen im Glauben um Gott und um seine wunderbaren Pläne für diese Welt hilft dabei und lässt immer tiefere, schönere Dimensionen des Lebens entdecken. Glaubenswissen ist im wahrsten Sinne des Wortes Lebenswissen, denn der Mensch erkennt den Sinn und die Berufung seines Lebens in der menschlichen Gemeinschaft, auf dieser Welt und darüber hinaus. So heißt es in der Einführung des Katechismus der katholischen Kirche. Auch die Ordens- und Spitalsgründerin Barbara Sicherter lebte ganz im Glauben und im Vertrauen auf Gottes Führung und sein machtvolles Wirken. Ihr Lieblingsspruch war: Gott wird schon sorgen. Ihr ganzes Lebenswerk zeugt von ihrem Glauben an den uns liebenden Gott. Wie steht es mit meinem persönlichen Glauben? Glaube ich daran, dass Gott auch für mich Pläne des Heils hat?

0: gescheites, sehr gescheites Motto um diese Uhrzeit. Kiss Me, 5:49, 11:06, Sixpence, None the Richer. Man merkt's bei den Temperaturen, man merkt's am Licht, finde ich, man merkt's am Laub. Der Sommer geht dem Ende zu, der Sommer ist fast schon vorbei und auch der Radio Steiermark Heimatsommer fast schon vorbei. Einmal geht's noch.
1: So schaut's aus, heute sind wir nämlich noch einmal unterwegs und zwar in Übelbach. Live von 13 bis 16 Uhr, Thomas Seidel und Eva Böttler, begleitet von Billy Steirisch.
0: Geplant ist unser Live-Radio am Hauptplatz. Eigentlich im Freien. Stellt sich die Frage, geht sich das, Claudia, wettermäßig aus?
1: Ja, im Moment, ich habe nachgeschaut, regnet es noch in Übelbach. Bis zum Mittag könnte es aber durchaus schon trocken sein. Aber selbst wenn es regnet, überhaupt kein Thema. Die sind natürlich da vorbereitet in Übelbach. Es gibt die große Halle der Feuerwehr gleich ums Eck vom Marktplatz. Und da kann man dann wunderbar auch den Sommerausgang feiern.
0: Wir fragen da heute noch nach in Guten Morgen Steiermark, was Übelbach genau vorhat, also was Feiern in Übelbach auf Deutsch heißt. Mit uns und mit Ihnen auf alle Fälle. Jacke mitnehmen würden wir aber schon anraten.
1: Ja, das schadet auf gar keinen Fall. Heute noch ziemlich frisch, 13 bis 19 Grad, mehr geht sich da zu Mittag und am Nachmittag nicht aus. Aber eben nach und nach könnte es schon trocken sein, auch bei Ihnen, und auch ein bisschen auflockern, also ein paar Sonnenstrahlen vielleicht erwischen wir noch. Ja, und das letzte Ferienwochenende, morgen übermorgen, wird dann sowieso zumindest zeitweise sonnig sein und auch spürbar wärmer.
0: Letztes Ferienwochenende heißt am Montag der erste Schultag, der erste Kindergartentag. Was brauchst du denn da, außer, weiß ich nicht, was, Jausenbock, Schultüte, Batschen, was man halt so braucht?
1: Ja, ich hätte einmal vorgeschlagen, von Regenjacke bis Sonnenbrille alles mitnehmen. Es wird wechselhaft sein, Wolken dabei, Sonne dabei, der ein oder andere Regenschauer auch dabei, aber relativ warm mit 18 bis 25 Grad.

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1: Am Mikrofon ist Miriam Reichel. Die USA gedenken heute der Opfer der Terroranschläge vom 11. September 2001. Es ist der 25. Jahrestag von 9-11, wie es in den USA heißt. Bei den Anschlägen in New York, Washington und Pennsylvania kamen damals fast 3000 Menschen ums Leben. Und durch Krankheiten infolge der Anschläge sind fast 10.000 weitere Menschen verstorben. Barbara Wolschak berichtet aus New York.
2: Ganz viele Menschen erinnern sich, es war ein wunderschöner Herbsttag.
3: Is how incredibly beautiful the weather was.
2: Einer, der so viel verändert hat.
4: So we're told that a plane crashed into the upper floors of one of the Twin Towers.
2: Nach dem Einschlag der Passagierflugzeuge brechen die Türme des World Trade Centers zusammen. Eine toxische Rauchwolke legt sich über den Süden der Stadt. Bis heute sterben Menschen an den Folgen. Gedenken in New York, in Washington und in Pennsylvania. Ein Drittel der Amerikanerinnen und Amerikaner war damals noch gar nicht auf der Welt.
5: I don't know. I wasn't born yet.
6: But I feel for the family and I feel for everybody.
2: Es berührt mich trotzdem, sagt die junge Frau. So viele Menschen sind gestorben. Am Jahrestag will man an die Opfer erinnern, zurückdenken und nicht verbergen, dass in der Folge Fehler gemacht worden sind.
1: Bei einem Busunfall im Osten der Schweiz sind mehrere Menschen ums Leben gekommen. Die genaue Zahl der Opfer wurde bisher nicht bekannt gegeben. Laut Polizeiangaben waren 48 Menschen an Bord. Der Bus stieß offenbar gegen eine Leitplanke, kam von der Straße ab und stürzte um. Was den Unfall ausgelöst hat, ist noch unklar. In Hallstatt haben Archäologen mehrere über 2000 Jahre alte Salzabbaukammern aus der Eisenzeit entdeckt. Sie erstrecken sich über 300 Meter und sind rund 20 Meter hoch. Am Boden der Kammern fanden die Forscher Werkzeug, Kleidung und Speisereste der prähistorischen Bergleute. In Hallstatt haben Menschen schon vor mehr als 7000 Jahren Salz gewonnen, wie Funde aus dem Inneren des Berges zeigen. Bei den Tennis US Open steht seit kurzem das Finale der Frauen fest. Die Fans in New York hatten mit einem rein amerikanischen Endspiel spekuliert, aber beide US-Hoffnungen scheitern im Halbfinale. Daniel Kulowitz berichtet.
7: Es hätte die große Stars and Stripes Finalparty werden können, aber sowohl Jessica Pegula als auch Coco Gauff scheitern. Das Endspiel lautet Arina Sabalenka aus Belarus gegen die Kasachin Jelena Rybakina, bisherige Nummer 1 gegen die neue Nummer 1. Rybakina wirft nämlich Coco Gauff nach einem Satzrückstand noch aus dem Turnier und Sabalenka stürmt mit einem Zweisatzsieg über Jessica Pegula ins Finale und bedankt sich bei den Fans in New York. Logisch, dass ihr euch lieber eine Amerikanerin im Finale gewünscht hättet.
8: Your respect to me is priceless. I know that you wanted her to win, it's obvious.
7: Euer Respekt aber ist unbezahlbar. Danke dafür, so Sabalenka.
8: Thank you for being so respectful to me. Thank you. Love you guys. Thank you.
7: Bei den Männern wird es fix einen US-Amerikaner im Endspiel geben, denn es treffen Shelton und Tiafoe im Halbfinale heute aufeinander. Das zweite Semifinale bei den Männern lautet Zverev gegen Khachanov.
1: Und das waren die Nachrichten mit Miriam Reichel.
9: Und damit geht's weiter zum Wetter.
10: Ein unbeständiger, frischer Tag steht bevor. Es regnet im Moment von Salzburg über Linz bis nach Wien, Eisenstadt und auch bei uns in Graz in der Steiermark. Aber es gibt auch schon die trockenen Ecken Bregenz, Innsbruck und Klagenfurt. Und im Laufe des Tages sollte es auch bei uns im Land immer längere trockene Phase geben. Mit ein bisschen Glück kommt am Nachmittag sogar da und dort die Sonne heraus. Es ist aber relativ frisch, die Frühwerte im Moment. Eher bescheiden, sage ich mal, Aflenz zum Beispiel 10 Grad, von Leiten 12, in Gröbming hat es 11 Grad und tagsüber erwarten wir dann allerhöchstens 13 bis 19 Grad. Der morgige Samstag wird zeitweise sonnig sein und schon einmal eine Spur wärmer. Der Sonntag dann bietet sogar relativ viel Sonnenschein, das Ganze bei bis zu 24 Grad.
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10: Ja, da läuft's gut, es sind uns keine Störungen gemeldet worden, aber denken Sie dran, am Montag um die Zeit, ja, werden Sie dann schon unterwegs sein. Die ersten Schulbusse, die ersten Kinder mit den Schultaschen auf dem Weg zur Bushaltestelle, da heißt es dann aufpassen.
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9: Und weil heute noch Freitag ist, wünschen wir einen schönen guten
10: Morgen.

0: herrliche Musik zum Aufstehen. Pussycat, Mississippi, 6:12 an diesem Freitag, dem 11. September. Ein Tag, der es bekanntermaßen in sich hat. 11. September oder wie es im Englischen heißt, 9-11. Wenn man das hört, denkt man nach wie vor sofort an die furchtbaren Terroranschläge in den Vereinigten Staaten, die heute vor genau 25 Jahren passiert sind.
1: Ja, damals sind 4 Passagierflugzeuge von Terroristen eines islamistischen Netzwerks entführt worden. 2 Flugzeuge, wir erinnern uns, sind in die Twin Towers des World Trade Centers in New York gesteuert. Die sind ja schlussendlich dann auch eingestürzt. Ein Flugzeug ist ins Pentagon geflogen, das 4. ist in Pennsylvania abgestürzt. Ja, insgesamt kommen damals knapp 3000 Menschen aus 90 Ländern ums Leben.
0: Und das ist genau eines dieser historischen Ereignisse, wo wir auch nach 25 Jahren alle wissen, wo wir waren, als das passiert ist.
2: Ich war in einem Verkaufsgeschäft bei uns in Liezen, habe mir wegen einem Fernseher umgeschaut, weil ich einen neuen braucht habe, und habe die ganze Galerie an Fernseher vor mir. Und da ist das passiert, eigentlich schon, dass ein Hochhaus schon geraucht hat, und ich habe mir gedacht, das ist jetzt ein Hollywood-Film, den wir gerade einmal vorführen, und in dem Moment ist praktisch das zweite Flugzeug in den Hochhaus rein, und dann hat man das erst realisiert, dass das echt ist. Die ganze Galerie ist da durchgelaufen.
3: Ich bin gerade von der Arbeit nach Hause gefahren, ganz relaxed mit Musik von Radio Steiermark, und auf einmal ist die Sendung unterbrochen worden, dass der erste Einsturz im Tower war. Und ich bin sofort heimgekommen und habe sofort reingeschaut in den Fernseher, und in dem Moment ist das zweite Flugzeug auch reingeflogen. Also dramatisch, wirklich, und das vergisst man nicht.
4: Ich war noch ein Kind damals und habe das Ganze natürlich nicht so richtig verstanden, glaube ich. Ich kann mich nur erinnern, dass eine Frau neben uns war, und die hat Geburtstag gehabt an dem Tag, und der hat sich schon so gefreut irgendwie, und dann war sie ganz fertig, und dann habe ich auch gefragt, was da los ist, und dann haben meine Eltern und so mir probiert, das zu erklären, aber so richtig verstanden habe ich es natürlich noch nicht damals. Ja.
0: Ja, es war ein einschneidendes Ereignis, und wie die Dame gesagt hat, wir von Radio Steiermark haben damals das Programm unterbrochen. An dieser Stelle, wo ich jetzt sitze, saß damals Alfred Schwarzenberger, das war ja bei uns am Nachmittag, und es war echt gruselig.
1: Es war unglaublich bedrückende Situation, weil niemand, der natürlich auch bei uns im Haus nicht gewusst hat, wohin führt das jetzt noch? Ist das jetzt der dritte Weltkrieg? Ja, und diese ganzen Gefühle, ja, kommen heute speziell natürlich alle wieder hoch.
3: Ja, ich habe jetzt Universum History von ORF geschaut, und da ist das alles wieder hochgekommen, wirklich. Man erinnert sich an jedes Detail an den Tag, was war.
2: Damals war das für mich auch so eine Lehre, wo man gesagt hat, wieso passiert das dort, wo jetzt unschuldige Menschen eigentlich betroffen sind, die was nichts dafür können für den Terroranschlag eigentlich.
4: Ich habe mich dann im Nachhinein schon damit befasst und geschaut, was ist da wirklich passiert und so, eben weil ich mich damals daran erinnern habe können. Und ja, je älter ich geworden bin, desto mehr habe ich dann irgendwie verstanden, was da wirklich los war damals. Ich habe damals nur mitgekriegt, dass jeder total fertig und geschockt war eben, ja.
0: Das Einzige, was wir heute hoffen können, ist, dass so etwas nicht immer wieder passiert.

0: Musik aus der Steiermark, alle Achtung, Sono il Destino. 6.22 Uhr, 8 vor halb 7. Heute ist Freitag, der 11. September, Namenstag von Felix, Helga, Josef und Regula.
1: Sehr schön, alles Gute, wenn Sie so heißen.
0: Was sagt der Mond für heute?
1: Neumond im Sternzeichen Jungfrau bedeutet ein super guter Tag, um Ordnung zu machen. Innen drin, also Gedanken und so, genauso wie äußerlich. Wir können schlechte Gewohnheiten super gut ablegen. Im Job sind wir sehr organisiert und arbeiten präzise. Was nicht ist, ist Jungfraumond ist nie ein Tag für große Partys, aber kleine Familien- und Freundetreffen gehen immer. Ja, und es wäre ein guter Tag für einen Friseurbesuch.
0: Das ist gut. Das ist gut, weil das ist heute wichtig. 24 Stunden lang Haare schnippeln.
1: Ja.
0: Klingt anstrengend, ist es auch.
1: Aber es ist für einen guten Zweck.
0: Und für welchen, sagen wir Ihnen noch an diesem Morgen. Schönes Aufstehen.

0: ist der richtige Drive zum Aufstehen. Ace of Base, Always Have, Always Will. 6:27 Uhr, 6:35 Uhr. Haben Sie Lust auf einen richtig, richtig feinen Klassiker?
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1: Also wenn ihn schon Bob Dylan bekommen hat, sollte man ernsthaft überlegen, ob nicht auch Reinhard May den Literaturnobelpreis verdienen könnte. Wahre Poesie, in Notenguss gegossen noch dazu. Schönen guten Morgen, 6.30 Uhr.
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3: Wer sich überlegt, Geld anzulegen, der kommt an Aktien, an Anleihen, Sparbüchern und anderen Investitionsformen gar nicht vorbei. Die Geldanlage, die ist aber auch immer mit einem Risiko verbunden. Der Einstieg deshalb nicht immer einfach. Eine Hilfe dabei, wie Geld angelegt werden kann, soll nun ein neues Finanzspiel, entwickelt von der Universität Graz, der Raiffeisen Landesbank und der Steirischen Bildungsdirektion sein. In steirischen Schulen ist dieses Tool schon getestet worden. Was dahinter steckt, das weiß Stefan Holzmeister.
4: Wer schon einmal einen Aktienkurs gesehen hat, weiß, manchmal geht es nach oben und manchmal da geht es steil bergab. Genau das kann man auch in dem Finanzspiel namens Fit to Invest Education sehen. Damit aber in der Realität im Ernstfall kein echtes Geld weg ist, können sich Schülerinnen und Schüler in dem Spiel ausprobieren. Roland Reutner von der Raiffeisen Landesbank schildert.
5: Es werden Aufgaben gestellt wie, kauf dir ein Auto in 5 Jahren, wie würdest du dafür entscheiden, oder leg Geld für deine Immobilie an für 10 Jahre, oder du möchtest einmal ein eigenes Business machen und möchtest Geld anlegen oder sowas.
4: Persönlich getroffene Entscheidungen nehmen Einfluss darauf, wie sich eine Aktie, eine Anleihe, ein Sparbuch oder gleich ein ganzes Aktienbündel weiterentwickeln. Wie viel Risiko genommen wird, entscheidet jede und jeder selbst. Für die 16 bis 19 Jahre alten Schülerinnen und Schüler gehe es darum,
5: dass sie das nicht nur sehen, sondern auch mit den Lehrkräften reflektieren können und dadurch, glaube ich, sehr wichtige Dinge lernen können, die sie langfristig für ihre Geldveranlagung brauchen.
4: Sagt Reutner, der die Idee für dieses Spiel gehabt hat. Mitentwickelt wurde es an der Uni Graz von Wirtschaftspädagogin Elisabeth Riebenbauer.
6: Das ist durchaus komplex, der Finanzmarkt, aber der Zugang und die Anwendung, die müssen einfach sein, dass sich's gut einsetzen kann.
4: Und darauf hat man bei der Spielentwicklung geachtet. Es gibt Schritt-für-Schritt-Anleitungen. Große Vorkenntnisse sind nicht nötig. 22 steirische Schulklassen haben das Finanzspiel schon ausprobiert, unter anderem Klassen aus der Hackweiz, der HLW Hartberg und dem BGBAG Seebacher in Graz. Im Herbst sollen noch mehr Schulen hinzukommen und damit ein Gefühl für Chancen und Risiken mitgegeben werden.
3: Vielleicht sollte sich auch die Stadt Graz überlegen, dieses Tool zuzulegen, denn die desaströse Finanzlage der steirischen Landeshauptstadt wird heute Vormittag in einer Sitzung des Grazer Stadtsenats besprochen. Wie berichtet hat

0: Die Stadtregierung aus KP und den Grünen ja schon gestern ein erstes Maßnahmenpaket für die Jahre 2027 und 2028 vorgelegt, wie das Budget zumindest einigermaßen wieder in den Griff bekommen werden kann. Die Haushaltssperren bleiben dauerhaft aufrecht, heißt es werden zum Beispiel auch keine neuen Förderungen bearbeitet. Kanalanschlussgebühren und Parkgebühren sollen erhöht werden. Jede vierte Verwaltungsstelle soll nicht nachbesetzt werden und auch die Zahl der Aufsichtsräte in den städtischen Beteiligungen soll um ein Drittel reduziert werden. Zum Lebensretter sind gestern vermutlich zwei Männer im Bezirk Leibnitz geworden. In einem Mehrparteienhaus in Ehrenhausen bemerkte der Besitzer des Gebäudes starken Rauch aus einer Wohnung aufsteigen. Er holte einen Arbeiter vom nahegelegenen Marktplatz dazu. Dieser drückte mit seinem Gabelstapler das Fenster zur Wohnung ein. Mit einer Leiter stiegen die beiden Männer dann in die Wohnung. Dort fanden sie eine 83 Jahre alte Bewohnerin bewusstlos im Schlafzimmer. Sie brachten die Frau ins Freie, die wurde anschließend dann vom Roten Kreuz verletzt ins Landeskrankenhaus nach Wagner gebracht. Sie ist außer Lebensgefahr. Auslöser für den Rauch dürfte laut Polizei angebranntes Essen gewesen sein. Die Nachfrage nach Photovoltaikanlagen, die ist seit Jahren ungebrochen. Dieser Trend führt dazu, dass immer weniger Strom aus dem steirischen Stromnetz verbraucht wird, weil eben Energie aus der Kraft der Sonne gewonnen wird. Und immer mehr Menschen bauen sich auch einen Stromspeicher ein, und zwar sowohl in Einfamilienhäusern als auch bei Großanlagen. Die Stromversorgung im Land ändert sich also merklich, berichtet Candida Buchrieser.
1: Derzeit gibt es in der Steiermark rund 85.000 PV-Anlagen. Den Großteil davon bei Privaten. Einen deutlichen Boost beim Einbau hat die Ukraine-Krise gegeben und natürlich auch die zahlreichen Förderungen. Und das führt dazu, dass obwohl die steirischen Haushalte mehr Strom verbrauchen, die Stromabnahme aus dem Netz gesunken ist, sagt Urs Harnik, Sprecher der Energie Steiermark.
2: Der Stromverbrauch in den Haushalten allgemein in der gesamten Steiermark ist in den letzten 3 Jahren um etwa 7% zurückgegangen. Und das hängt unmittelbar damit zusammen, dass so viele Privatkundinnen Photovoltaikanlagen installiert haben, ihren Strom daher von der Sonne direkt für den Eigenverbrauch nutzen. Und das merkt man natürlich mittlerweile auch im gesamten Stromnetz.
1: Die Haushalte nutzen die Kapazitäten der PV-Anlagen inzwischen aber auch deutlich intensiver, und zwar indem sie Stromspeicher anschließen. Harnik?
2: Die Nachfrage nach Stromspeichern ist sehr stark gestiegen in den letzten Jahren. Während etwa vor 5 Jahren nur etwa jeder dritte Photovoltaikkunde einen Speicher mit seiner Anlage kombiniert hat, ist es mittlerweile so, dass 8 von 10 Kunden einen Speicher bauen. Und das ist sehr wichtig, um den Sonnenstrom in die Nachtphasen zu bringen.
1: Und die Zahl der Stromspeicher wird sich in den nächsten Jahren noch deutlich erhöhen, denn der Bund plant dafür neue Förderungen. Überarbeitet könnte auch die Regelung werden, die bestimmt, welche Größe von Stromspeichern man einbauen darf, ohne dass man ein Baubewilligungsverfahren braucht. Derzeit liegt die Grenze bei 20 Megawattstunden. Diese werde ja beim Zuge einer Gesetzesnovelle in der Steiermark überprüft, heißt es vom Land. Eine mögliche Erhöhung stehe im Raum.
0: Sonnenenergie heute eher nicht, und damit sind wir beim Wetter mit Claudia Rath.
3: Ganz im Gegenteil, trüb und jetzt auch noch ziemlich nass, so geht's einmal in diesen Freitag. Es ist außerdem frisch, 12 Grad gerade mal hat es in Leibnitz, Hartberg und Bad Gleichenberg sowie Deutschlandsberg, 11 sind es in Gleisdorf, in Zeltweg, in Gröbming, und mit Zuschlag meldet uns gar nur 10 Grad. Auch tagsüber wird es nicht allzu warm, 13 bis 19 Grad, aber es sollte im Laufe des Tages immer öfter trocken bleiben. Am Nachmittag kann es vielleicht da und dort sogar sonnig auflockern. Mehr Sonne gibt es dann morgen Samstag, da wird es auch schon einmal eine Spur wärmer mit Temperaturen um die 20 Grad und mehr. Und der Sonntag dann wird überwiegend sonnig und bis zu 24 Grad erwarten wir.
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3: Da läuft es gut im Moment, es sind uns keine Störungen gemeldet worden.

0: Also ich denke, so viel 57er Chevy werden derzeit nicht unterwegs sein auf den steirischen Straßen, aber sonst viele andere Autos. Deswegen ist das jetzt für Sie wichtig, hier ist das Verkehrsservice um 6:45.
1: Ja, passen Sie bitte auf der A2, der Südautobahn Richtung Wien, vor Lassenshöhe. Da liegt auf der ganz linken Fahrspur ein Reifen, also da bitte runter vom Gas.
0: Schnell und zuverlässig informieren wir Sie über alles, was sich aktuell auf den steirischen Straßen tut. Wir hatten aber auch schon viel, viel Spaß in den letzten Wochen miteinander.
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0: Oh ja, aber sowas von gut drauf, wie Sie waren, die Sie uns besucht haben. Egal, ob am Beginn auf der Schafalm, wo ich ja mit der Eva Böttler traumhafte Aussichten und richtig gute Musik genießen durfte, oder durch Überfähring, Mariazell, der Schöckl, Obdachsteins, überall waren wir.
1: Ja, Irtning, Bad Schwamberg, Birkfeld, also ja, da waren wirklich viele, viele lässige Stationen geboten. Und bevor wir schauen, wo wir heute dabei sind, schauen wir nochmal zurück, wie es so war.
0: Es war gut, es war lustig, es war ein feiner Spaß. Dankeschön, dass auch Sie so zahlreich dabei waren. Das war der Heimatsommer 2026.
3: Heimatsommer, Christian Stani von Alle Achtung. Was muss man hier in der Region gesehen haben?
4: In der Region? Naja, den Schöckl natürlich muss man gesehen haben. Es gibt Kesselfall Klamm und natürlich den Semmeracher Hof. Da gibt es ein paar am Eck, glaube ich, irgendwo.
5: Ah, die Almrausch. Lohnt sich auf jeden Fall einmal ins Murtal zu kommen zwischen Juni und Juli, weil da ist dann die ganze Alm bei uns pink, rosa, violett gefärbt.
6: Glaube ich, was gehört von dir?
7: Von mir? Ja. Das Beste hoffentlich nur.
6: Naja, ich habe gehört, du hast ein bisschen Affinität zum Bobica.
7: Überhaupt nicht. Du hast Scheibengeister. Werner!
8: Ja, Fähring, Vulkanland, dem Namen gerecht geworden. Es war mega heiß. Die Stimmung wie auch die Temperatur.
9: How do you like it?
10: It's wunderbar, wunderbar, amazing.
9: Wer sind Sie?
10: Aus dem Burgenland.
9: Wir waren am Dagstein oben, die Berge genießen, ja. Das, was es bei uns nicht gibt.
0: Was ist denn das Spezielle an der Südsteiermark?
11: Die Südsteiermark steht für Gastfreundschaft und einfach gemütlich.
12: Da gehört Bad Schwamberg dazu, da gibt es so großartige Dinge. Ich sage R wie Radfahren.
11: Passt genau zu unserer Region, vor allem da in Bad Schwamberg. Riegel auf, Riegel oben.
0: Fritz Christofferitsch, was muss man denn in eurer Region unbedingt gesehen haben?
13: Alles. Wir haben so viel.
14: Ein echtes Birkfelder Original sitzt jetzt da, der Olmer Hans.
13: Ja, wir sind ja das wilde Bergvolk. Wir sind aber natürliche Leute. Welche Menschen haben wir da und drum und dran. Dafür halten wir es da schon aus.
0: Schön, oder? Also schön, das kann man so, habe ich noch nie zusammengefasst gehört, gell?
1: Nein, und
0: welche Menschen da halten wir schon aus. Sehr gut, sehr gut, sehr gut.
1: Und das gleiche Motto gilt dann auch heute in Übelbach ab 13 Uhr mit dem Thomas, der Eva Böttler und Billy Steirisch.
0: Ich hatte auch ein fesches Mensch, wenn ich das so formulieren darf. Das sind nicht meine Worte, sind ausgeborgt. Als wir in Mariazell am Anfang August war das, unsere Heimatsommertour, also dort Station machen durften, am Mikrofon eine großartige Steirerin mit einer sensationellen Stimme. Berenice.

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2: Schönen guten Morgen, Steiermark. Es ist 5 vor 7. Das ist Shakin' Stevens. You drive me crazy.

0: schöner Ohrwurm, der Sie heute begleiten wird. You Drive Me Crazy, Shakin' Stevens. 2 Minuten noch, bis zu den Nachrichten.
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1: Am Mikrofon ist Miriam Reichel. Guten Morgen. Die Zahl rechtsextremer Straftaten in Österreich hat wieder zugenommen. Das zeigt eine Anfragebeantwortung des Innenministeriums an die SPÖ. Demnach wurden im ersten Halbjahr schon 862 rechtsextreme Taten verzeichnet. Jetzt wird ein nationaler Aktionsplan gegen Rechtsextremismus ausgearbeitet. Viktoria Waldhäusl berichtet.
2: Seit Jahren steigt die Zahl der Tathandlungen mit rechtsextremem Hintergrund. Heuer im ersten Halbjahr um rund 10% auf mehr als 860. Das geht hervor aus einer parlamentarischen Anfrage der SPÖ-Abgeordneten Sabine Schatz an das Innenministerium.
3: Was wir sehen, wenn diese Tathandlungen nachgewiesen werden können, sind 90% der Täter Männer. Und was wir auch ungefähr sehen, ist, ein bisschen weniger als ein Viertel der Tathandlungen finden im digitalen Raum statt.
2: Die Regierungsparteien ÖVP, SPÖ und NEOS arbeiten an einem nationalen Aktionsplan gegen Rechtsextremismus.
3: Das beginnt bei Prävention und Aufklärung, geht aber genauso eben in Fragen der Medienkompetenz über konsequente Strafverfolgung, aber auch bis hin zu Resozialisierungsprogrammen.
2: Bis Anfang nächsten Jahres soll der nationale Aktionsplan fertig gestellt werden.
1: Israel hat nach eigenen Angaben im Südlibanon unterirdische Stellungen der Hisbollah zerstört. Laut Medienberichten hatten sich dort wochenlang Kämpfer der vom Iran unterstützten Miliz versteckt. Aus dem Libanon gibt es noch keine offizielle Bestätigung zur Zerstörung der Anlagen. In Norditalien kämpfen die Menschen mit den Folgen heftiger Unwetter. Starkregen, Sturmböen und Tornados haben Straßen überschwemmt, Bäume entwurzelt und Gebäude beschädigt. Eine 83-jährige Frau ist in ihrem Auto ertrunken. Raffaela Steinbach berichtet.
4: Sintflutartige Regenfälle in der Region zwischen Latisana und dem Küstenort Lignano. Aufnahmen zeigen Überschwemmungen und erhebliche Verkehrsprobleme. Eine ältere Frau wird in ihrem Auto von den Wassermassen überrascht. Ein Polizist kann sie aus dem Fahrzeug bergen. Sie stirbt jedoch noch an der Unfallstelle. Betroffen von heftigen Regenfällen sind auch beliebte Touristenorte wie Bibione und Caorle. Zudem ist der Bahnverkehr in der Region stark beeinträchtigt. Unter anderem gibt es in Triest Probleme mit der Stromversorgung. Besonders schwere Schäden werden auch aus der Toskana gemeldet. In Viareggio hat es sogar einen Tornado gegeben. Laut Wetterdiensten werden nun die Unwetter Richtung Süden ziehen.
1: Die KI-Firma Anthropic hat nach eigenen Angaben mehrere Versuche von Forschern gestoppt, ihre Software Claude zur möglichen Entwicklung von Biowaffen zu verwenden. Die KI-Modelle sind grundsätzlich darauf programmiert, Hilfe dabei zu verweigern. Laut Anthropic sei es aber teilweise schwierig, zwischen bösartigen Absichten für militärische Zwecke und harmlosen Anfragen für die medizinische Forschung zu unterscheiden. Das waren die Nachrichten mit Miriam Reichel.
5: Das Wetter.
6: Bei uns in Österreich ist es nass und zwar im Moment eigentlich von Salzburg betrachtet aus ostwärts überall. In Bregenz und Innsbruck aber schon trocken und das ist auch die Tendenz, die für uns in der Steiermark gilt. Im Laufe des Tages werden immer längere trockene Phasen mit dabei sein. Da wird es eigentlich dann am Nachmittag wirklich nur noch im Südosten regnen können. Überall sonst trocknet es eben auf und dann können die Wolken auch gebietsweise etwas auflockern. Wirklich warm wird es mit diesen paar Sonnenstrahlen aber auch nicht. 13 bis 19 Grad sind die Höchstwerte und auch jetzt in der Früh ist es wirklich frisch. Ich schaue gerade, wo ist der frischeste Platz? Am Schöckl gerade mal 7 Grad, am Dachstein sowieso nur 2 Grad. Schauen wir aufs Wochenende. Der Samstag zeitweise sonnig und schon Temperaturen knapp über 20 Grad und der Sonntag dann sogar überwiegend sonnig und die Werte gehen nochmal auf recht sommerliches Niveau.
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6: Da läuft's gut, da sind uns keine Störungen gemeldet worden. Kommen Sie gut an Ihr Ziel.
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5: Und wir wünschen Ihnen einen schönen guten
6: Morgen.

0: Rubets, you're the reason why. Für viele noch mitten in der Nacht, vor allem für die jungen Leute, 10 nach 7, 11 nach 7. Aber ab Montag stellt sich die Frage nicht mehr, the reason why aufstehen, weil da ist wieder Schulbeginn. Sag einmal, Claudia, was ganz anderes. Warst du eigentlich einmal schon so, was nicht, so 23.30 Uhr beim Friseur?
1: Das ist eine lustige Frage. Aber die Antwort ist klar, nein, kann man im Normalfall nämlich nirgends
0: doch,
1: um die Uhrzeit zum
0: doch,
1: Friseur.
0: Doch, kann man. Beim Horst Grill in Liebach nämlich.
2: Ich habe auch schon um 2 Uhr in der Früh Haare geschnitten oder um 3.
0: Wenn du das lieber ist, könnte sein. Ne? Einmal im Jahr macht er das nämlich, der Horst, tatsächlich in seinem Salon 24 Stunden lang nonstop Hairstyling für den guten Zweck, nämlich zugunsten der steirischen Brustkrebshilfe. Vielen Dank, Horst. Morgen ist es wieder soweit.
1: Ich finde das großartig. 24 Stunden lang waschen, schneiden, föhnen. Ich könnte es nicht durchhalten, mir fällt nach 10 Minuten schon der Föhn aus der Hand.
0: Du weißt aber schon, dass es leichtere Föhns auch gibt.
1: Ja.
0: Und modernere und kleinere und so.
1: Ja, vielleicht sollte ich da mal umsteigen. Horst, wie schaut's aus bei euch? Wann geht's da morgen los?
2: Wir fangen an am Samstag um 9 Uhr. Da geht's los mit dem Friseur. Ab 12 Uhr fängt unser Rahmenprogramm an, also gleich mit dem Kracher, mit Grenzenlos. Dann haben wir immer Live-Musik laufend bis in die Nacht hinein. Und am Sonntag geht's weiter mit Musik. Dann haben wir Gewinnspielverlosung, dann haben wir Versteigerung. Und der Zauberer, der Christoph Kolmer, kommt Sonntag so bis 16 Uhr ungefähr.
0: Super Idee, 24 Stunden lang Hairstyling für den guten Zweck. Es könnten natürlich manche Leute sagen, ma blöd, ich war gerade erst in dieser Woche beim Friseur. Kann man sonst irgendwie helfen?
1: Ja, ich bin sicher, die machen auch Kopfhautmassagen oder so.
2: Ihr könnt alles haben, ihr könnt Farbe haben, waschen, schneiden, föhnen, was auch immer. Ja. Auch bei den Herren Bart schneiden, rasieren. Man kann auch Augenbrauen, Wimpern entfernen oder eine Kopfhautmassage oder was auch immer. Auch die Kleinigkeiten zählen.
0: Umso besser, das Angenehme mit dem Nützlichen verbinden.
1: Ja, und wenn man da schon raushört, oder Tombola-Versteigerung, da gibt es angeblich auch ein unterschriebenes Sturmtrikot zum Beispiel. Und ja, immer im Hinterkopf behalten, egal was sie machen lassen und was sie da ersteigern. Es ist für den guten Zweck, nämlich für die steirische Frauen- und Brustkrebshilfe. Und das im Speziellen ist, Horst, ein wirklich ganz persönliches Anliegen.
2: Grundsätzlich ist die Idee entstanden, dadurch, dass wir in der Familie einen Fall gehabt haben mit Krebs. Und ich wollte einfach was machen und ich habe gedacht, ich muss was in die Wege leiten. Dieses Projekt, muss ich ganz ehrlich sagen, ist mir sehr viel wert, absolut sehr viel wert. Ich weiß auch, wo das Geld hinkommt. Und da wird Betroffenen geholfen und für das wird das Geld hergenommen.
0: Also im Normalfall würde ich das jetzt so nicht sagen, aber ich fordere Sie auf, gehen Sie fremd in den nächsten Stunden, wenn Sie auch schon Ihren Friseurtermin bei der Lieblingsfriseurin, bei Ihrem Hairstyler ausgemacht haben.
1: Die werden Sie Ihnen verzeihen, wenn Sie einmal zum Horst gehen.
0: Genau.

Feschbänkler um 7.17 Uhr, 2 Minuten nach Viertel acht. Bisschen Druck rausnehmen, bisschen Gas wegnehmen. Britney Spears geht's gemütlich an für den Start in den Tag.

0: Schon war eine ziemlich coole Nummer gekauft, gell, bisher?
1: Ja. Oh ja, gut. Muss ich mal ein bisschen weinen.
0: Ja, ey. Das ist Absicht. Aber wie heißt es so schön, das Neuere ist der Feind des Alten.
2: Servus, da ist Seiler und Speer und ihr hört die neue Single Bissl weh.
0: Bitte sehr.
3: Manchmal

Ja, so klingen sie, so sind sie vertraut. Seil und Speer, die neue Single, ein bisschen weh. Übrigens live zu erleben in genau 3 Monaten. Am 11. und 12. Dezember spielen die zwei Herren 2 Konzerte in der Wiener Stadthalle. Wenn

0: Die neue von Meghan Trainor, Get In Girl. Es ist genau 7:30.
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2: Die große Nachfrage nach Photovoltaikanlagen führt in der Steiermark mittlerweile dazu, dass immer weniger Strom aus dem konventionellen Stromnetz verbraucht wird und auch Stromspeicher werden zunehmend eingebaut, sowohl bei Einfamilienhäusern als auch bei Großanlagen. Die Stromversorgung im Land, die ändert sich also, berichtet Candida Buchrieser.
3: Derzeit gibt es in der Steiermark rund 85.000 PV-Anlagen, den Großteil davon bei Privaten. Einen deutlichen Boost beim Einbau hat die Ukraine-Krise gegeben und natürlich auch die zahlreichen Förderungen. Und das führt dazu, dass obwohl die steirischen Haushalte mehr Strom verbrauchen, die Stromabnahme aus dem Netz gesunken ist, sagt Urs Harnik, Sprecher der Energie Steiermark.
4: Der Stromverbrauch in den Haushalten allgemein in der gesamten Steiermark ist in den letzten 3 Jahren um etwa 7% zurückgegangen. Und das hängt unmittelbar damit zusammen, dass so viele Privatkundinnen Photovoltaikanlagen installiert haben, ihren Strom daher von der Sonne direkt für den Eigenverbrauch nutzen. Und das merkt man natürlich mittlerweile auch im gesamten Stromnetz.
3: Die Haushalte nutzen die Kapazitäten der PV-Anlagen inzwischen aber auch deutlich intensiver, und zwar indem sie Stromspeicher anschließen. Harnik?
4: Die Nachfrage nach Stromspeichern ist sehr stark gestiegen in den letzten Jahren. Während etwa vor 5 Jahren nur etwa jeder dritte Photovoltaikkunde einen Speicher mit seiner Anlage kombiniert hat, ist es mittlerweile so, dass 8 von 10 Kunden einen Speicher bauen. Und das ist sehr wichtig, um den Sonnenstrom in die Nachtphasen zu bringen.
3: Und die Zahl der Stromspeicher wird sich in den nächsten Jahren noch deutlich erhöhen, denn der Bund plant dafür neue Förderungen. Überarbeitet könnte auch die Regelung werden, die bestimmt, welche Größe von Stromspeichern man einbauen darf, ohne dass man ein Baubewilligungsverfahren braucht. Derzeit liegt die Grenze bei 20 Megawattstunden. Diese werde ja beim Zuge einer Gesetzesnovelle in der Steiermark überprüft, heißt es vom Land. Eine mögliche Erhöhung stehe im Raum.
2: Für mehr als 147.000 Kinder und Jugendliche in der Steiermark beginnt am Montag wieder die Schule. Davon werden knapp 12.200 ihren allerersten Schultag in einer Volksschule begehen. Schwerpunkte liegen im kommenden Schuljahr laut Bildungsdirektion neben Lesen, Schreiben und Mathematik auch in den Bereichen Musik und Kreativität, logisches Denken, Bewegung und digitale Bildung. Und auch das Wissen über Geldanlagen könnte im neuen Schuljahr in den Unterricht einfließen, und zwar mit einem neuen Projekt, das die Uni Graz und die Raiffeisen Landesbank gemeinsam mit der Bildungsdirektion Steiermark entwickelt haben. Aktien, Anleihen, Sparbücher, Investmentfonds. Wer Geld anlegen will, der muss sich im Angebotsdschungel erst einmal zurechtfinden und wissen, jede Geldanlage ist auch mit einem Risiko verbunden. Eine Hilfe dabei

0: Geld möglichst sinnvoll und gewinnbringend angelegt werden kann, soll nun dieses Finanzspiel sein. In ersten steirischen Schulen ist es schon getestet worden, berichtet Stefan Holzmeister.
1: Wer schon einmal einen Aktienkurs gesehen hat, weiß, manchmal geht es nach oben und manchmal da geht es steil bergab. Genau das kann man auch in dem Finanzspiel namens Fit to Invest Education sehen. Damit aber in der Realität im Ernstfall kein echtes Geld weg ist, können sich Schülerinnen und Schüler in dem Spiel ausprobieren. Roland Reutner von der Raiffeisen Landesbank schildert.
2: Es werden Aufgaben gestellt wie, kauf dir ein Auto in 5 Jahren, wie würdest du dafür entscheiden? Oder leg Geld für deine Immobilie an für 10 Jahre oder du möchtest einmal ein eigenes Business machen und möchtest Geld anlegen oder sowas.
1: Persönlich getroffene Entscheidungen nehmen Einfluss darauf, wie sich eine Aktie, eine Anleihe, ein Sparbuch oder gleich ein ganzes Aktienbündel weiterentwickeln. Wie viel Risiko genommen wird, entscheidet jede und jeder selbst. Für die 16 bis 19 Jahre alten Schülerinnen und Schüler gehe es darum,
2: dass sie das nicht nur sehen, sondern auch mit den Lehrkräften reflektieren können und dadurch, glaube ich, sehr wichtige Dinge lernen können, die sie langfristig für ihre Geldveranlagung brauchen.
1: Sagt Reutner, der die Idee für dieses Spiel gehabt hat. Mitentwickelt wurde es an der Uni Graz von Wirtschaftspädagogin Elisabeth Riebenbauer.
3: Das ist durchaus komplex, der Finanzmarkt, aber der Zugang und die Anwendung, die müssen einfach sein, dass sich's gut einsetzen kann.
1: Und darauf hat man bei der Spielentwicklung geachtet. Es gibt Schritt-für-Schritt-Anleitungen. Große Vorkenntnisse sind nicht nötig. 22 steirische Schulklassen haben das Finanzspiel schon ausprobiert, unter anderem Klassen aus der Hack Weiz, der HLW Hartberg und dem BGBRG Seebacher in Graz. Im Herbst sollen noch mehr Schulen hinzukommen und damit ein Gefühl für Chancen und Risiken mitgegeben werden.
0: In Graz ist gestern das erste jüdische Kulturzentrum Österreichs eröffnet worden. Ziel ist es, Musik, Literatur, Geschichte und gesellschaftspolitische Debatten zu verbinden. Die Idee entstand 2021, dem Jahr der Anschläge auf die Grazer Synagoge. Ermöglicht haben das Vorhaben neben der Stadt Graz, das Land Steiermark und die Jüdische Kultusstiftung. Der Name des Kulturzentrums Milton Franklin Weber geht auf einen aus Graz stammenden Musiker zurück, der zum Judentum konvertierte und im Zweiten Weltkrieg von Nationalsozialisten verfolgt wurde. Die Wettersichten jetzt von Claudia Rath.
4: Bewölkt, teilweise nebelig und oft nass geht es in den heutigen Freitag. Frisch ist es außerdem. Die Frühwerte liegen zwischen 9 Grad in Fischbach, 11 in Oberwölz und 13 Grad in Graz. Bis zum Nachmittag bleibt es von Nordwesten her dann immer öfter trocken und es lockert gebietsweise auch etwas auf. Es bleibt heute aber auch am Nachmittag relativ kühl, die Höchstwerte nur 13 bis 19 Grad. Das Wochenende dann morgen schon einmal zeitweise sonnig und eine Spur wärmer und der Sonntag dann sogar überwiegend sonnig. Das Ganze bei bis zu 24 Grad.
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4: Ja, da läuft's gut. Es sind uns aktuell keine Störungen gemeldet worden. Aber in 3 Tagen um die Zeit, Montag 7:30, bitte bedenken Sie, der 30er vor den Schulen, der gilt dann wieder. Erster Schultag.

0: Bangles, If She Knew What She Wants. Also wir wissen ja ganz genau, was wir wollen und hoffentlich auch ein bisschen, was Sie wollen. Gutes Radio, gute Unterhaltung, viel Spaß heute zwischen 13 und 16 Uhr, weil einmal geht's noch mit dem Radio Steiermark Heimatsommer.
1: Genau, wir sind einmal noch live draußen unterwegs. Der Thomas Seidel, Eva Böttler und Billy Steirisch werden auflaufen und zwar in Übelbach. Schönen guten Morgen.
0: Das ist das Reich des Markus Windisch, der Bürgermeister von Übelbach, den ich jetzt am Telefon habe. Herr Bürgermeister, geht's Ihnen gut?
2: Ja, mir geht's sehr gut.
0: Ich sage ehrlich, ich habe ein bisschen Bauchweh, weil der Heimatsommer ja eigentlich eine Freiluftveranstaltung ist. Jetzt wissen wir, dass es so mal ein bisschen feucht ist im Land im Moment. Was halten Sie da dagegen? Was kann ich da Eva und dem Thomas heute mitgeben, wenn die losfahren?
2: Ja, es ist jetzt ein bisschen bewölkt und es nieselt ein wenig, aber ich bin mir sicher, ab 13 Uhr haben wir bestes Wetter und der Heimatsommer kann gut im Freien über die Bühne gehen auf
0: unserem Marktplatz. Markus Windisch hat gute Beziehungen nach oben sozusagen zum Petrus.
2: Ich hoffe.
0: Immer das brav zusammen gegessen in der letzten Zeit.
1: Das heißt, der Marktplatz ist schon gerichtet, da habt ihr einiges vor mit uns, ne?
2: Jawohl, ja. Also wir sind gerade dabei, natürlich Tische und Bänke aufzustellen und unsere Vereine räumen die Ausschanken ein und es gibt eine gute Leberkässemmel von der Fleischerei Jaustück und Schnitzelsemmel und Bitte. Wir freuen uns auf euch.
0: Von der Seite her kann aber nichts mehr schief gehen. Jetzt haben Sie aber ein wichtiges Stichwort erwähnt, Herr Windisch, Vereine. Das ist ja heuer unser großes Ziel, die Vereine der Steiermark vor die Vorhänge, muss man in diesem Fall zu holen. Welchen Verein dürfen wir denn heute präsentieren in Übelbach? Können Sie uns schon ein bisschen was verraten?
2: Naja, grundsätzlich machen der Campusverein mit, Kleinalmpass, es macht der ÖKB mit, es macht die Landjugend mit, es macht die Marktmusikkapelle mit, es wird auch die Bergrettung vertreten sein, also es werden einige Vereine vertreten sein. Wow. Aber am meisten freuen wir uns auf die Musikerinnen und Musiker auch von der Musikschule. Und wir hoffen ja, dass wir 100 Musikerinnen und Musiker dazu bringen, den Übelbacher Francais zu spielen und dazu 50 Tanzpaare den auch zu tanzen.
1: Wahnsinn.
2: Ja, das ist unser Ziel heute.
0: Ja, Wahnsinn.
1: Ja, man kann sich nicht hoch genug stecken, die Ziele.
0: Völlig richtig. Genau. Völlig. Also wir freuen uns ja schon sehr auf die Bilder dazu, dann in den diversen sozialen Medien, ob auf Instagram oder bei uns auf steiermark.orf.at. Herr Bürgermeister, Markus Windisch, das wird heute ein guter Spaß. Wir freuen uns sehr drauf. Ich hoffe, Sie auch.
2: Ja, ich freue mich und ich lade alle herzlich ein, auf den Übelbacher Marktplatz zu kommen, 13 Uhr bis 16 Uhr zum Radio Steiermark Heimatsommer.

0: Ausflug zurück in die 60er Jahre. The Kinks sind das mit Sunny Afternoon. Schönen guten Morgen, Steiermark. Das mit Sunny Afternoon, das wird heute nichts werden. Morgen dann vielleicht schon wieder.
1: Genau, heute muss man wirklich Glück haben, dass man Sonne erwischt. Morgen geht's besser.
0: Bewölkt, ja, vielleicht auch ein paar Regenpausen. Wir hoffen es natürlich für alle, die gerne zum Radio Steiermark Heimatsommerausgang nach Übelbach kommen. Dieser 11. September, ein Tag, der ja sich in unser aller Geschichte eingeschrieben hat. Und wieder mal muss ich sagen, es gibt keine Zufälle und es ist fast ein bisschen gruselig. Am 11. September 1609 entdeckt ein gewisser Henry Hudson, ein britischer Entdecker gewesen, auf seiner Fahrt entlang der neu entdeckten amerikanischen Küste die hügelige Insel. Das ist nämlich die eigentlich wortwörtliche Übersetzung dessen, was die eingeborenen Indianer oder Indigenen dort Manhattan nennen. Mhm. Also die Insel Manhattan. Und wie wir wissen, etliche Jahrzehnte und Jahrhunderte später sollte Manhattan sich traurig in die Weltöffentlichkeit eintragen, nämlich am 11. September 2001.
1: Genau, und wenn man 9/11 sagt heute, ja, ist es leider ganz eng verknüpft mit diesen Terroranschlägen. Ja.
0: Die Bilder haben wir alle noch im Kopf, als diese zwei Flugzeuge in die Twin Towers rasen. Letztendlich sind über 3000 Menschen an diesem Tag ums Leben gekommen. Ich habe aber auch etwas Nettes, etwas Gutes zu vermelden. Wenn Sie heute Geburtstag haben, dann darf ich Ihnen sagen, Sie teilen Ihren Ehrentag mit sehr interessanten Persönlichkeiten. 1853 kommt die österreichische Schauspielerin Katharina Schratt auf die Welt. Wie, in welchem Verhältnis sie genau zu Kaiser Franz Josef gestanden ist, das zu beurteilen, steht uns nicht zu.
1: Sagen wir mal so. Eng wird schon gewesen
0: ja,
1: sein. Ne?
0: Ja, genau. Die Fußballerlegende Franz Beckenbauer wäre heute 81 Jahre alt. Und aus Italien kommt ein ganz, ganz großer Sänger, Pupo. Wir erinnern uns an seine großen Hits.
1: Kann sie alle mitsingen.
0: Auch das ist Pupo. Und auch das ist Pupo. Viele, viele große Hits. Und auch wenn der Mann heute schon 71 Jahre alt wird, er ist immer noch fleißig, immer noch gerne im Plattenstudio. Und das kommt dabei raus. Seine ganz aktuelle Single, neu aufgenommen, La Notte.

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5: Am Mikrofon ist Miriam Reichel. Die Öl- und Spritpreise steigen wegen des Iran-Kriegs seit Wochen. Der Ölpreis liegt jetzt am höchsten Stand seit Mitte Mai. Ein Fass der für Europa wichtigsten Sorte Brent hat sich auf fast 109 US-Dollar verteuert. Volker Obermeier berichtet.
6: Angriffe auf wichtige Schifffahrtsrouten im Nahen Osten könnten zu weiteren Lieferengpässen führen. In der Straße von Hormus werden zunehmend Tanker beschossen. An der Einfahrt zum Roten Meer wiederum haben Houthi-Rebellen verbündet mit dem Iran den Hafen Mokka im Jemen übernommen. Der Energieexperte Walter Bolt sagte in der ZIP2, er rechne mit weiter steigenden Treibstoffkosten.
7: Es gibt einen gewissen Wettbewerb zwischen Asien und Europa und wer am meisten zahlt, bekommt die Produkte. Und Europa wird einfach mehr zahlen müssen. Das kann die Preise schon noch einmal um 20-25% in die Höhe treiben.
6: Obwohl selbst Ölproduzent steigen auch in den USA die Treibstoffpreise. Die Gallone Diesel, das sind etwa 3,8 Liter, liegt erstmals über der 6-Dollar-Marke.
5: In den USA hat Vizepräsident Vance die Demokraten heftig attackiert. Sie seien die Partei des Hasses und würden Amerika verachten, sagte er am Parteitag der Republikaner. Trumps Partei will dort ihre Wählerschaft mobilisieren. Denn Verluste bei den Kongresswahlen in 2 Monaten könnten Trumps Macht deutlich einschränken. Nach Österreich. Rechtsextreme Straftaten sind erneut gestiegen. Das zeigt eine Anfragebeantwortung des Innenministeriums an die SPÖ. Demnach wurden im ersten Halbjahr schon 862 Taten mit rechtsextremen Hintergrund verzeichnet. Das sind um fast 10% mehr als im Vergleichszeitraum des Vorjahres. Im Medienministerium wird heute das ORF-Zukunftsforum fortgesetzt. Seit gestern werden dort die Grundlagen für eine ORF-Reform erarbeitet. Wann diese umgesetzt wird, ließ Medienminister Andreas Babler von der SPÖ bisher noch offen. Der ORF soll seiner Ansicht nach jedenfalls schlanker, digitaler und bürgernäher werden. Und zum Schluss noch zum Sport. Viele Tore und Aufregung in Istanbul. Das sind die Schlagzeilen nach dem gestrigen Spieltag der Fußball-Champions League. Die Bayern besiegten den norwegischen Meister mit 5:0. Daniel Kulowitz.
8: Alle 5 Tore gegen Bodø/Glimt fallen aber erst nach der Pause. Es brauchte einen Wachrüttler, gesteht Tormann Manuel Neuer.
9: Wir haben das 1-0 gemacht und dann haben wir uns natürlich auch in Rausch gespielt.
8: Und einer der Torschützen, Jamal Musiala, der zuletzt ja zweimal im Stadion kollabiert war.
9: Das war was ganz Besonderes. Ich glaube, für das ganze Stadion, für ihn persönlich, für die Familie, der hat sich selber das größte Geschenk gemacht.
8: Schönes Geschenk beschert sich auch Como bei der Champions-League-Premiere. Gewinnen die Italiener 4:1 über Leipzig. Manchester United fertigt Champions-League-Neuling Sabah 4:0 ab. Und Aufregung nach dem 1:1 zwischen Fenerbahce Istanbul und der AS Roma. Fenerbahce-Trainer Kartal verkündet bei der Pressekonferenz seinen Rücktritt. Grund soll ein Flaschenwurf aus dem Publikum an den Kopf des Trainers gewesen sein. Der Clubpräsident aber legt ein Veto ein. Du bleibst, wir sind eine Familie. Letztes Wort also offenbar noch nicht gesprochen.
5: Das waren die Nachrichten mit Miriam Reichel.
10: Und damit geht's weiter zum Wetter.
11: Ja, und da lässt der Regen jetzt langsam immer öfter nach. Im Bregenz schon trocken bei 14 Grad. Auch in St. Pölten jetzt keine Schauer mehr bei 12 Grad. Allerdings noch regnet es in Klagenfurt, Eisenstadt, Wien oder auch bei uns in Graz. Da hat es jeweils 12 Grad. Im Laufe des Tages wird es nicht mehr wesentlich wärmer. 13 bis 19 Grad die Temperaturen am Nachmittag. Bis zum Nachmittag sollte es auch bei uns in der Steiermark von Nordwesten her immer öfter trocken bleiben. Und gebietsweise kann es dann auch ein bisschen auflockern und dann können wir da und dort ein wenig Sonne sehen. Morgen Samstag geht das schon deutlich besser. Es wird zeitweise sonnig und eine Spur wärmer schon einmal. Und der Sonntag verläuft dann überwiegend sonnig bei bis zu sommerlichen 24 Grad.
10: Es ist 8:04. Hier ist das Radio Steiermark Verkehrsservice.
11: Ja, da sind uns im Moment keine Behinderungen oder gar Staus gemeldet worden. Ich wünsche Ihnen eine gute und sichere Fahrt.
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10: Schönen guten Morgen. Wir haben heute Freitag, 11. September. Wir starten gemeinsam hinein in den Tag. Wir sind heute
11: Claudia Rath
10: und Werner Ranacher.

0: Bruno Mars, 7:11.
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0: Allerhöchste Zeit. Na, Leute, da schon, das ist gut. Hoffentlich hebt er ab.
2: Hallo?
0: Ja, schönen guten Morgen. Sprechen wir mit der Frau Barbara Koller?
2: Ja.
0: Das ist gut. Hier sind
3: Claudia Rath
0: und Werner Ranacher von Radio Steiermark.
2: Oh.
0: Guten Morgen und alles Gute zum runden Geburtstag, Frau Koller.
2: Danke,
0: alles
2: danke.
0: Gute.
3: Happy Birthday auch von mir, ja.
2: Danke, ganz lieb.
0: Wir sind froh, dass wir Sie erreichen, weil wir wissen, dass Sie ganz gern um diese Uhrzeit auch schon Ihre Walking-Runden drehen durchs Dorf.
2: Ja, teilweise.
0: Heute, wenn es regnet,
2: heute
0: nicht so, gell?
2: Genau, heute ist Regenschicht.
0: Ja.
3: Heißt das dann stricken, häkeln, nähen oder doch Party machen?
2: Party machen natürlich.
0: Jawohl, so gehört sich das an einem runden Geburtstag. Sehr
2: genau,
0: schön.
2: Genau, der Tisch ist schon voll mit meiner Familie und Freunden.
0: Ja.
2: Die das wahrscheinlich auch eingefädelt haben.
0: Das könnte ja, so doch, sein, doch, ja.
3: Ja, das ist halt, weil man sie komplett liebt. Ja. Also ihr Mann, ja. Die Kinder, die Enkelkinder, die alle sagen, Wahnsinn, was täten wir ohne sie? Wir haben sie unfassbar lieb und schätzen ihren Rat und ihre Tat, die jederzeit zur Verfügung
2: sehr,
3: sind.
2: Sehr
0: und genau das hat mir auch Berli gemaunzt, also ihr Kater. Mein der weiß auch, dass er ohne sie nicht so schön Chef spielen kann bei Ihnen zu Hause.
2: Ja, so ist es wirklich.
0: Ja, mein Gott, das ist
2: danke, danke.
0: Bei allen Katzeneltern gleich. Frau Koller, dann wünschen wir Ihnen heute noch einen überraschungsreichen Tag und noch einmal alles Gute zum runden
2: danke.
0: Geburtstag.
2: Danke, danke.
0: Auf Wiederhören.
3: Baba, liebe Grüße nach
2: danke,
3: St. Lobrecht.
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2: Es ist 8:19 Uhr, 11 Minuten noch bis 8:30 Uhr. Auf den ersten Blick klingt es nach einer blöden Frage, aber wissen Sie, was Sie heute vor 25 Jahren am Nachmittag gemacht haben? Und sagen Sie nicht vorschnell nein, weil ich sage doch, das wissen Sie ganz genau.
3: Das wissen Sie bestimmt. Heute jährt sich nämlich 9/11. Das ist Synonym für die Terroranschläge in den USA, bei denen damals knapp 3000 Menschen aus 90 Ländern ums Leben gekommen sind. Und sobald man das hört oder 9/11, ist es allen klar.
2: Man weiß genau, wo man war, als es passiert ist.
4: Ich war in einem Verkaufsgeschäft bei uns in Liezen, habe mir wegen einem Fernseher umgeschaut, weil ich einen neuen braucht habe, und habe die ganze Galerie an Fernseher vor mir. Und da ist das passiert, eigentlich schon, dass ein Hochhaus schon geraucht hat. Und ich habe mir gedacht, das ist jetzt ein Hollywood-Film, den wir gerade einmal vorführen. Und in dem Moment ist praktisch das zweite Flugzeug in den Hochhaus rein. Und dann hat man das erst realisiert, dass das echt ist. Die ganze Galerie ist da durchgelaufen. Ja.
5: Bin gerade von der Arbeit nach Hause gefahren, ganz relaxed mit Musik von Radio Steiermark, und auf einmal ist die Sendung unterbrochen worden, dass der erste Einsturz im Tower war. Und ich bin sofort heimgekommen und habe sofort reingeschaut in den Fernseher, und in dem Moment ist das zweite Flugzeug auch reingeflogen. Also dramatisch, wirklich, und das vergisst man nicht.
6: Ich war noch ein Kind damals und habe das Ganze natürlich nicht so richtig verstanden, glaube ich. Ich kann mich nur erinnern, dass eine Frau neben uns war und die hat Geburtstag gehabt an dem Tag, und die hat sich schon so gefreut irgendwie, und dann war sie ganz fertig, und dann habe ich halt gefragt, was da los ist, und dann haben meine Eltern und so mir probiert, das zu erklären, aber so richtig verstanden habe ich es natürlich noch nicht damals. Ja.
2: Diese dramatischen Fernsehbilder sind schwer aus dem Kopf zu bekommen bei all jenen, die es damals eben im Fernsehen gesehen haben. 4 Passagierflugzeuge sind an diesem Tag von Terroristen eines islamistischen Netzwerks entführt worden. Eines wird ins Pentagon, ins amerikanische Verteidigungsministerium, gesteuert. Eines stürzt in Pennsylvania auf einem Feld ab. Aber am dramatischsten, 2 Flugzeuge werden in die beiden Türme, in die Twin Towers des World Trade Centers in New York gesteuert. Die beiden Türme sind ja schlussendlich auch eingestürzt.
3: Ja, und man fragt sich jetzt natürlich 25 Jahre später, was hat sich verändert in der Welt seit 9/11? 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
1: Jetzt ist Freitag, 8.30 Uhr.
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3: Die desaströse Finanzlage der Stadt Graz bietet heute wohl einiges an Zündstoff für die Sitzung des Stadtsenats, die in einer halben Stunde beginnt. Schon gestern hat die KPÖ-Grüne Rathauskoalition die Reißleine gezogen und ein drastisches Maßnahmenpaket für die kommenden beiden Jahre vorgelegt, um das aus den Fugen geratene Budget wieder einigermaßen hinzubiegen. Sophie Moseder mit den Eckpunkten.
4: 2027 und 2028 sollen durch verschiedenste Einschnitte 50 Millionen Euro eingespart werden. Spüren werden das auch die Grazerinnen und Grazer. So sollen die Parkgebühren und auch die Gebühren für Kanalanschlüsse an das öffentliche Kanalnetz erhöht werden. Die seit dem Frühjahr bestehenden Haushaltssperren bleiben laut KPÖ-Finanzstadtrat Manfred Ebert dauerhaft aufrecht. Das heißt, schon geplante Ausgaben werden gestoppt. Ausgenommen davon sind gesetzlich vorgeschriebene. Auch personell wird abgespeckt. In den kommenden beiden Jahren wird jede vierte frei werdende Verwaltungsstelle im Magistrat nicht nachbesetzt. Ausgenommen sind Feuerwehr, Kinder- und Pflegebetreuung. Aufgeräumt werden soll aber auch in den oberen Etagen. Die Zahl der Aufsichtsräte in städtischen Beteiligungen soll um ein Drittel von 84 auf 57 gekürzt werden. Bei der Holding Graz wird der Aufsichtsrat zum Beispiel von 15 auf 8 Mitglieder verkleinert. Die Verfügungsmittel für Clubobleute werden gestrichen, die der Stadtregierung um ein Fünftel reduziert. Verfügungsmittel sind Gelder, über die eben politische Kräfte eigenverantwortlich verfügen können. Sie sind an keinen bestimmten Zweck gebunden. Ein zweites Paket zur Budgetkonsolidierung soll im Dezember vorgelegt werden. Bei der heutigen Stadtsenatssitzung wird es also einiges an Gesprächsstoff geben zwischen Koalition und Opposition.
3: Zu Lebensrettern sind gestern wohl zwei Männer im Bezirk Leibniz geworden. In einem Mehrparteienhaus in Ehrenhausen bemerkte der Besitzer des Gebäudes starken Rauch aus seiner Wohnung aufsteigen. Er holte einen Arbeiter vom nahegelegenen Marktplatz zu Hilfe. Dieser drückte dann mit seinem Gabelstapler das Fenster zur Wohnung ein. Mit einer Leiter stiegen die Männer ein. In der Wohnung lag eine 63 Jahre alte Bewohnerin bewusstlos im Schlafzimmer. Sie brachten die Frau ins Freie. Sie wurde anschließend verletzt ins Krankenhaus nach Wagner gebracht. Ist außer Lebensgefahr. Auslöser für den Rauch dürfte laut Polizei angebranntes Essen gewesen sein. Wenn am Montag in der Steiermark für rund 147.000 Kinder und Jugendliche wieder die Schule beginnt, wird es in Graz zwei neue Schulstraßen geben. Bei der Volksschule St. Peter in der Thomas-Arbeiter-Gasse zwischen 7.15 Uhr und 7.45 Uhr und der Volksschule Maria Grün am Dr. Stichelweg von 7.30 Uhr bis 8 Uhr. Damit gibt es dann in Graz 10 Schulstraßen für weniger Verkehr vor den Schulen. Schülerinnen und Schüler soll ab dem neuen Schuljahr der Umgang mit Finanzen auf spielerische Weise näher gebracht werden, und zwar durch einen neu entwickelten Finanzsimulator, entwickelt von der Uni Graz, der Raiffeisen Landesbank, in Absprache mit der Bildungsdirektion. Fit to Invest Education nennt sich dieses Projekt. Schüler können verschiedene Finanzierungsformen in dem Spiel ausprobieren und für die Zukunft lernen, um nicht irgendwann einmal echtes Geld zu verlieren, sagt Roland Reutner von der Raiffeisen Landesbank.
5: Dass sie das nicht nur sehen, sondern auch mit den Lehrkräften reflektieren können und dadurch, glaube ich, sehr wichtige Dinge lernen können, die sie langfristig für ihre Geldveranlagung brauchen. Also es werden Aufgaben gestellt wie, kauf dir ein Auto in 5 Jahren, wie würdest du dafür entscheiden, oder leg Geld für deine Immobilie an für 10 Jahre, oder du möchtest einmal ein eigenes Business machen und möchtest Geld anlegen oder sowas.
3: Der Finanzsimulator ist für die Oberstufen gedacht. An mehreren Schulen wie der Hack Weiz, der HLW Hartberg oder dem BRG Seebach in Graz ist er schon getestet worden. Jetzt sollen weitere Schulen dazukommen. Die Wetteraussichten für die Steiermark von Claudia Rath.
6: Viele Wolken gibt es im Moment, aber die Regenschauer, die lassen jetzt langsam nach. Es hat gerade aufgehört zu regnen in Zeltweg, in Rottenmann, in Murau, auch in Kalwang, Lassnitzhöhe oder auch Graz ist es jetzt trocken, und je länger der Tag, desto häufiger bleibt es auch trocken. Von Nordwesten her ziehen die Regenschauer jetzt eigentlich wirklich überall ab. Im Südosten dauert es ein bisschen länger. Nachmittag kann es sein, dass es gebietsweise sogar noch etwas auflockert.

0: bleibt trotz der Auflockerung allerdings unterkühlt heute. Mehr als 13 bis 19 Grad dürfen Sie nicht erwarten. Morgen Samstag wird es besser, sonniger und wärmer und der Sonntag dann von den Temperaturen her nochmal sommerlich und auch mit einigem an Sonnenschein im Gepäck.
1: 4 Minuten nach 8:30, Radio Steiermark Verkehrsservice.
0: Da läuft's gut, es sind uns keine Staus oder Störungen gemeldet worden.

0: Einfach gut drauf, wenn man diese Musik hört. Andy Williams, Can't Take My Eyes Off You. Geht es Ihnen auch so, können Sie auch nicht den Blick von Ihrem Spiegelbild abwenden. Aber nicht, weil Sie so selbstverliebt sind, sondern weil Sie meinen, da müsste was gemacht werden mit dem Gesicht. Und keine Sorge, es muss nicht gleich der Schönheitschirurg her. Es geht ja vielleicht auch mit einem neuen Haarschnitt. Oder vielleicht täte Ihnen auch eine Kopfmassage gut und Sie fangen schon an zu lächeln. Und
1: ja, oder der Bart gehört getrimmt und das alles könnten Sie machen.
0: Alles möglich. Und noch dazu, nicht nur für sich, sondern auch für einen guten Zweck. Echt.
1: Das geht im Salon von Horst Grill in Liboch. Morgen ab 9 Uhr wird da losgelegt und zwar bitteschön 24 Stunden lang. Ein ganzer Tag lang.
0: Super cool.
1: Die Nacht auch dazu. Da heißt Waschen, Schneiden, Föhnen zugunsten der steirischen Frauen und Brustkrebshilfe. Und er macht das, du hast gemeinsam mit einem richtig starken Team.
2: Wir haben relativ klein angefangen mit 3 Friseuren, mit mir. Inzwischen sind wir 8. Die kommen einmal im Jahr und natürlich ohne Familie würde es gar nicht gehen. Also meine Töchter, meine Frau und die Schwiegersöhne helfen da alle mit. Ein Niederösterreicher haben wir auch dabei, ein Robert, und der fährt extra von Zwettl zu mir her. Wie viele Leute da mitarbeiten, von Friseuren, Ausschauenden hinter der Bar, die was aufbauen helfen. Die ganzen Musiker, die was immer wieder gern kommen, die sind wirklich mit Eifer dabei und da bin ich echt stolz drauf. Die geben so Gas, es ist ein Wahnsinn.
0: Bist du Moped, das wird ein richtiges Styling-Happening beim Horst in Liboch, oder?
1: Ja, das ist total cool, weil man kriegt zu essen, man kriegt zu trinken, eben auch die Musik, ich meine, ist eh klar, entschuldige, ich meine, du gehst einmal hin, sitzt vielleicht eine halbe Stunde gemütlich da, aber das Team braucht ja, ja. Energie.
0: Ja, ne? Logisch, und die gibt's rund um die Uhr quasi.
2: Essen und Trinken haben wir Kotelett, haben wir Chili, haben wir Brötchen, haben wir Torte, sämtlichen Alkohol und Nicht-Alkohol, natürlich Cola Fanta oder etliches. Ne?
0: Frisurenparty, seit 10 Jahren wäscht, schnippelt und föhnt Horst Grill für den guten Zweck und das aus einem guten Grund.
2: Grundsätzlich ist die Idee entstanden, dadurch, dass wir in der Familie einen Fall gehabt haben mit Krebs und ich wollte einfach was machen und ich habe gedacht, ich muss was in die Wege leiten. Dieses Projekt, muss ich ganz ehrlich sagen, ist mir sehr viel wert, absolut sehr viel wert. Ich weiß auch, wo das Geld hinkommt. Und da wird Betroffenen geholfen und für das wird das Geld hergenommen.
0: Ein sehr guter Zweck. Das Geld muss natürlich reinkommen, da hast du es ja schon gesagt. Geht aber noch auf eine weitere sehr, sehr lässige Art und Weise. Ein Tombola gibt's und, ich sag's unter der Hand, angeblich die Versteigerung eines Sturm-T-Shirts.
1: Ja, aber nicht nur, auch Schmuck, alle möglichen Sachen.
0: Ja, auf wirklich.
1: Ja, werden da feilgeboten, alles für den guten Zweck. Also ich sage einmal, schauen Sie vorbei, wann immer Sie zwischen morgen 9 in der Früh und Sonntag 9 in der Früh Zeit haben. Es ist nur so, wenn Sie jetzt sich denken, das ist ja super, ich habe mit meiner ganzen Freundesrunde geplant, zuerst Disco und dann könnten wir eigentlich um 3 in der Früh zum Haarschneiden und Färben kommen. Sagt es dem Horst vorher, damit er genug Farbe anrührt.
0: Ja, und damit auch emotional vorbereitet ist dann auf euch. 8.44 Uhr.

0: Bananarama, Robert De Niro's Waiting, 6:58 Uhr ist es.
1: Joi!
0: Ich hinke noch ein bisschen meiner Zeit hinterher. Ja, das liegt aber daran, dass ich jetzt die längste Zeit schon wieder im Buch der Geschichte blättere.
1: Ach so.
0: Und, ich meine, wir brauchen über den 9-11, über den 11. September eh nicht reden. Der hat sich ja eingebrannt in unser aller Geschichte und wir haben ja auch schon mehrfach darüber berichtet. Die furchtbaren Terroranschläge vor 25 Jahren in den USA, in New York und in anderen Teilen der Vereinigten Staaten. Aber es gibt Gott sei Dank auch etwas Nettes zu berichten. Ich glaube ja, dass der 11. September 2026 in die Geschichtsbücher von Übelbach eingehen wird.
1: Ja, Heimat zum Thomas Seidel
0: und Eva Böttler. Und Billy Steirisch. Also Entschuldigung, da muss man schon was in die Chronik reinschreiben. 1961 wurde am 11. September der WWF, diese bedeutsame Umweltschutzorganisation, gegründet. Und auch ganz schön, nämlich wirklich schön, kann ich mich auch noch daran erinnern, 11. September 1989. Ja. Ungarn hat damals den Eisernen Vorhang geöffnet, um Bürgern der DDR die Möglichkeit zur Ausreise in den Westen, also sprich nach Österreich, zu geben.
1: Das war eine schöne Geschichte, ja.
0: Wir hoffen, dass sich noch viele, viele weitere schöne Geschichten an einem 11. September ins Buch der Geschichte eintragen werden.

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1: Am Mikrofon ist Miriam Reichel. Seit Montag gilt an Österreichs Schulen das Kopftuchverbot für Mädchen unter 14. Und das sorgt bereits für Probleme. In Wien wurden am Dienstag viele Mädchen mit ihren Eltern zu Gesprächen in die Direktion geladen. In einer neuen Mittelschule etwa wollten zwei Mädchen aus Syrien das Kopftuch unbedingt tragen. Ihre Eltern waren allerdings offenbar dagegen. Bernd Koschu berichtet.
2: Trotz des Kopftuchverbots sind in der Pause in der Mittelschule am Enkplatz in Wien-Simmering einzelne Mädchen mit Kopftuch zu sehen. Sie haben den 14. Geburtstag schon hinter sich. Aber auch drei Jüngere sind zu Wochenbeginn mit Kopftuch gekommen und zwei von ihnen wollten es nicht abnehmen, sagt die Direktorin Martina Vogel.
3: Die Eltern wollten, dass sie das Kopftuch runternehmen. Sie wissen, dass das Vergehen bestraft wird. Und die Mädchen wollen es behalten, weil sie sich der Religion sicher sind. Und die eine hat dann auch furchtbar gewarnt, Frau Direktor, warum nimmst du mir mein Kopftuch weg?
2: Das war am Dienstag. Seit Mittwoch fehlt eines der Mädchen, krank gemeldet. Das zweite ist am Mittwoch daheim geblieben, gestern wieder mit Kopftuch gekommen. Schwierige Zeiten für die Direktorin, die fürchtet, dass da nun erfolgreiche Integrationsschritte gefährdet seien.
1: Im Iran werden neue Unruhen befürchtet. Die Inflation steigt immer weiter. Bei Lebensmitteln liegt sie im Vergleich zum Vorjahr offiziell bei 128%. Damit sinkt die Kaufkraft. Und das Regime bereitet jetzt Gesetze vor, die vor Protesten abschrecken sollen. Etwa ein Verbot, mit ausländischen Medien zu sprechen. Rosa Leyen berichtet.
4: Im Iran stehen neue Gesetze im Raum. Etwa soll verboten werden, mit ausländischen Medien verfeindeter Staaten zu sprechen, erzählt die Soziologin Soraya. Es geht um die Definition von Infiltration. Sobald Deutschland, England, Frankreich oder auch Österreich Sanktionen unterstützt, die für das Regime schmerzhaft sind, werden die Medien dieses Landes als feindlich eingestuft. Ob diese Gesetze tatsächlich beschlossen werden, ist unklar. Und wohl nicht so wichtig, denn alleine die Idee, dass etwas verboten werden könnte, hält viele im Iran davon ab, es zu tun.
1: Der ukrainische Präsident Zelensky will sich Ende September mit US-Präsident Trump in New York treffen. Zu dieser Zeit findet dort auch die UNO-Fallversammlung statt. Zelensky will mit Trump über die Stärkung der ukrainischen Luftabwehr sprechen. Ein trilaterales Treffen mit Russland zur Beendigung des Krieges schloss er zumindest vor den russischen Parlamentswahlen am 20. September aus. Noch zum Sport. Bei den Tennis US Open läuft derzeit auch ein Juniorenturnier. Und da sorgt Österreichs Zukunftshoffnung Thilo Bermann für Schlagzeilen. Der 18-jährige Burgenländer steht bereits im Halbfinale. Er besiegte mit dem Italiener Simone Marcellani die Nummer 1 der Junioren in 3 Sätzen. Das waren die Nachrichten mit Miriam Reichel. Das Wetter.
5: Vom Tiroler Unterland bis ins Burgenland bringen die nächsten Stunden noch einige Regenschauer. Am Nachmittag wird es zunehmend trocken. In Bregenz scheint auch aktuell schon die Sonne und später ist in den meisten Regionen noch etwas Sonne dabei, vor allem gegen Abend. Die Temperaturen bleiben aber heute bei meist 14 bis 20 Grad stehen. Nur in lange sonnigen Tälern sind bis zu 22 Grad möglich. Am Wochenende wird es ein paar Grad wärmer und schon morgen überwiegt der Sonnenschein. In manchen Niederungen ist es aber für ein paar Stunden nebelig und am Nachmittag im Norden teils länger bewölkt. Auch der Sonntag bringt von Oberösterreich bis ins Burgenland einige Wolken, von Vorarlberg bis Kärnten über weite Strecken Sonne pur. So viel zum Wetter von Simon Kühldorfer.
6: 9 Uhr und 4 Minuten, Radio Steiermark Verkehrsservice. Es sind uns keine Störungen gemeldet worden. Gute Fahrt.
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6: Und zwar an einem verregneten Vormittag, aber das tut gut. Vor allem unseren Pflanzen tut's gut. Wir sprechen gleich mit Karl Bloberger. Interessant wird das Ganze für uns Pflanzenliebhaberinnen und Pflanzenliebhaber. Und wir freuen uns über den Regen. Schön, dass Sie mit dabei sind, der Mikro Dorian Steidl.

0: Das ist der Freitag, der verregnete Freitag, muss man sagen, in der Steiermark. Doch Regen ist gut für die Pflanzen und da sind wir schon beim Thema. Wir reden mit unserem Radio Steiermark Pflanzenexperten Karl Bloberger. Unser Thema heute, das Alpenveilchen.
1: Genau, fangen wir mal mit dem wirklichen Herbstalpenveilchen an. Das heißt Cyclamen hederifolium, also efeublättriges Alpenveilchen. Die haben zarte Blüten, die kommen meistens dann erst nach den Blättern und sie sind wunderbar unter Sträuchern, am Gehölzrand, an halbschattigen Ecken und die überraschen einfach. Bei mir sind meistens weiße Hederifolium da, also diese Herbstalpenveilchen und die kommen raus, du denkst, ah, was ist da in dem Beet eigentlich los und auf einmal sind die Blüten da. Und das ist eigentlich das überraschend Schöne. Gibt es natürlich auch in lila oder zyklamenfärbig, das ist das Besondere dran.
0: Vermehren sich die eigentlich, wenn ich sie pflanze?
1: Die vermehren sich auch sehr, sehr gut. Noch besser vermehren sich eine andere Sorte, aber die ist dann fürs Frühling, das ist das Zyklamenkom, das Vorfrühlingsalpenveilchen, weil da ist so ein kleines Anhängsel dran und das verschleppen die Ameisen und dann hast du im ganzen Garten diese Zyklamenkom.
0: Und kann ich die jetzt noch einsetzen?
1: Die kann ich jetzt noch einsetzen und was du jetzt natürlich einsetzen kann, sind die Alpenveilchen, die im Zimmer stehen, nämlich die Persikum, das persische Alpenveilchen. Und da gibt's mittlerweile kleine Sorten, die extrem winterhart sind, sollten vor Regen geschützt sein und die blühen wirklich bis in den Dezember hinein. Eine ganz tolle Sorte. Also wer einmal im Herbst oder Frühwinter nach London fährt, alle Blumenkisten bei den großen Hotels sind voll mit diesen Alpenveilchen.
0: Nächste Woche ist eines der Lieblingsthemen von Karl Bloberger an der Reihe.
1: Der Kompost. Ohne den geht's nicht. Manche nennen mich ja nicht Blo oder Karl, sondern Komposti. Warum? Darüber gibt's nächste Woche mehr. Bis dahin viel Spaß beim Garteln.
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0: Gleich geht's musikalisch weiter hier auf Radio Steiermark mit einem Mega-Hit aus den 70ern von Stevie Wonder, zuvor ein Abstecher in unser Nachrichtenstudio, 9 Uhr und 30 Minuten.
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2: Weil immer mehr Menschen auf Sonnenenergie setzen und Photovoltaikanlagen in der Steiermark errichten, ist der Verbrauch aus dem herkömmlichen Stromnetz zurückgegangen, und zwar in den vergangenen 3 Jahren um 7%, und das, obwohl die Haushalte insgesamt eigentlich mehr Strom verbrauchen. Gestiegen ist auch die Zahl der Stromspeicher. Laut Energie Steiermark wird inzwischen bei 8 von 10 Anlagen ein Speicher eingebaut. Vor 3 Jahren waren es noch bei jeder dritten. Einen weiteren Anstieg erwarten die Energie Steiermark. Nächstes Jahr, da soll es nämlich eigene Förderungen vom Bund für den Einbau von Speicheranlagen geben. 4 Verletzte hat ein Verkehrsunfall auf der B317 der Friesacher Straße bei Neumarkt im Bezirk Murau gefordert. Ein Kleinbus mit einer 6-köpfigen Reisegruppe aus Litauen kam hier von der Straße ab, stieß gegen eine Steinmauer und kippte dann seitlich um. Der 25 Jahre alte Lenker gab bei der Polizei an, das Fahrzeug sei auf der regennassen Fahrbahn ins Rutschen geraten. Der Lenker und sein Beifahrer blieben unverletzt, 4 Insassen wurden verletzt ins Spital gebracht. Am Montag beginnt für mehr als 147.000 Kinder und Jugendliche in der Steiermark wieder die Schule. Davon werden knapp 12.200 ihren allerersten Schultag in der Volksschule begehen. Schwerpunkte liegen im kommenden Schuljahr laut Bildungsdirektion neben Lesen, Schreiben und Mathematik auch in den Bereichen Musik und Kreativität, logisches Denken, Bewegung und digitale Bildung. Die Wetteraussichten. Bis zum Nachmittag klingen die Regenschauer meist ab. Am längsten regnen kann es dann noch im Südosten. Im Norden der Steiermark lockern die Wolken dann allmählich auf. Sonne gibt's, wenn überhaupt, erst gegen Abend. Ein paar Sonnenstrahlen. Die Höchstwerte heute 14 bis 18 Grad. Am Wochenende deutlich sonniger und wieder wärmer bei bis zu 24 Grad.
0: 9 Uhr und 32 Minuten, Radio Steiermark Verkehrsservice. Es sind uns keine Störungen gemeldet worden. Gute Fahrt.
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Gleich wird wieder gesportelt hier bei uns auf Radio Steiermark. Unsere beliebte Reihe Bewegt und Aktiv steht auf dem Programm. Nach der nächsten Nummer geht's schon los.

0: Martinik, shoot.
1: Beyoncé, Texas Hold'em.
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1: Wir brauchen einen Sessel, am besten mit Lehne, und heute geht es um unsere Bauchmuskeln.
3: Und zwar heute brauchen wir einen Sessel. Da setzen wir uns auf den vorderen Rand vom Sessel hin, aufrecht, den Bauchnabel zur Wirbelsäule gezogen. Die Hände geben wir vorne, die können wir auf unseren Oberschenkeln ablegen. Die Beine sind in einem rechten Winkel, also rechter Winkel im Knie und rechter Winkel in der Hüfte. Dann lehnen wir uns langsam zurück. Unsere Schulterblätter berühren quasi die Sessellehne hinten. Der Bauch ist nach wie vor fest. Die Wirbelsäule ist in einer Linie mit dem Kopf. Und jetzt fangen wir an, langsam zuerst das rechte Bein zu heben. Spannung im Bauch bleibt. Setzen wieder ab und dann langsam das andere Bein hochheben und wieder absetzen. Das machen wir so ungefähr 10 Mal auf jeder Seite, wer es schafft. Eine kurze Pause und dann können wir den Satz gleich noch einmal wiederholen. Wenn man es ein bisschen schwerer haben möchte und noch ein bisschen anstrengender, dann kann man beide Beine gleichzeitig zu heben. Schönes Bauchmuskeltraining und kann man schnell machen, wenn man im Büro sitzt, da braucht man nicht einmal großartig aufstehen und hat seine Muskeln gekräftigt.
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0: Im Duett Joe Cocker und Jennifer Warnes, Up Where We Belong hier auf Radio Steiermark. Apropos herausragende Musik, gleich geht's weiter nach den Nachrichten um 10, nach Wetter und Verkehr, eben mit Musik hier bei uns auf Radio Steiermark.
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2: Am Mikrofon ist Miriam Reichel. Die vor mehr als 1,5 Jahren im Niger entführte Österreicherin soll freikommen. Laut Außenministerium gibt es ermutigende Informationen in diese Richtung, wie es heißt. Veronika Mauler berichtet.
3: Details zur Übergabe sind laut Kronenzeitung noch nicht bekannt. Das Außenministerium bestätigt in einer kurzen Stellungnahme aber den Vorgang, spricht von ermutigenden Informationen. Aber der komplexe und sehr gefährliche Prozess der Freilassung und Übergabe sei noch nicht positiv abgeschlossen. Der Sohn der Geisel, Christoph Kretzmacher, hatte immer wieder öffentlich mehr Einsatz von Seiten der Politik gefordert. Seine Mutter, Eva Kretzmacher, war im Jänner 2025 in Agadez in Niger aus ihrem Haus verschleppt und entführt worden.
2: In über 300 österreichischen Gemeinden gibt es keine Bankomaten. Das zeigt eine Studie der Österreichischen Nationalbank. Sie stellt jetzt in unterversorgten Gebieten Bankomaten auf, um die Bargeldversorgung abzusichern. Julian Kern berichtet.
4: In Hernstein in Niederösterreich steht seit kurzem ein Bankomat. Es ist der erste in der Geschichte der Gemeinde. Das freut die Bewohnerinnen und Bewohner.
5: Ich finde das für die Anwohner hier in Hernstein sehr praktisch. Man kann gleich, wenn man Geld braucht, kurz stehen bleiben, zum Bankomat gehen und muss nicht irgendwo hinfahren nach Berndorf oder extra nach Leobersdorf.
6: Sehr gut ist der Bankomat. Überall wird er abgeschafft und da ist einer gekommen. Das ist super.
4: Bargeld werde trotz zunehmender Kartenzahlung bleiben, ähnlich wie Kinos, sagt Matthias Schroth, Direktor der Österreichischen Nationalbank.
7: 33 Millionen Menschen sind jährlich in den 70er Jahren, habe ich gelesen, ins Kino gegangen. Jetzt gehen nur mehr 10 Millionen. Gibt weniger Kinos. Aber Kinos sind nicht ausgestorben und auch viele junge Menschen sind ganz froh darüber.
4: In unterversorgten Gemeinden stellt die ÖNB deshalb seit letztem Jahr Bankomaten auf. Um die 70 sind schon im Betrieb.
2: Der US-Bundesstaat Kalifornien führt neue Gesetze zum Schutz von Kindern und Jugendlichen in Social-Media-Netzwerken ein. Süchtig machende Funktionen werden den Plattformen für User unter 16 verboten. Darunter fallen endloses Scrollen, Empfehlungen des Algorithmus und automatische Wiedergaben. Die EU dürfte demnächst ebenfalls einen Regulierungsplan vorstellen. Auch in Österreich sind Einschränkungen für Jugendliche geplant. In der Früh waren in Polen Fernzüge verspätet. Grund ist eine Aktion von Lokführerinnen und Lokführern. Sie fahren noch bis Mittag langsamer als sonst über Bahnübergänge nach einem tragischen Unfall. Eine Frau wurde getötet, 10 weitere verletzt. Die Gewerkschaft will jetzt auf ein Sicherheitsproblem aufmerksam machen. Am Wochenende erwartet die ORF-Verkehrsredaktion besonders starken Reiseverkehr. Denn die Sommerferien enden nicht nur in Salzburg, Oberösterreich, Tirol, Vorarlberg, Kärnten und der Steiermark. Auch in den deutschen Bundesländern Bayern und Baden-Württemberg geht die Schule wieder los. Vor allem die A10, die A2, die A11 sowie die Inntal- und Brenner-Autobahn dürften betroffen sein. Das waren die Nachrichten mit Miriam Reichel. Das Wetter.
8: In vielen Teilen Vorarlbergs und vereinzelt in Oberkärnten scheint bereits die Sonne. Im Lauf des heutigen Freitags schwächt sich das wetterwirksame Italien-Tief weiter ab und entfernt sich. Damit werden die Regenschauer in der Osthälfte Österreichs langsam seltener und Sonnenfenster immer häufiger. Die Temperaturen bleiben gedämpft und erreichen meist 14 bis 20 Grad, in lange sonnigen Tälern bis 22 Grad. Das Wochenende geht dann weitgehend trocken über die Bühne und von Vorarlberg bis zur Steiermark abseits einzelner Nebelfelder sehr sonnig. Von Oberösterreich bis zum Burgenland ziehen dagegen bei lebhaftem Nordwestwind zeitweise Wolken vor die Sonne. Trotzdem wird es ein paar Grad wärmer als heute. So viel zum Wetter von Simon Kühldorfer.
0: 10 Uhr und 4 Minuten Radio Steiermark Verkehrsservice. Es sind uns keine Störungen gemeldet worden. Ich wünsche Ihnen eine gute Fahrt.
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0: Mit guter Musik. Hier sind die 80er. Hier ist Rod Stewart auf Radio Steiermark. Ein bisschen Regen tut doch gut, oder? Also es kann auf keinen Fall schaden nach diesem Hitzesommer. Schön, dass Sie mit dabei sind. Am Mikro Dorian Stein.
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0: American Breed auf Radio Steiermark. Wie unschwer heute zu erkennen, er kommt, der Herbst und damit auch die neue Herbstmode. Radio Steiermark-Reporterin Sandra Suppan war in der Grazer Innenstadt unterwegs, hat genau nachgesehen und sich erkundigt, welche Trends uns da erwarten in Sachen Mode. Von Flaschengrün über Karomuster bis hin zu dunklen Jeans, aber auch Teddybärjacken scheinen im Trend zu liegen.
1: Es ist wieder Zeit für Herbstmode und da gibt's alle Jahre wieder neue, alte Trends. Wie schaut's da bei den Herren aus heuer?
2: Also bei uns gibt's auf jeden Fall viele verschiedene Trends. Das Overshirt ist wirklich ein richtig cooles Accessoire. Man kann auch dazu sagen, das ist das neue Sakko.
1: Das durch Woll- oder Jeanshemden ersetzt wird, weiß der Grazer Modeexperte David Sabati. Auch bei den Hosen spielen dunkle Jeans eine Hauptrolle.
2: Die Dark Denim bzw. die Raw Denim, eine unbehandelte Jeans. Eine der ersten Jeans, die es überhaupt gegeben hat. Sie ist nicht gewaschen und mit der Zeit durchs Tragen entsteht einfach ein bisschen Charakter. Man kann das Hemd ein bisschen aus der Hose rauslassen, zum Beispiel unter dem Pullover. Wenn man sich das jetzt so vorstellt, dass man einen viel längeren Gürtel hat, kann man die Lasche oben einmal durchschlaufen und ein bisschen runterhängen lassen. Was heuer wieder sehr im Trend ist, ist auch dieses klassische Tartanmuster. Das ist einfach so ein Karo-Muster.
1: Ich habe gehört, Karo ist auch bei den Damen in.
3: Ja, sehr wohl. Also das große Fensterkaro ist sehr toll. In tollen, schönen Farben, dunkelbraun, Weinrot, Bordeaux. Ja, Flaschengrün ist eigentlich die Topfarbe heuer. Kombinierbar mit Schwarz oder auch mit Wollweiß. Die neue Farbe in dem Weißtrend heißt Mozzarella.
1: Verrät die Grazer Stilberaterin Carina Habisch, ebenso wie folgende Trendmaterialien.
3: Es kommt auch Seide und auch Spitze. Die Teddybärjacken kommen auch wieder.
1: Die wichtigsten Herbstmodetipps fassen David und Lukas zusammen, die Neffen der Modeexpertin.
4: Die Blätterfarben, wie zum Beispiel gelb, so grün. Es muss kuschelig und warm sein, dass keine Kälte hineinkommt.
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0: 10:30 Uhr.
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2: Die Christoph Group mit Hauptsitz in Graz hat beim Landesgericht Graz ein Sanierungsverfahren beantragt und das laut eigenen Angaben trotz voller Auftragsbücher. Hintergrund ist ein Großprojekt in England. Wie die familiengeführte Unternehmensgruppe bekannt gibt, sei bei dem Geschäft nur ein Bruchteil der Summe zugesprochen worden, die der Christoph Group für schon erbrachte Leistungen eigentlich zustehen würde. Dieser fix eingeplante Betrag fehlt jetzt. Das operative Geschäft sei von dem Sanierungsverfahren nicht betroffen. Die Auftragslage sei stabil, Projekte würden fortgeführt, versichert die Christoph Group heute. Positive Nachrichten kommen vom steirischen Arbeitsmarkt. In Graz gibt es ab sofort 110 neue Arbeitsplätze. Der Baumarktriese Hornbach hat heute am Liebenauer Gürtel in Graz einen neuen Standort mit einer Fläche von 15.000 Quadratmetern eröffnet. 45 Millionen Euro wurden in diesen Standort investiert, der nachhaltig errichtet wurde. Es gibt ein Grünraumkonzept, Strom kommt über Photovoltaikanlagen und auch die Nutzung von Regenwasser wurde laut Angaben des Unternehmens berücksichtigt. Beim ÖFB dreht sich momentan das Personalkarussell in der oberen Etage. Sportdirektor Peter Schöttl soll Medienberichten zufolge vor seiner Ablöse stehen. Als Nachfolger wird in diversen Zeitungen ein Steirer ins Spiel gebracht. Sebastian Brödel, aktuell Leiter des ÖFB-Nachwuchsteams, wird als potenzieller Nachfolger von Schöttl gehandelt. Bestätigt ist das vor der heutigen Aufsichtsratssitzung des ÖFB in Wien aber noch nicht. Die Wetteraussichten. Der Regen lässt in vielen Regionen der Steiermark langsam nach, aber in den nächsten Stunden können trotzdem wieder ein paar Schauer durchziehen. Im Norden der Steiermark lockert es dann am Nachmittag etwas auf. Viel Sonne wird es da heute aber nirgends geben. Die Tageshöchstwerte 14 bis 18 Grad, am Wochenende wieder wärmer und sonniger.
0: 10:32 Uhr, Radio Steiermark Verkehrsservice. Es sind uns keine Störungen gemeldet worden. Ich wünsche Ihnen eine gute Fahrt.
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0: Die Tobacco Road Blues Band featuring W/ Gottfried Würcher hier auf Radio Steiermark. Wir sind auf der Zielgeraden.
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0: Spreche von den Ferien aus der Wetterredaktion, Frau Professor Claudia Rath. Schönen Vormittag.
2: Schönen Vormittag. Ja, zwei Tage noch, dann ist Schluss mit lustig.
0: Dann ist Mariana, die Armen. Naja.
2: Naja, Schule ist doch super, endlich mit den Freunden, Freundinnen wieder beieinander.
0: Wie auch immer. Erwartet uns Sonne oder Regen an diesem Wochenende?
2: Immer mehr Sonne. Heute noch. Doch. Kaum ein Wolkenfenster, das sich auftut, auch wirklich frisch. Morgen dann schon zeitweise sonnig im ganzen Land. Es wird da schon mal wärmer, 20 Grad und mehr sind möglich. Und am Sonntag dann überwiegt schon der Sonnenschein und es geht nochmal rauf mit den Werten. Und damit steht einem wohlig warmen, wenn auch nicht ganz beständigen Schulanfang eigentlich nicht viel im Weg, weil der Montag eben bringt zwar Wolken, aber auch Sonne. Noch ein paar Schauer, aber selbst die sind ab Dienstag dann weg und dann wird es warm, nochmal 26 Grad.
0: Aber ich wollte gerade sagen, ich kenne niemanden, der sagt, na geh, jetzt regnet es. Alle freuen sich drüber, oder?
2: Na, im Moment ist Regen ja sowieso eine Sensation.
0: Aber
2: ja,
0: einmal durchatmen nach diesem Sommer. Ja. Aber wenn es dann wieder ein bisschen wärmer wird, habe ich auch nichts dagegen.
2: Wahnsinn, du nimmst alles.
0: Ich nehme alles.

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1: Im Nachrichtenstudio ist Miriam Reichel. In den USA ist heute der Parteitag der Republikaner zu Ende gegangen. Vizepräsident J.D. Vance hat dort die Demokraten heftig attackiert. Aus Dallas berichtet Markus Müller.
2: Überlassen wir dieses Land nicht der verrückten Linken. Das ist die Botschaft, die Vizepräsident J.D. Vance in seiner Parteitagsrede immer und immer wieder wiederholt. Auch wenn man mit der Regierung bei ein paar Fragen nicht einer Meinung sei.
3: Don't give the country over to a bunch of crazy people. Because you happen to disagree with us on a policy issue here or there.
2: Bei dem Parteitag in Dallas versuchen die Republikaner, Basis und Wähler auf den Präsidenten einzuschwören. Die gegnerischen Demokraten seien heute eine Partei des Hasses, sagt Vance.
4: The Democrats are the party of hatred. They're the party that despises America and the people who built it.
2: Eine Partei, die Amerika und ihre Gründer hasse. In den Umfragen vor den Midterm-Wahlen im November liegen die Demokraten zum Teil deutlich in Führung.
1: Seit knapp 2 Jahren ist die Wienerin Eva Kretzmacher Geisel von Terroristen in Niger in Westafrika. Heute soll die 74-jährige Kulturvermittlerin freigelassen werden, berichtet die Krone. Das Außenministerium bestätigt ermutigende Informationen zum Schicksal der Frau. Der komplexe und gefährliche Prozess der Freilassung und Übergabe sei aber noch nicht positiv abgeschlossen, wie es heißt. Von der Behinderten- bis zur Flüchtlingshilfe, eine Reihe von Wiener Sozialorganisationen ist in Alarmstimmung. Sie befürchten, Zitat, harte Einschnitte im Sozialbereich und fordern vom zuständigen Stadtrat Peter Hacker Planungssicherheit. Tanja Malle berichtet.
5: Die im Bündnis Wien bleibt anders vertretenen Organisationen betreuen rund 72.000 Personen in Wien. Solche ohne Wohnung, Kinder und Jugendliche, Flüchtlinge, Menschen mit Behinderungen. Das Bündnis warnt nun vor weiteren Kürzungen im Sozialbereich. Noch ist zwar unklar, wie hoch diese im kommenden Jahr sein werden.
6: Es macht natürlich sehr große Unruhe unter den Klientinnen, die das natürlich mitbekommen, aber auch unter den Mitarbeiterinnen natürlich.
5: So Bündnissprecher Robert Mittermeier. Gerechnet wird mit 100 bis 150 Millionen Euro weniger. Das würde einen Rückgang bei der Betreuung bedeuten. Die Folge?
6: Wir befürchten, dass die Zahlen im Maßnahmenvollzug weiter steigen werden, wenn die Betreuungsqualität sinkt. Und wir befürchten, dass es natürlich mehr Menschen in der Obdachlosigkeit geben wird.
5: Das Büro von Sozialstadtrat Peter Hacker, SPÖ, bestätigt die kolportierte Einsparungssumme nicht. Die Budgetgespräche seien noch nicht abgeschlossen.
1: Nach dem schweren Busunfall in der Schweiz hat die Polizei jetzt die Zahl der Opfer bekannt gegeben. Mindestens 5 Personen sind ums Leben gekommen, 40 weitere wurden verletzt. Insgesamt waren 45 Personen in dem niederländischen Bus unterwegs gewesen. Zur Unfallursache machte die Polizei keine Angaben. Nach bisherigen Erkenntnissen soll der Bus von der Straße abgekommen und umgestürzt sein. Das waren die Nachrichten mit Miriam Reichel. Das Wetter.
7: Vor allem von Kärnten bis Niederösterreich regnet es noch vielerorts. Im Tagesverlauf wird es zunehmend trocken und Richtung Abend von Westen her immer häufiger sonnig, so wie jetzt schon in Vorarlberg im Außerfern und Teilen Osttirols. Die Temperaturen erreichen meist 14 bis 20 Grad, im Rheintal bis zu 22 Grad. Morgen der Samstag bringt 17 bis 24 Grad und einige Sonnenstunden. Stellenweise beginnt das Wochenende aber nebelig und von Oberösterreich bis zum Burgenland kommen morgen allmählich Wolken zur Sonne. Der Sonntag wird zweigeteilt, nämlich von Salzburg ostwärts unbeständig, im Westen und Süden überwiegend sonnig bei bis zu 25 Grad. So viel zum Wetter von Simon Köldorfer.
8: 11 Uhr und 3 Minuten, Radio Steiermark. Verkehrsservice, sind uns keine Störungen gemeldet worden. Gute Fahrt.
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8: 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Wenn ich jetzt den richtigen Knopf noch finde. Ah, da ist es, jawohl. Mich schon so gefreut auf die Madonna. Hier ist sie. True Blue auf Radio Steiermark. Am Mikro Dorian Steidl. So, jetzt habe ich wirklich mal eine Stunde bis zum Mittagessen. Na dann, hol dir mal jetzt einen Kaffee.

0: Radio Steiermark am Freitagvormittag. In der Steiermark findet Magisches statt. Und zwar ein Zauberkongress, der unter dem Namen läuft College of Magic. Verantwortlich dafür in Bad Aussee findet das Ganze übrigens statt, ist Heino Romberg, den habe ich am Telefon. Schönen Vormittag.
1: Ja, einen wunderschönen Vormittag.
0: Was kann man sich unter einem Zauberkongress vorstellen?
1: Da treffen sich Zauberer aus aller Welt. Wir haben hier 400 Zauberer, die alle selbst auf der Bühne stehen, irgendwo in den Ländern. Es sind über 20 Nationen hier, um sich fortzubilden und Shows zu sehen, die eben für sie auch ganz was Besonderes sind.
0: Das heißt auf gut Steirisch, der eine Zauberer kupfert vom anderen ein bisschen was ab.
1: Ja, man lässt sich inspirieren, aber es ist, da sieht man Sachen, die einfach außer Reichweite von jemand ist oder was ganz Besonderes oder in der Branche bekannt ist. Mit normaler 0815-Zauberei lockt man keine Fachleute auf einen Kongress, die selbst immer auf der Bühne stehen.
0: Kann man denn als Normalsterblicher in Bad Aussee da auch zusehen?
1: Wir sind an sich ausverkauft. Der Kongress ist mit 400 Zauberern gefüllt, aber wir haben extra in Bad Aussee am Sonntag um 15 Uhr eine Vorstellung für die Öffentlichkeit und da gibt es noch Karten. Das findet im Kur- und Kongresshaus in Bad Aussee statt, mitten in Bad Aussee.
0: Lieber Herr Romberg, Dankeschön, ich wünsche zauberhafte Zeiten in Bad Aussee.

0: 11.30 Uhr.
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2: Sommer und Hitze sind vorbei und die erste Sommerbilanz der steirischen Ausflugsziele zeigt, dass die extremen Temperaturen heuer einen Teil der Besucherlenkung übernommen haben. Mehr gefragt waren kühlere Ziele wie Berge, Stollen oder Schlösser und Burgen. So hat der heiße Juni etwa im Tierpark Herberstein zu einer Halbierung der Gäste geführt. Weniger Tagesbesucher gab es in den Sommerferien auch in der Südsteiermark oder in der Bärenschützklamm. Wir berichten darüber ausführlich im Radio Steiermark Journal in einer Stunde. Die Zahl der rechtsextremen Tathandlungen ist in Österreich weiter gestiegen. Im ersten Halbjahr hat es 862 Fälle gegeben. Im Sommerferien auch in der Südsteiermark oder in der Bärenschützklamm. Wir berichten darüber ausführlich im Radio Steiermark Journal in einer Stunde. Die Zahl der rechtsextremen Tathandlungen ist in Österreich weiter gestiegen. Im ersten Halbjahr hat es 862 Fälle gegeben. Ein Plus von nahezu 10%.

0: Die Steiermarkische Bank und Sparkassen AG expandiert und übernimmt die Mehrheit an der Unibank AD Skopje in Nordmazedonien. Sie hat einen Vertrag zum Erwerb von mindestens 72,9% der Anteile unterzeichnet. Damit will man den strategischen Wachstumskurs in dem Balkanland fortsetzen, heißt es. Zum Wetter. Die Regenschauer klingen bis zum Nachmittag weitgehend ab. Am längsten regnen kann es im Südosten der Steiermark. Im Norden lockern die Wolken im Laufe des Tages etwas auf. Sonne gibt es, wenn aber erst gegen Abend hin. Die Höchstwerte erreichen noch 14 bis 18 Grad. Am Wochenende wird es wieder deutlich sonniger und wärmer bei bis zu 24 Grad.
1: 11 Uhr und 32 Minuten, Radio Steiermark Verkehrsservice. Es sind uns keine Störungen gemeldet worden. Ich wünsche eine gute Fahrt.
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0: Das ist Radio Steiermark an einem verregneten Freitag. Was da gut tut, um die Stimmung ein bisschen aufzuhellen, ist gute Musik. Und gute Musik bedeutet emotionale Texte, große Melodien, vielleicht mehrstimmiger Gesang. Ja, übrigens, weil wir davon gerade sprechen, alle diese Attribute passen zu einem Konzerttipp von uns. Die Söhne Mannheims geben heute Abend im Stephaniensaal in Graz ein Konzert. Und dazu darf ich Karim Amun jetzt hier bei uns begrüßen. Lieber Karim, ich hoffe, ihr seid gut in Graz gelandet. Habt ihr schon ein bisschen steirisches Lebensgefühl aufnehmen können?
1: Vielen Dank der Nachfrage. Ja, wir sind sehr gut angekommen. Steirisches Lebensgefühl. Ich glaube, das ist schwierig in so kurzer Zeit, aber es ist auf jeden Fall bis nach Mannheim durchgedrungen, dass die Steiermark wunderschön ist. Und das kann ich natürlich nur bestätigen.
0: Das ist gut. 30 Jahre gibt es euch jetzt schon. Heute Abend präsentiert ihr mit Söhne Mannheims Piano eine ganz besondere Version. Auf was kann sich das steirische Publikum denn da freuen?
1: Wir spielen natürlich unsere aktuellen Songs, wir spielen aber natürlich auch die großen Hits, die alten Songs. Wenn die Steirer kommen und auch wenn sie seit 20 Jahren keine Söhne-Fans waren, können sie relativ viel mitsingen und den Rest bringen wir euch bei.
0: Viele eurer großen Hits kennt man ja, haben ordentlich Energie, haben großen Band-Sound. Wie verändert sich denn ein Song für einen Sänger, wenn plötzlich vor allem das Klavier und die Stimme im Mittelpunkt steht?
1: Es ist ein wunderschönes, sehr intimes Erlebnis. Ich glaube, die Songs verändern sich dahingehend, dass man mehr Raum und mehr Zeit in dem Lied hat, weil einfach nicht so viele Frequenzen beliefert werden. Ich glaube, man kann sich besser darauf einlassen. Und für uns ist es auf jeden Fall intimer als mit der vollen Band. Das heißt, wir haben die Steirer quasi auf dem Schoß. Und ja, da ist einfach viel Raum für Liebe und den gilt es zu füllen.
0: Das wird sicher ein tolles Erlebnis. Gibt es denn noch Karten?
1: Es gibt noch Tickets. Und obgleich ich natürlich das Ausverkaufsschild wunderschön finde und man sich da durchaus auch dran gewöhnt, wenn da ausverkauft steht, bin ich auch ganz glücklich, dass jetzt die Steirer, die sich das vielleicht anhören, auch die Chance haben, sich das ganze Konzert anzuhören. Holt euch Tickets, kommt raus und überzeugt euch davon, ob das stimmt, was ich hier erzählt habe.
0: Also für alle kurzentschlossenen Einlass heute 18 Uhr. Zuerst verzaubert Lena Schauer, bekannt vom Eurovision Song Contest mit ihrer Stimme. Ab 20 Uhr geht's dann offiziell mit den Söhnen Mannheims los. Und wie gerade gehört, es zahlt sich bestimmt aus. Karim Amun, danke für deinen Besuch. Deinen wunderschönen Konzertabend wünscht das Team von Radio Steiermark. Genießt unser Bundesland.
1: Ja, die Steiermark genieße ich jetzt, solange ich es noch darf. Das wird bestimmt ein super Konzert. Danke fürs Gespräch. Gute Zeit. Ciao.
0: Hier sind sie jetzt bei uns, die Söhne Mannheims.

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3: In der nächsten Stunde Andi Baum, Stefanie Berger.

0: Die Geschichte der Pfarrkirche des Linzer Stadtteils Kleinmünchen reicht bis ins 10. Jahrhundert zurück. Der erste urkundliche Nachweis der ehemaligen Quirinuskirche liegt aus dem Jahr 1290 vor. Jedoch erst 1784 wurde Kleinmünchen zur Pfarre erhoben. Ein Kirchenneubau fand gut 100 Jahre später statt. Vorgesehen war ein Kreuzkuppelbau im Stil der Neurenaissance. 1906 wurde die Kirche geweiht. Eine grundlegende Umgestaltung erfuhr die Kirche im Jahr 1967. Der alte Altar wurde entfernt und durch einen schlichten ersetzt, die beiden Seitenaltäre durch eine Marienstatue.
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2: Herzlich willkommen zum Mittagsjournal. Nächste Blockade einer wichtigen Schifffahrtsroute droht dem Welthandel. K.O.-Tropfenverbot ist in der Praxis kaum umsetzbar, sagen Experten. Und Neandertaler-DNA beschert uns mehr Muskeln. Am Mikrofon begrüßt sie Rosanna Azara. Im Jemen spitzt sich die Lage zu. Den Houthi-Rebellen ist es jetzt gelungen, eine strategisch wichtige Hafenstadt zu erobern. Damit rücken sie an die wichtige Meerenge Bab al-Mandab vor. Das bedeutet eine weitere Bedrohung für die weltweite Energieversorgung, berichtet Alexandra von Mercy.
3: Social-Media-Aufnahmen sollen zeigen, wie die Houthis in die jemenitische Hafenstadt Mocha eindringen. Diese ist nur etwa 70 Kilometer von der Meerenge Bab al-Mandab entfernt. Derzeit haben die Houthis die volle Kontrolle über Mokka und eine direkte Präsenz an einer der wichtigsten Meerengen der Welt, sagt der UN-Gesandte Hans Grundberg. Bab al-Mandab bildet zusammen mit dem Suezkanal die wichtigste Schifffahrtsstraße zwischen Asien und Europa. Und jetzt befürchtet man, dass der Iran und die mit ihm verbündeten Houthis die Straße von Hormus und die Meerenge von Bab al-Mandab dauerhaft unter ihre Kontrolle bringen. Und das könnte schwerwiegende Folgen für den Welthandel haben.
2: Die österreichische Nationalbank hat ihre Prognosen leicht nach unten korrigiert. Die Wirtschaft soll um 0,5% wachsen, während die Inflation auf 3% gesenkt wurde. Im zweiten Halbjahr erwartet die Nationalbank eine Belebung der Wirtschaft. Frauen, die von ihren Partnern betäubt und missbraucht werden, oft mit sogenannten K.O.-Tropfen. Solche Kriminalfälle haben in letzter Zeit Schock und Wut ausgelöst, zuletzt in Machtrenk in Oberösterreich. Die Regierung hat nun angekündigt zu prüfen, ob man K.O.-Tropfen bzw. einzelne Bestandteile verbieten kann. Verena Brucher aus unserer Chronik-Redaktion hat dazu recherchiert. Was sagen denn Fachleute zu diesem Plan?
4: Ja, ich habe unter anderem mit einem forensischen Toxikologen gesprochen. Der sagt, ein Verbot sei sinnlos, weil K.O.-Tropfen ohnehin kein einzelner Stoff sind, sondern ein Sammelbegriff für über 100 Substanzen. Man kann sie also aus ganz legalen Mitteln zusammenmischen. Die bekannteste Gamma-Hydroxybuttersäure, kurz GHB, ist zwar als Suchtgift verboten, aber die Grundstoffe dafür sind legal, weil sie in ganz gewöhnlichen Industriechemikalien wie Lösungsmitteln stecken.
2: K.O.-Tropfen schmeckt man ja nicht, oft werden sie in alkoholische Getränke gemischt. Worauf kann man trotzdem achten?
4: Warnzeichen sind plötzliche Müdigkeit, Schwindel oder Verwirrtheit, obwohl man noch gar nicht viel getrunken hat. Dann sollte man schnell Hilfe holen und sich untersuchen lassen. Die meisten der Substanzen lassen sich laut Toxikologen auch nach 12 Stunden im Blut und Urin noch nachweisen. Ausnahme ist da nur GHB.
2: Danke, Verena Brucher. Und damit zu einem neuen Forschungsergebnis. Wer viel Neandertaler-DNA in sich trägt, der profitiert von viel Muskelwachstum. Das wurde jetzt bewiesen. In Europa tragen die Menschen bis heute 1-2% Neandertaler-Erbgut in sich. Robert Zschäpel berichtet.
5: Einen Hormonrezeptor haben die Forscher und Forscherinnen untersucht. Menschen, die das Neandertaler-Gen in doppelter Ausführung im Erbgut tragen, sind ein wenig größer und sie haben deutlich mehr Muskulatur, ein 0,5 Kilo im Schnitt. Für ein einzelnes Gen ein beträchtlicher Effekt, sagt Studienautor Philipp Karnis.
6: Und das passt dann irgendwo natürlich mit dem Bild, was wir von Neandertalern haben, die ein bisschen kräftiger gebaut sind, stärkere Knochen hatten und stärkere Muskelansätze.
5: Oder, wie es der Wiener Anthropologe Gerhard Weber ausdrückt, er war an der Studie nicht beteiligt.
7: Insgesamt sieht er bulliger aus. Also, wie nennt man das? Dieses Händedrücken mit dem Neandertaler wäre wahrscheinlich für einen normalen Homo sapiens in die Hose gegangen.
5: Ob diese Genvariante unter Kraftsportlern häufiger ist, wurde in der Studie nicht untersucht. Möglich wäre es.
2: Das war das Mittagsjournal mit Rosanna Zara. Das Wetter.
8: Um die 80 Liter auf jeden Quadratmeter hat es seit vorgestern in Bad Eisenkappel und in Ferlach geregnet, gut 40 Liter in Graz. Stellenweise nicht mehr als 5 Liter waren es dagegen in Oberösterreich und ganz im Westen. Das Adriatief zieht jetzt nach Osten ab, das Wochenende wird zeitweise sonnig und wärmer. Derzeit ist es aber noch meist stark bewölkt, in Klagenfurt regnet es und es hat 13 bis 16 Grad, in Bregenz scheint dagegen die Sonne bei 19 Grad. Noch halten sich häufig dichte Wolken und im Süden und Osten regnet es noch gebietsweise. Der Regen wird aber langsam seltener und hört im Laufe des Nachmittags weitgehend auf. Die Wolken lockern von Westen her allmählich etwas auf und in vielen Regionen kommt heute zumindest kurz noch die Sonne hervor. Streckenweise weht lebhafter Westwind. Höchstwerte meist nur 13 bis 19 Grad, mit etwas mehr Sonne im Westen bis zu 22. Am Wochenende 18 bis 25 Grad, im Westen und Süden auch überwiegend sonnig. Von Oberösterreich bis ins Burgenland neben der Sonne aber auch einige Wolken, speziell am Sonntag, und vereinzelt kurze Regenschauer. So viel zum Wetter mit Jörg Stibor.
9: 12 Uhr und 7 Minuten Radio Steiermark Verkehrsservice. Es sind uns keine Störungen gemeldet worden. Gute Fahrt.
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9: Mahlzeit, lassen Sie es sich schmecken. Schön, dass Sie mit dabei sind.

0: Um 12.30 Uhr gibt's hier auf Radio Steiermark, wie gewohnt, ein Radio Steiermark-Journal. Ein Thema natürlich der Schulstart und mit dem Schulstart auch ein Neustart des umgebauten Borg Dreier Schützengasse in Graz. Außerdem gibt's eine Sommerbilanz der steirischen Ausflugsziele. Wer sind die Gewinner, wer die Verlierer? Alles Nähere im Journal um 12.30 Uhr.
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0: 12:30 Uhr.
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2: Nach dem Amoklauf am Borg Dreier Schützengasse im Juni des Vorjahres sind die Schülerinnen und Schüler in einem externen Gebäude unterrichtet worden. Währenddessen wurde die Schule umgestaltet, unter größtmöglicher Sensibilität, wie betont wurde. Heute sind die umgestalteten Innenräume des Borg vorgestellt worden. Ab Montag findet dann der Unterricht wieder im Schulgebäude statt. Stefan Holzmeister berichtet.
3: Neue Oberflächen, Böden, Decken, eine neue Wandfarbe und neue Vorhänge. Das Borg Dreier Schützengasse in Graz ist keine neue Schule, das ist heute betont worden, aber dafür eine umgestaltete. Nichts soll hier mehr an die Ereignisse des 10. Juni 2025 erinnern. Und dennoch hat man sich gegen einen Abriss und für eine Umgestaltung mit einzelnen Baumaßnahmen entschieden.
4: Weil die Identifikation mit dem Gebäude sehr, sehr hoch ist. Und ein großer Erfolg ist auch, dass wir so umgestalten konnten, dass wir nicht permanent an diese schreckliche Ereignisse erinnert werden,
3: sagt die Schulleiterin des Borg, Diane Strohmeier. Zwei Klassenräume, in denen geschossen wurde, sind gänzlich aufgelöst worden. Unterricht findet dort nicht mehr statt. Bildungsdirektorin Elisabeth Meixner.
5: Es gibt auch einen Raum des Gedenkens hier für die Schülerinnen und Schüler, der zugänglich gemacht wurde. Also es schaut schon völlig anders aus im Vergleich zu vorher.
3: Um sich ein Bild zu machen, die Klasse ist jetzt zur Hälfte nach außen geöffnet. Im Freibereich wächst ein Baum. Dazu gibt es jetzt auch eine neue Bibliothek.
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5: für die Schülerinnen und Schüler, der zugänglich gemacht wurde, also es schaut schon völlig anders aus im Vergleich zu vorher.
3: Um sich ein Bild zu machen, die Klasse ist jetzt zur Hälfte nach außen geöffnet, im Freibereich wächst ein Baum, dazu gibt es jetzt auch eine neue Bibliothek.
6: Klarerweise war ein Hauptmotiv der

0: Es passiert auch, also die Schulpsychologie, das Kriseninterventionsteam leisten da seit einem Jahr wirklich hervorragende Arbeit und diese Begleitung geht weiter.
1: Am Montag findet der Unterricht wieder im neuen Alten Borg statt.
2: Die steirische Wirtschaft wird wieder von einer Großinsolvenz getroffen. Die Christoph Industries GmbH aus Graz hat heute beim Landesgericht für Zivilrechtssachen ein Sanierungsverfahren ohne Eigenverwaltung beantragt. Grund für die finanziellen Probleme ist ein Streit um ein Großprojekt in London, berichtet Michael Pendel.
3: Das Unternehmen mit 180 Mitarbeitern musste heute zum zweiten Mal die Reißleine ziehen und eingestehen, dass man nicht mehr zahlungsfähig ist. Schon 2022 war der Maschinen- und Anlagenbauer insolvent. Dieses Sanierungsverfahren, das mit einem Mitarbeiterabbau und der Schließung von Produktionsstandorten einherging, ist 2023 erfolgreich abgeschlossen und der vereinbarte Sanierungsplan zur Gänze erfüllt worden. Der Grund für die aktuellen Probleme ist ein Schiedsgerichtsverfahren in England, bei dem Christoph Industries Ende August nach eigenen Angaben nur ein Bruchteil jener Summe zugesprochen wurde, die man bereits investiert hatte. Daher fehlt jetzt das Geld, um weiterhin zahlungsfähig zu bleiben. Das notwendige Geld über Kredite aufzunehmen ist, so das Unternehmen, nicht möglich, weil man als Folge des ersten Sanierungsverfahrens keine Fremdfinanzierung bekommen würde. Als Familienbetrieb ohne Bankenfinanzierung im Rücken könne man diesen Ausfall nicht aus eigener Kraft überbrücken, wird Johann Christoph, der Geschäftsführer der Unternehmensgruppe, in einer Aussendung zitiert. Insgesamt belaufen sich die Verbindlichkeiten des Unternehmens auf mehr als 62 Millionen Euro. Nur ein Bruchteil dieser Summe ist aktuell als Vermögen vorhanden. Dennoch ist man bei Christoph Industries zuversichtlich, dass auch dieses Mal eine Sanierung gelingt. Die Auftragslage ist nach eigenen Angaben stabil und alle laufenden Aufträge könnten wie geplant durchgeführt werden, heißt es heute.
2: Die Grazer Stadtregierung hat gestern ein Sparpaket angekündigt, das in den nächsten beiden Jahren jeweils 55 Millionen Euro bringen soll. Vorgesehen sind unter anderem eine Fortsetzung der Haushaltssperre und Gebührenerhöhungen, die auch das Parken treffen soll. Kritik daran kommt vom ARBÖ Steiermark. Präsident Klaus Eichberger spricht von einer bodenlosen Frechheit und einem Schlag ins Gesicht von jenen Menschen, die jeden Tag auf ihr Auto angewiesen sind. Graz zähle beim Parken ohnehin schon zu den teuersten Städten Österreichs, so der ARBÖ-Präsident. Das letzte Wochenende der Sommerferien steht bevor, das wahrscheinlich so mancher noch für einen Tagesausflug nutzt. Das Wetter soll morgen und übermorgen ja wieder sonniger und wärmer werden. Wir haben einen Rundruf gemacht und nachgefragt, wie die steirischen Ausflugsziele in diesem Sommer besucht waren. Candida Buchrieser, merkt man die heißen Tage bei den Besucherzahlen?
4: Darauf kann man nur mit einem deutlichen Ja antworten. Denn das heiße Wetter hat offenbar deutlich dabei mitgemischt, welche Ausflugsziele wann besucht worden sind. Wandern und Spazierengehen war bei deutlich weniger Gästen an diesen Tagen die erste Wahl, das heißt etwas der Bärenschützklamm. Man habe einen leichten Rückgang bei den Besuchern feststellen müssen. Waren es in den Vorjahren im Schnitt rund 40.000 Menschen, die die Klamm besucht haben, so werden es heuer rund 35.000 sein, hat man mir beim Alpenverein in Mixnitz gesagt. Und auch in der Südsteiermark hat man bemerkt, dass deutlich weniger aktive Gäste, also Radfahrer und Wanderer, in die Buschenschenken eingekehrt sind. Viele haben da offenbar die kühleren Regionen wie die Koralm vorgezogen, wo Wanderwege, Mountainbike-Strecken und Hütten deutlich besser besucht waren als in den Vorjahren. Das habe ich vom dortigen Tourismusverband erfahren.
2: Die Hitze hat die Wahl der Ausflugsziele also offenbar eindeutig beeinflusst. Hat sich das in anderen Regionen auch gezeigt?
4: Ja, etwa bei den steirischen Tierparks. Während in Herberstein im Juni die Gästezahlen von den üblichen 30.000 auf 15.000 gesunken sind und sich erst über Juli und August wiederholt haben, hat man am Wildenberg in Mautern, der deutlich höher liegt, die Gästezahlen vom Vorjahr halten können. Auch am Erzberg, wo die kühlen Stollen offenbar das Abenteuer Erzberg heuer noch attraktiver gemacht haben, da sind die Besucherzahlen gleich geblieben wie im Vorjahr. Das sind sie übrigens auch bei den Tagesgästen in den steirischen Thermen. Mehr Besucher hat man allerdings an den kühleren Orten, wie der Riegersburg oder den Schlössern Kapfenstein und Kornberg bemerkt, so sagt man mir in der Thermenregion.
2: Vielen Dank, Candida Buchrieser. Und jetzt schauen wir uns die Wetteraussichten noch etwas näher an. Der Nachmittag verläuft im Süden zunächst noch nass, ehe die Schauer abziehen. Bis zum Abend gehen sich dann in vielen Regionen ein paar Auflockerungen aus. Die Temperaturen erreichen nur 13 bis 19 Grad. Das Wochenende zeigt sich sehr freundlich. Morgen in der Früh noch ein paar Restwolken, danach überwiegend sonnig und mit 18 bis 23 Grad deutlich wärmer. Am Sonntag zeitweise sonnig mit bis zu 25 Grad.

0: 12:37 Uhr, Radio Steiermark, Verkehrsservice, und sind keine Störungen gemeldet worden. Wir wünschen eine gute Fahrt.
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0: die 60er Marmalade hier auf Radio Steiermark. Schön zurück in die Gegenwart, denn wir gehen ins große Finale. Wir tun das mit Eva Böttler und Thomas Seidel. Heute in Übelbach, Stichwort Radio Steiermark Heimatsommer. Grüß euch ihr zwei.
1: Grüß Gott.
2: Glück auf, hallo.
1: Und wir haben gleich mal die besten Nachrichten für die ganze Steiermark. In Übelbach ist es regenfrei. Nur mal so zur Information. Man kann sich zwar ein bisschen was Wärmeres als die Badehose anziehen, aber ansonsten sind wir voll da und voll motiviert. Die nächsten 3 Stunden gehören uns, Eva.
2: Und ich habe schon gesehen, es gibt auch heißen Sterz, genügend Getränke, die von innen vielleicht auch ein bisschen wärmen. Es ist angerichtet, hier ist ein Volksfest aufgebaut eigentlich.
1: So schaut's aus. Standl am Alten Markt, es gibt einen Radlparcours für Kinder. Wir haben unglaublich viele Dinge noch vor. Also das ist schon, der Kindergarten kommt, Blasmusikkapellen kommt, Tanzpaare kommen, was ich gehört habe. Also es wird ganz Überbruch wird da sein und hoffentlich Sie auch.
2: Genau, so schaut's aus. Jankerl mitnehmen und vorbeischauen bis 16 Uhr, das große Finale.
1: Und nicht zu vergessen, Billy Steirisch, Live-Musik auch noch. Also es ist, mehr geht gar nicht, Dorian.
2: Da hoffe ich auf den steirischen Brauch.
0: Nein, das ist, ja, besser geht's nicht.
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0: Viel Spaß mit Eva Böttler und Thomas Seidel. Mein Name ist Dorian Steidel. Wünsche noch einen angenehmen Nachmittag.

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1: Mit Rosanna Zarrer am Mikrofon. Ein Viertel der Menschen in Österreich hat Migrationshintergrund. Das zeigen die aktuellen Zahlen der Statistik Austria zur Migration und Integration. Untersucht wurden auch Ausbildung und Berufstätigkeit zugewanderter Menschen. Peter Daser berichtet.
2: Rund 2,5 Millionen Menschen mit Migrationshintergrund leben in Österreich. 1 Million mehr als im Jahr 2010. Stefan Marik-Lebeck von der Statistik Austria sagt,
3: die größte Gruppe der ausländischen Staatsangehörigen in Österreich waren deutsche Staatsbürger mit rund 250.000 Menschen, gefolgt von Rumänen mit knapp 160.000 und dann auf Platz 3 und 4 die Türkei und Serbien mit jeweils 120.000, bevor dann Ungarn kam und dann eben Syrien an sechster Stelle.
2: Laut Statistik bringen Zugezogene immer höhere Qualifikationen mit, etwa einen Hochschulabschluss. Allerdings sind das meist Menschen aus der EU. Untersucht wurde auch die Berufstätigkeit, die ist vor allem bei Menschen aus Afghanistan, Syrien und dem Irak niedrig. Bei Frauen liegt sie hier bei 29%.
1: Das Grazer Familienunternehmen Christoph Industries Austria ist wieder insolvent. Ein Sanierungsverfahren ohne Eigenverwaltung wurde beantragt. Betroffen sind 180 Beschäftigte in Graz, Wels und Wien und mehr als 450 Gläubiger. Das Unternehmen, das sich auf Anlagenbau, Industrieservice und Umwelttechnologien spezialisiert hat, war schon vor 4 Jahren zahlungsunfähig, hat sich dann aber erholt. Seit mehr als 1,5 Jahren ist die Wienerin Eva Grätzmacher Geisel von Terroristen in Niger in Westafrika. Wie die Kronenzeitung heute zuerst berichtet hat, soll die 75-Jährige heute freigelassen werden. Im Außenministerium bestätigt man den Vorgang, hält sich mit Details aber noch zurück. Veronika Mauler berichtet.
4: Es gebe ermutigende Informationen, was das Schicksal der entführten Österreicherin Eva G. angeht, heißt es in einer kurzen Stellungnahme des Außenministeriums heute. Der komplexe und sehr gefährliche Prozess der Freilassung und Übergabe sei jedoch noch nicht positiv abgeschlossen, deshalb gebe man noch keine weiteren Informationen bekannt. Das lokale Online-Portal AR Info Agadez hatte zuvor berichtet, dass sowohl die Wienerin Eva Grätzmacher als auch eine entführte Schweizerin freigelassen werden. Offiziell bestätigt sei das nicht. Auf der Social-Media-Plattform X schreibt ein lokaler Journalist, dass sich die beiden Geiseln mittlerweile auf libyschem Staatsgebiet befinden. Beide waren aus ihren Häusern in der Stadt Agadez entführt worden. Grätzmacher hatte dort mehr als 30 Jahre lang gelebt.
1: In Bregenz hat die Polizei einen 18-jährigen mutmaßlichen Tankstellenräuber festgenommen. Er soll gestern um 23 Uhr versucht haben, eine Tankstelle auszurauben und dabei mehrmals mit einer Schreckschusspistole in die Luft geschossen haben, als ein Mitarbeiter floh. Verletzt wurde niemand. Das waren die Nachrichten mit Rosanna Zara. Und damit noch zum Wetter.
5: Noch ist es häufig stark bewölkt und im Süden und Osten regnet es gebietsweise. Am längsten in der südlichen Steiermark und im Südburgenland. Der Regen wird aber langsam seltener und klingt im Laufe des Nachmittags weitgehend ab. Die Wolken lockern von Westen her allmählich etwas auf und in vielen Regionen kommt zumindest kurz noch die Sonne hervor. Streckenweise weht lebhafter Westwind. Die Temperaturen erreichen meist 13 bis 19, mit etwas mehr Sonne im Westen bis zu 22 Grad. Am Wochenende wärmer mit 18 bis 25 Grad, im Westen und Süden überwiegend sonnig, morgen anfangs aber stellenweise etwas Nebel. Von Oberösterreich bis ins Burgenland neben der Sonne aber auch einige Wolken, speziell am Sonntag, und vereinzelt vielleicht kurze Regenschauer. So viel zum Wetter mit Jörg Stibor.
6: Es ist 13.04 Uhr, hier ist das Radio Steiermark Verkehrsservice live vom Übelbacher Markt gelesen. 10 Minuten länger brauchen Sie aktuell in Graz auf der Puntigammer Straße in beiden Richtungen vor der bekannten Baustelle zwischen der Puntigammer Brücke und der Triester Straße. Ansonsten kommen Sie gut voran. Wir wünschen eine gute Fahrt mit uns.
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7: Wunderschönen Freitag und grüß Gott, liebe Grüße aus Übelbach. Wir sind alle noch am Schlafen. Kriegen wir einen Applaus zusammen einmal? Das geht sich aus, oder?
8: Ich denke schon, oder?
7: Bist du narrisch? Denn das müssen wir fast festhalten. wie ich heute in der Frau schon bin, gedacht habe, das wird heute wahrscheinlich eher ins Rüsthaus verlagert werden. Da war nämlich die Schlechtwetter-Variante geplant. Wir sind aber jetzt am alten Markt, Eva, und es ist bummvoll. Also es ist wirklich ein Traum. Es läuft.
8: Sehr schön, dass so viele Leute gekommen sind. Und man muss auch sagen, es ist trocken. Wir haben zum Trinken, wir haben zum Essen und einen Janker haben wir, glaube ich, auch zu Hause.
7: Vollkommen richtig. Also man braucht es nur gescheit anzeigen, dann geht das schon. Übelbach ist ready, ist bereit für die nächsten 3 Stunden. Wir sind hier mit unserem Heimatsommer-Finale, wenn wir so wollen. Die letzten Stunden, die wir noch genießen dürfen, auch im Sommer, bevor es dann ab Montag wieder in Richtung Schule und Kindergarten geht. Bürgermeister ist da, wie gesehen, Standl sind da, Leute sind da, wir können anfangen. Billy Steirisch ist Billy da, Steirisch, ja. Wir machen gerade Fotos, also das ist, es läuft. Wir sind bereit, würde ich sagen.
8: Thomas Seidel.
7: Eva Böttler, wir können loslegen. Los geht's.
8: Ja, schönen Mittag.

0: der Radio Steiermark Heimatsommer einen wunderschönen Freitag. Ja, wir haben noch Sommer und den zelebrieren wir in den nächsten 3 Stunden. Heute vom Alten Markt aus Übelbach, direkt mitten im Zentrum, und bei mir steht der Bürgermeister Markus Windisch. Herr Bürgermeister, Gratulation einmal dazu. Also ihr kennt es mobilisieren, es sind richtig viele Leute.
1: Ja, ich freue mich richtig, dass der Heimatsommer so gut besucht ist.
0: Was macht Übelbach aus? Warum dürfen wir uns heute Übelbach genauer anschauen?
1: Es ist am schönsten da bei uns in Übelbach zu lieben, zu leben und zu wandern.
0: Das ist ja wirklich ein Wahnsinn. Ihr habt auch einige Standl da. Wer ist noch alles da heute? Also da sind doch ein paar Local Heroes, was ich so gesehen habe, mit dabei. Die Übelbacher wissen auch ganz genau, was zum Trinken geht, wie man sieht. Also da geht schon richtig rund. Wer ist noch alles da?
1: Naja, wir haben den ÖKB, wir haben den Krampusverein und die Landjugend. Die Bauakademie macht mit und die Fleischerei Jauschnick Bosch sind heute mit dabei.
0: Der ganze alte Markt wird bespielt und das eigentlich eh schon immer. Wir kennen das Übelbacher Lederhosenfest natürlich, rein vom Trachten hin zum Beispiel, die ja da mittendrin tausende Leute irgendwie begeistern, wo der ganze Markt abgesperrt wird. Ihr seid Veranstaltungen gewohnt.
1: Ja, wir sind es gewohnt. Es eignet sich Übelbach perfekt, um Veranstaltungen auszutragen, aber nicht nur große Veranstaltungen, natürlich auch kleine Veranstaltungen. Es passt alles bei uns.
0: Und die Nähe zu Graz ist auch gegeben. Das heißt, ich gehe davon aus, der Zuzug passt, was Familien betrifft. Ich schaue mal rüber da zum großen Kindergarten-Team, da auch ganz gut.
1: Ja, auch der Kindergarten ist heute vertreten und wir haben eine tolle Kinderbetreuung und es passt. Wir sind in der Nähe von Graz und trotzdem am Land, am Grazer Bergrandwanderweg. Es passt alles bei uns in Übelbach.
0: Der Bürgermeister ist zufrieden, wir sind auch. Wir zelebrieren den Heimatsommer noch in den nächsten 3 Stunden hier in der wunderbaren Lebensregion in Graz. Dankeschön, dass wir da sein dürfen und deshalb liebe Grüße mal raus in die Steiermark.

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1: Und wir sind nicht allein heute beim Heimatsommer in Übelbach. Es ist einiges los und das natürlich auch, weil Billy Steirisch heute mit dabei ist. Jetzt reden wir keine Geschichte, Geschaste, Billy, jetzt geben wir mal Gas. Wie geht's dir denn?
2: Ja, mir geht's sehr gut. Das Wetter war sehr stabil regnerisch, aber jetzt ist es stabil und schön.
1: Ja, wie geht's dir sonst so? Musikalisch bist du ja unglaublich unterwegs mit Pferdl. Unglaublich dabei gewesen, Amadeus und so weiter und so fort. Da hat man einiges von dir gehört. Es kommt was Neues.
2: Ja, ein Album ist geplant. Mein erstes Album, der erste Song davon ist Paranoia. Den habt ihr auch schon gehört. Und ja, es kommen dann noch ganz viele andere Sachen. Der nächste Song wird auch im Oktober schon erscheinen, am 9. dann.
1: Billy, wir haben noch einige Zeit zur Verfügung, um noch mehr zu quatschen. Jetzt bei dem ersten Song, um das Jugendwort des Jahres zu benutzen, Ragebait ist nicht dabei, sondern eher mehr Kernöl.
2: Ja, das ist ein richtig guter Kernöl-Song und ich hätte gern, dass bitte alle da in Übelbach mitsingen, weil jeder kann beim Refrain mitsingen.
1: Der steirische Brauch. Viel Spaß. Los geht's. Billy Steirisch. Riesenapplaus bitte.

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0: Radio Steiermark ist das live aus Übelbach. Jetzt haben wir schon allerhand gehört über die Gastfreundschaft vom Herrn Bürgermeister, dass der Wanderweg da vorbeigeht. Wir sind ja in der Region Graz zu Gast. Geschäftsführerin Susanne Haubenhofer von der Tourismusregion jetzt bei mir. Es hat eine große Region und ich glaube, das mit dem Wandern war schon ein gutes Stichwort mit dem Wanderweg da.
1: Ja, das war das perfekte Stichwort, das der Herr Bürgermeister da aufgelegt hat. Wir sind ja direkt im Grazer Bergland und der Grazer Berglandwanderweg führt natürlich auch durch diese Gemeinde Übelbach. 6 Gemeinden sind dabei. Und die Etappe von Fronleiten nach Übelbach über die Gmooralm, den Plotscherbauer, ist natürlich eine der wirklich schönsten. Und alle Etappen, das muss ich dazu sagen, sind öffentlich erreichbar. Das ist ganz, ganz cool, auch für die Grazer, einmal das Auto stehen lassen und mit Öffis zum Berglandwanderweg.
0: Auch im Herbst ist sehr viel los in der Erlebnisregion Graz. Wenn wir so Richtung Westen ein bisschen blicken, da kommt man natürlich jetzt auch am Almabtrieb nicht vorbei am Wochenende.
1: Ja, der Heimatsommer heute ist der Auftakt für dieses Wochenende. Morgen ist der Lipizzaner Almabtrieb in Köflach, Maria Lankowitz und Biber. Dann am Sonntag Musikwandertag in Bernbach, Birnkirter, hier Scheckback. Nächstes Wochenende Aufsteirern. Also wir können aus dem Vollen schöpfen und es ist einfach großartig, was wir unseren Gästen hier bieten können.
0: Man muss ja sagen, man kann auch schon von der Kulinarik hier das Herbstliche viel hier am Markt erleben in Übelbach. Aber es geht natürlich auch im Herbst weiter. Wenn wir schon beim Kulinarischen sind, das werden vielleicht gar nicht alle wissen, wer kommt aus Übelbach?
1: Heute einer, den wir vermissen, der nicht in Übelbach ist, Familie Grossauer. Und es ist so lustig, weil ich bin in Übelbach, er ist in Udine beim Friuli-Doc und hält dort mit allen Kolleginnen und Kollegen die steirischen Fahnen hoch. Und deswegen ein herzliches Grüß Gott aus Übelbach nach Udine zum Friuli-Doc. Und ja.
0: Schön, wenn wir da ein paar Italiener vielleicht herbringen nach Übelbach.
1: Wir arbeiten daran, ganz intensiv.
0: Was machen wir musikalisch? Jetzt tun wir uns schwer. Steirisch haben wir schon gehört, von der Billy Steirisch mit dem steirischen Brauch. Wir sind so ein bisschen hin und her gerissen zwischen Italien und Steiermark. Schlägt das Pendel vielleicht Richtung Italia kurz?
1: Ganz, ganz kurz, weil es ist der Sommerausklang und ich muss mir jetzt bitte Felicità von Albano und Romina Power wünschen.
0: Machen wir gerne. Schöne Zeit und wunderbaren Herbst in der Erlebnisregion Graz.
1: Vielen Dank.

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1: In Bug an der Mur waren Betrüger mit dem falschen Polizistentrick erfolgreich. Das Opfer, eine 83-jährige Frau, hat mehrere Tage lang Schockanrufe bezüglich bevorstehenden Einbrüchen erhalten und diesen widerstanden. Als dann aber ein falscher Polizist vorbeigekommen ist, um vorgeblich nach dem Rechten zu sehen, hat die Frau dann doch Schmuck und Goldmünzen übergeben. Nachdem Kontaktaufnahmeversuche der Frau mit dem vermeintlichen Polizisten nicht erfolgreich waren, hat sie bei der echten Polizei Anzeige erstattet. Nach dem Amoklauf am Borg Dreierschützengasse im Juni des Vorjahres sind die Schülerinnen und Schüler in einem externen Gebäude unterrichtet worden. Das ändert sich nun mit dem Schulbeginn am Montag wieder. Sie können zurückkehren, nachdem das Gebäude umgestaltet wurde. Es gibt nun neue Oberflächen, Böden, Decken, Farben und Vorhänge. Zwei Klassenräume, in denen geschossen wurde, sind gänzlich aufgelöst worden. Your Neum Racing Guards feiert einen internationalen Erfolg. Das Studierendenteam der FH Your Neum hat den Formula Student Bewerb in Italien auf der Rennstrecke bei Parma gewonnen und sich in der Elektroklasse gegen die internationale Konkurrenz durchgesetzt. Bei der Formula Student Austria in Spielberg konnte bereits der zweite Platz geholt werden. Der Sieg in Italien ist nun der erfolgreiche Abschluss einer starken Saison, freut man sich bei Your Neum Racing. Zum Wetter: Die Regenschauer klingen bis zum Nachmittag weitgehend ab. Am längsten regnen kann es im Südosten des Landes. Bis zum Abend gehen sich dann überall ein paar Auflockerungen aus. Die Höchstwerte erreichen nur 14 bis 18 Grad. Am Wochenende wird es wieder deutlich sonniger und wärmer bei bis zu 24 Grad.
2: Schönen Freitag, 13.32 Uhr gleich. Wir schauen zum Radio Steiermark Verkehrsservice. 10 Minuten länger.
1: Ein paar Auflockerungen aus. Die Höchstwerte erreichen nur 14 bis 18 Grad. Am Wochenende wird es wieder deutlich sonniger und wärmer bei bis zu 24 Grad.
2: Schönen Freitag, 13.32 Uhr gleich. Wir schauen zum Radio Steiermark Verkehrsservice. 10 Minuten länger dauert es in Grad.

0: Das ist der Radio Steiermark Heimatsommer aus Übelbach. Jetzt bin ich da ein paar Meter rübergegangen hier am Hauptplatz in Übelbach. Da ist die Fleischerei Jauschnick und da gibt es gute Würstel und Leberkäs. Katrin Bosch, das kommt alles von euch. Grüß dich.
1: Ja, hallo, servus, grüß Gott. Wir machen heute eine Bratwurst, alles bei uns frisch produziert und ein Leberkäs, damit wir ein bisschen was zum Schnabulieren haben.
0: Damit wir uns gut stärken fürs Ferienfinale. Aber ihr holt die Viecher, glaube ich, auch selber, gell? Wie ist das?
1: Ja, genau. Also wir haben einen zweiten Betrieb in Leibnitz, das sind die Landwirtschaft. Dort haben wir Rinder und Schweine, die schlachtbar verarbeiten und veredeln wir dort. Und eben die Fleischerei haben in Übelbach von meinen Eltern, deswegen Jauschnick und ich Bosch, zum Verständnis. Und da verkaufen wir eben unsere Produkte.
0: Zwei Familien zusammengeführt und heute seid ihr da bei uns.
1: Ja genau, heute müssen alle helfen.
0: In wie vieler Generation eigentlich da schon die Fleischhockerei? Das gibt es ja nicht mehr in jedem Ort.
1: Ja, ich glaube sicher in fünfter Generation. Also meine ganzen Vorfahren kenne ich gar nicht mehr alle persönlich. Gell? Aber ja, wir halten uns wacker und ich glaube die Kunden schätzen das, dass wir wirklich sehr regional und wirklich produzieren und wissen, wo es herkommt.
0: Und die nächste Generation schaut schon in den Startlöchern. Wer ist denn da bei dir?
1: Ja, das ist der Leopold.
0: Grüß dich, Leopold. Servus.
2: Hallo.
0: Gehört, du bist für die Musik jetzt zuständig auf Radio Steiermark.
2: Ja.
0: Machen wir ein paar Grüße noch dazu vielleicht.
2: Die Oma und den Opa und die Urli. In Heimschuh.
0: Was machen wir für Musik?
2: Von der Anna-Sophie in neuen Song.
0: Spielen wir gerne und euch hat noch viele, viele hungrige Gäste da.
1: Dankeschön.

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3: Radio Steiermark. So schaut's aus. Schönen Heimatsommerabschluss. Bis 16 Uhr sind wir da und erzählen was über Übelbach, erzählen was über die Erlebnisregion Graz, stellen Vereine vor und haben Live-Musik mit. In dem Fall heute von Billy Steirisch. Billy, wir freuen uns sehr, dass du mit dabei bist. Du bist nicht nur Musikerin, sondern auch Content-Creatorin, Influencerin, bist im Internet unterwegs. Was war zuerst eigentlich? Weil du hast knapp 70.000 auf Instagram-Follower, über 160 auf TikTok. Was war zuerst, Musik oder Influencing?
4: Tatsächlich Musik, aber das war es halt fast keiner, weil ich früher englische Musik gemacht unter dem Namen Genie.
3: Und jetzt die Billy, ich bin einfach Billy Steirisch. Das Mundort Musik schreiben, Mundart Musik singen, das liegt dir im Blut. Das hat man beim Pferdl gesehen, den wir hoffentlich auch heute noch hören werden. Und viele andere Dinge, die du schon gemacht hast. Warum gerade auch Mundart?
4: Weil irgendwann habe ich gemerkt, also ich habe auf Deutsch dann auch probiert, aber ich finde Mundart ist einfach viel cooler. Es kommt erstens natürlich viel authentischer aus am Außen. Und zweitens, es klingt super deppert, aber es ist dem Englischen viel näher und die Vokale sind viel geiler zum Singen.
3: Aha. Habe ich so noch nicht gehört, aber in dem Fall hast du natürlich vollkommen recht, macht Sinn, weil in dem Fall es sehr, sehr flutscht, hat man schon beim steirischen Brauch vor gut einer halben Stunde gehört. Jetzt, was hören wir jetzt?
4: Jetzt hören wir Mann mit Schwamm.
3: Sehr gut, klingt sehr, sehr dialektisch. Mal schauen, ob man es an der Nase hört. Viel Spaß, Billy Steirisch.

0: Es ist 13.48 Uhr, hier ist das Radio Steiermark Verkehrsservice live gelesen aus Übelbach, A9-Pyrn-Autobahn Richtung Slowenien auf Höhe Graz. Vor dem Blabutstundl werden sie derzeit nur blockweise abgefertigt. Grund ist der starke Reiseverkehr. Und 10 Minuten länger dauert es weiterhin in Graz auf der Puntigammer Straße und auf der Straßganger Straße, jeweils auch wegen Verkehrsüberlastung. Wir wünschen eine gute Fahrt.
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0: Man lernt ja so allerhand, wenn man im Radio Steiermark Heimatsommer unterwegs ist. Der Begriff Blotschen, den kenne ich schon aus meiner Kindheit, wenn es ums Wandern geht. Diese Blotschen, also sprich Blätter, haben ja oft eine gute Funktion, wenn man mal austreten muss. Aber das hat mit euch jetzt nicht so viel zu tun. Gell? Du bist nämlich der Wirt von der Almhütte Blotscherbauer. Markus Mitterecker, da hat es doch was mit der Blotschen zu tun.
2: Ja, grüß euch. Eigentlich hat es mit der Blotschen gar nichts zu tun. Ja. Heißt schon ewig Blotscherbauer und es wird auch so bleiben, ja.
0: Wo seid ihr genau? Also wir sind jetzt am alten Markt da in Übelbach. Du hast gesagt, in 2 Stunden zu Fuß bin ich, wenn ich gut unterwegs bin, bei dir.
2: Wir sind am Fuße der Fensteralm daheim, ja. Also die meisten fahren zu uns auf mit dem Auto, gemütliche Anreise. Und dann geht es eigentlich rund herum, ja. Wir haben eine gemütliche Bermuda-Vierecksrunde.
0: Bermuda-Vierecksrunde, das klingt noch Einkehr, oder was ist das?
2: Naja, wir sind da 4 Hütten. Wir haben eine Gehzeit von ca. 2 Stunden um und um. Und es ist für Jung und Alt geeignet. Und überall gibt es eine gute Jausen.
0: Wobei du gesagt hast, für die Ambitionierteren, es gäbe auch eine größere Runde bei euch. Wo geht da dann rauf?
2: Ja, unser Speckkogel wäre auch für bessere, ja. Und Anreise zum Krautwasch mit dem Auto, dann 2 Stunden Gehzeit aufs Schutzhaus und dann eine gute Stunde auf dem Speckkogel, ja.
0: Herbst ist ja Wanderzeit. Ich glaube, ihr peilt ja an bis zum Nationalfeiertag, dass offen ist bei euch.
2: Ja, weil wir einen schönen Sommer wieder haben, dann haben wir noch im Herbst viele Wanderer bei uns in der Region. Ja.
0: Die wünschen wir euch auf alle Fälle, glaube ich, Jausen und so weiter. Kimber, alles von euch ist Brot, habe ich gehört, gell?
2: Ja, wir machen sehr viele Sachen selber. Und ein paar haben gesagt, bei uns gibt es die beste Brettljausen.
0: Kommen wir gleich nach, der Wolfgang Handel wird sich da sicherlich auch gut auskennen. Ortsstellenleiter bei der Bergrettung. Ihr seid die Einzige in Graz Umgebung, hast du mir verraten. Gell? Willkommen auch bei uns, Christi.
3: Ja, grüß euch. Ja, das stimmt, die Bergrettung, die Ortsstelle Übelbach ist die Einzige in Graz Umgebung. Und wir haben dementsprechend ein großes Einsatzgebiet und ein sehr umfangreiches Spektrum, wo wir benötigt werden. Das sind Wanderer, die gesucht werden, Wanderer, die verletzt sind. Es gibt auch immer wieder Kletterunfälle im Bereich Kugelstein oder Pfaffenkogel, wo wir gefordert sind. Es gibt immer wieder Forstarbeiterunfälle. Sobald es ins unwegsame Gelände geht, ist die Bergrettung gefragt und gefordert.
0: Man muss ja sagen, Gott sei Dank, dass jemand da ist, der ausrückt, natürlich ehrenamtlich die meisten, muss man dazu sagen. Jetzt habe ich vorher gefragt, auch mit der Jause. Es ist ein gutes, glaube ich, Geben und Nehmen, auch mit den Hüttenwirten gemeinsam, ja, dass man auch zusammensitzt und gut miteinander arbeitet.
3: Ja, das ist bei uns in Übelbach gang und gäbe. Man versteht sich mit allen gut, mit den ganzen Wirten von der Almhütten und es ist auch die Almwirte wissen auch, wie wir zu erreichen sind, wie die Bergrettung zu alarmieren ist. Und das kann immer wieder vorkommen, dass was passiert.
0: Wünschen wir uns natürlich nicht. Danke für eure wertvolle Arbeit auf alle Fälle. Wünschen wir noch ein ganz tolles Finale dann, natürlich jetzt im Herbst, Hauptzeit beim Wandern. Jetzt habe ich gesagt, ihr müsst euch auf einen Musikwunsch einigen. Ihr habt gesagt, da gibt es eigentlich ja, einen Schnittpunkt, der trifft, glaube ich, beide ganz gut. Nämlich, was hören wir jetzt?
3: Ja, mein Wunsch wäre, und da möchte ich alle Bergretter der Steiermark recht herzlich grüßen. Das wäre ein Gleischkalzbier von Pizzeria und Jaus. Gleischkalzbier gibt es ja bei ihr auf der Hitten. Und ich glaube, das hat für den heurigen Sommer recht gut gepasst.
0: Passt jetzt auch, glaube ich. Gleischkalzbier machen wir?
2: Das machen wir, ja.
0: Meine Herren, ich danke euch. Alles Gute.
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0: Der Radio Steiermark Heimatsommer, heute vom Alten Markt in Übelbach. Markus Winisch, der Bürgermeister, der war schon bei mir, aber eigentlich bin ich jetzt beim heimlichen Bürgermeister von Übelbach. Markus Vögel, servus Markus.
1: Hallo.
0: Also der Markus und ich kennen uns schon ein bisschen länger, weil ich damals mit, wie alt war ich da? 8, 9, 10 ungefähr, so, oder?
1: Ja, so ist in dem Alter.
0: In dem Alter haben wir immer gegen Übelbach Fußball gespielt und Übelbach war übermächtig, würde ich fast sagen. Und Trainer immer in Übelbach von der U10 bis zur Kampfmannschaft, auf wie war der Markus?
1: Ja, so ist es, genau.
0: Was macht euch das aus?
1: Ja, ich glaube, das ist das Familiäre da in dem kleinen Dorf, wenn ich das sagen darf. So. Der Zusammenhalt, ja, und die Langlebigkeit. Ne? Weil wenn man 10 Jahre Trainer ist bei der Jugend und bis zur Kampfmannschaft geht, dann kann man was bewirken. Ne? Aber für dich, du bist ja auch so zielstrebig, bin ich immer, und beim Fußball auch schon damals. Ne? Und das, was dich heute auszeichnet, hat dich damals auch ausgezeichnet. Du bist zwar nicht viel gelaufen, du hast nicht mehr viel geredet.
0: Das ist aber nichts richtig. Ja, da hat er sich was überlegt jetzt, gell? Aber ich hätte das Interview nicht machen sollen. Wen hast du da heute mit, das Enkel?
1: Ja, das ist der Rio. Ja. Ein Enkel von 6.
0: Ja, also in Übelbach schaut man auf den Nachwuchs.
1: So ist es. Ja, wir müssen ja wachsen als Gemeinde.
0: So schaut's aus. Da ist dann der richtige Bürgermeister dann auch wieder froh in dem Fall.
1: Ja, richtig.
0: Markus, danke, dass wir da sind dürfen. Liebe Grüße aus Übelbach an dieser Stelle. Der Rio tut gerade Essen. Genau. Der hat gerade keine Zeit für ein Interview, aber es ist auch kein Problem. Liebe Grüße, schönen Freitag und schönes Wochenende jetzt schon mal.

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1: Mit Rosanna Zara am Mikrofon. Österreichs Wirtschaft wird kommendes Jahr etwas stärker wachsen als erwartet. Das ist die gute Nachricht der neuen Prognose der Nationalbank. Die schlechte Nachricht ist, heuer ist das Wachstum schwächer und aufgrund der Ölpreissteigerung ist der Ausblick mit großen Unsicherheiten behaftet. Michael Fröschel berichtet.
2: Der Krieg im Nahen Osten, die hohen Energiepreise und die Dürre trüben heuer die Konjunktur, sagt Nationalbankgouverneur Martin Kocher.
3: Wir haben natürlich durch den Krieg im Nahen und Mittleren Osten, durch die Dürre im Sommer, einen Dämpfer im zweiten Quartal erlebt.
2: Heuer erwartet die Nationalbank nur ein Wachstum von 0,5%. Für nächstes Jahr ist Kocher zuversichtlicher, weil Industrie und Export besser laufen.
3: Die Auftragseingänge, die Lkw-Fahrleistungen, all das deutet darauf hin, dass die Industrie an Fahrt gewinnt.
2: Daher sollte die Wirtschaft nächstes Jahr kräftiger um 1,3% wachsen und die Inflation auf 2,3% zurückgehen. Ob das so kommt, hängt aber von der weiteren Entwicklung im Nahen Osten und den Energiepreisen ab. Werden Öl, Gas und Strom noch teurer, könnte die Inflation im schlimmsten Fall auch auf 5% steigen. Die Unsicherheit ist groß, so die Nationalbank.
1: In Deutschland hat die Bundesstaatsanwaltschaft Anklage gegen 7 mutmaßliche Hamas-Mitglieder erhoben. Sie sollen auch in Österreich Anschläge auf israelische oder jüdische Ziele geplant und dafür Waffen beschafft haben. Einer der Beschuldigten soll in Wien dafür Waffen gelagert haben. In Wien ist das ORF-Zukunftsforum des Medienministers zu Ende gegangen. Es hat einige konkrete Ergebnisse gebracht, die Grundlage für die Verhandlungen über die ORF-Reform sein werden. Da müssen sich nicht nur die drei Koalitionsparteien noch einig werden, sondern auch der ORF mit seinen Mitbewerbern, den Zeitungen und den Privatsendern. Und denen gegenüber setzt der künftige ORF-Chef Clemens Pick jetzt ein klares Signal. Stefan Kappacher.
4: Der ORF braucht die gesetzliche Möglichkeit, auch reine Online-Angebote machen zu können. Vor allem die Zeitungen bremsen da sehr stark. Ihnen ist die blaue Seite ORF.at schon zu viel. Der künftige ORF-Generaldirektor Clemens Pick geht jetzt auf die Mitbewerber zu.
5: Ich werde heute auch im Rahmen dieses ORF-Zukunftsforums eine neue österreichische Medienpartnerschaft ins Leben rufen und alle Player am Markt zur Teilnahme einladen.
4: Da geht es um Kooperationen, etwa bei der Vermarktung, beim Teilen von Inhalten, auch über Verlinkungen auf ORF.at und im Kampf um die Regulierung der Plattformen. Beim Zukunftsforum gab es hier Konsens, aber auch dazu, dass der Stiftungsrat durch einen Aufsichtsrat ersetzt und ORF-Finanzierung und Auftrag in der Verfassung abgesichert werden sollen.
1: Ein 1,5-jähriger Bub ist in Wien bei einem Fenstersturz schwer verletzt worden. Er wurde per Hubschrauber ins Krankenhaus geflogen. Wie es zu dem Fenstersturz kam, ist noch unklar. Die Polizei ermittelt. Das waren die Nachrichten mit Rosanna Zara. Das Wetter.
6: Noch ist es häufig stark bewölkt und vor allem in der südlichen Steiermark und im Burgenland regnet es gebietsweise etwas, da und dort auch noch in Niederösterreich. Der Regen wird aber seltener, übrig bleiben einzelne Schauer. Von Westen her lockern die Wolken langsam auch etwas mehr auf und in vielen Regionen kommt zumindest kurz noch die Sonne hervor, wie derzeit besonders in Vorarlberg und Teilen Tirols. Streckenweise weht lebhafter Westwind. Nur 10 Grad hat es in Mariazell, 21 in Bludenz. Am Wochenende wärmer mit 18 bis 25 Grad, im Westen und Süden dabei überwiegend sonnig. Von Oberösterreich bis ins Burgenland neben der Sonne aber auch einige Wolken, speziell am Sonntag, und vereinzelt kurze Regenschauer. So viel zum Wetter mit Jörg Stibor.
7: Es ist 14.04 Uhr, hier ist das Radio Steiermark Verkehrsservice live aus Übelbach, A2 Südautobahn Richtung Wien zwischen dem Knoten Riegersdorf und Bad Waltersdorf. Hier ist ein Unfall passiert und es staut sich. Der Unfall ist auf der Überholspur. Bitte fahren Sie entsprechend vorsichtig und rechnen Sie damit, dass Sie hier zum Stauende kommen. A9 Bürnautobahn Richtung Slowenien auf Höhe Graz vor dem Plabutstundl stehen Sie auch weiterhin im Stau. Der Verkehr wird nur mehr blockweise abgefertigt. Grund ist Überlastung. Und auch in Graz dauert es länger, rund eine Viertelstunde auf der Buntigammer Straße in beiden Richtungen. Vor der Baustelle zwischen der Buntigammer Brücke und der Triester Straße und auf der Straßganger Straße stadtauswärts vor der Kreuzung mit der Kärntner Straße. Unter Stern 300 erreichen Sie uns kostenlos in der Verkehrsredaktion. Wir wünschen eine gute Fahrt.
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8: Bist du narrisch? Da ist einiges los. Schönen Freitag. Übrigens Mahlzeit, Billy. Wie geht's? Wie läuft's?
9: Ja, sehr gut. Wir stehen da einfach neben euch und essen Schwammsuppen.
8: Auf dem mit Sterz, da übrigens noch drauf. Billy Steirisch gleich zu hören, aber als Vorband möchte ich schon fast gar nicht sagen, weil das ist ja fast Main Act. Main Act, das ist quasi eins der großen Highlights. Heute haben wir den Kindergarten hier aus Übelbach gleich bei uns. Die sind schon Aufstellung und Eva, ich würde sagen, wir spielen ein schnelles, kurzes Lied. Und dann gehen wir es an.
9: Die haben auch eine Gitarre mit, also ich bin schon sehr gespannt, was auf uns zukommt.
8: Ja. Ich glaube, irgendwas aus Überbach.
9: Irgendwas aus Überbach, ja. Auf alle Fälle. Also.
8: So, das geht
9: Made in Überbach.
8: So schaut's aus.
9: Schönen Freitag. Wünschen Thomas Seidel
8: und Eva Pöttler.

0: Radio Steiermark mit dem Heimatsommer, das große Finale zum Ferienfinale. Wir sind am Altenmarkt in Übelbach und ich habe schon über die Ferien immer wieder Leuten gehört, dass wir ein ganz besonderes Musikstück noch erleben dürfen. Monika Janscher-Gressi jetzt bei mir. Ihr habt offenbar auch einen Sommerkindergarten, gell? So viele junge Gesichter da. Servus.
1: Servus, hallo. Ja, wir haben auch einen Sommerkindergarten. Also unsere Einrichtung hat auch im Sommer 5 Wochen geöffnet.
0: Ihr seid ein großes Team. Ich sehe da auch einen Herrn zum Beispiel. Wer gehört da alle dazu?
1: Ja, wir haben 2 Zivildiener, sind heute auch mit dabei und unterstützen uns jetzt auch tatkräftig beim Singen. Und ein großer Teil von meinem großartigen Team ist mit dabei.
0: Und auch ganz viele Kinder, Thomas.
2: So schaut's aus. Das sind meine Lieblingsinterviewpartner. Wie geht's euch, David? Wie läuft's?
3: Gut!
2: Wo ist der Papa, David?
3: Gut zu halten!
2: Okay, der Papa. Also einen haben wir mal nicht mit dabei. Wie schaut's bei euch aus? Sitzt der Text, weil jetzt kommt der gleich Lied?
3: Ja.
2: Das ist ein kleiner Schmetterer, der ist ein Performer, weil zuerst hat er zu mir gesagt, nein, im Text kann ich eigentlich gar nicht, weil ich wollte nicht gar nicht lernen, aber das macht, ich sage einen Namen nicht dazu. Die Marie ist auch noch irgendwo da. Hallo Marie, wie geht's? Gut, ich glaube, ich hoffe gut. Also sie ist, glaube ich, nervös, die Marie. Und ich glaube, die Kids auch. Seid ihr bereit? Wollt ihr loslegen?
3: Ja.
2: David, ich habe dich nicht gehört, bist du bereit?
3: Ja.
2: Ja. Sehr gut, seid ihr auch bereit? Jetzt bin ich fast wie beim Kasperl, gell? Aber das machen wir jetzt einfach so. Sind wir bereit, Eva?
0: Wir sind bereit. Es gibt etwas ganz Besonderes, nämlich ein Lied, Übelbach zu ehren. Was werdet ihr uns da jetzt singen?
1: Ja, das Übelbacher Gstanzl, das haben wir vor einigen Jahren für ein Jubiläumsfest in Übelbach. Eine Kollegin oder 2 Kolleginnen haben das gedichtet. Und es waren sehr viele Strophen, wo es um Übelbach geht. Und einen Teil davon, den haben die Eltern auch, also dafür ein großes Danke, in den Ferien mit den Kindern einstudiert und geübt. Und wir natürlich auch fleißig in der Einrichtung.
0: Ich habe gesehen, es sind ein paar Zettel auch da, also ich glaube, das wird jetzt groß, gell?
1: Ja, also wir würden uns wirklich sehr freuen, weil man hat es ja schon gemerkt, die Kinder sind aufgeregt und dann lässt die Stimme manchmal ein bisschen nach. Wenn alle, die da jetzt mit auf dem Marktplatz in Übelbach stehen, das Übelbacher Gstanzl mitsingen würden.
2: Ja, dann würde ich sagen, gehen wir es an. Die Handys, jetzt könnt ihr die Handys einschalten, zücken, gell, jetzt wird gefilmt. So viele Handys habe ich noch nie gesehen in meinem ganzen Leben. Unglaublich, wie viele Eltern da sind. Bitte mal zuallererst alle, die kein Handy in der Hand haben, einen Riesenapplaus bitte für unsere Kindergartenkinder aus Übelbach. Los geht's.

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1: Und weiterhin auch mit Billy Steirisch, unsere zweite Live-Musik heute noch, den Übelbacher Kids vom Kindergarten. Billy, das war schon mal eine Ansage von den Kindern, oder?
2: Das war der Hammer. Ich habe hinten eher Bill mitgesungen.
1: Ja, das war ein Weltklasse-Gstanzl zum Nachhören übrigens für alle Eltern da draußen auf sound.orf.at. Genau. Billy, du bist nicht nur heute hier in Übelbach zu Gast, sondern auch generell gern gesehene Musikerin auf den unterschiedlichsten Plätzen dieses Landes, unter anderem auch beim Donauinselfest. Schon auch eine schöne Hausnummer gewesen, wie war das?
2: Das war mega cool, ich habe auch nicht erwartet, dass so viele Leute sind. Es sind bis auf die Straßen ausgestanden und ich habe mir gedacht, cool.
1: Sie spricht übrigens auch über Übelbach, so viele Leute sind heute hier, das ist unglaublich. Es ist wirklich, es wuselt richtig. Billy, nächstes Jahr geht's auf Tour.
2: Nächstes Jahr geht's auf Tour dann mit dem Album, das kommt im April raus und da müssen wir natürlich alle Leute unsere Lieder zeigen.
1: Dann spielen wir mal jetzt an. Los geht's.

0: Einfach gut drauf mit Radio Steiermark und unserem Live-Radio zum Ferienfinale. Und ja, da habe ich mich sehr gefreut. Vor vielen, vielen Jahren haben wir die Schulbank zusammengedrückt auf der Uni. Der Werner Höller ist bei mir. Grüß dich, servus.
1: Servus.
0: Es gibt einen besonderen Anlass, dass du da bist. Deine Liebste hat Geburtstag.
1: Ganz genau. Denkwürdiger Tag natürlich heute, aber deswegen auch ganz besonders allen, die heute Geburtstag haben und speziell natürlich der Margit, alles Gute und für Sie gute Besserung.
0: Ihr wart heute schon, glaube ich, fein frühstücken und dann her zu uns, zu Radio Steiermark.
1: So eine Chance muss man natürlich nützen.
0: Machen wir sehr, sehr gerne. Und du bist sozusagen ein bisschen die Vorhut gewesen, weil ein ganz junger Herr hat jetzt gesagt, er hat einen Wunsch, du hast deinen Wunsch jetzt abgetreten, gell?
1: Genauso machen wir das. Ich bin schon sehr gespannt, was er sich wünscht.
0: Johannes aus Semreach, begrüße dich auch. Christi.
2: Hallo.
0: Wo gehst du in die Volksschule?
2: In Semreach.
0: In Semreach. Freust du dich schon wieder auf die Schule? Montag geht's los?
2: Ja.
0: Ja, ja bitte, das ist ein gutes Zeichen. Ich glaube, dass du auch weißt, wenn du jetzt grüßen lässt, ihr seid extra angereist, die Mama und du, und welches Lied du gerne hättest.
2: Also, ich begrüße ganz gerne meinen Papa und alle Oma und Opas und wünschen du mir von den Bagabuhren Bölbelkernel.
0: Kannst gleich bei uns anfangen. Perfekt gemacht. Viel Spaß, danke.
2: Danke, tschüss.

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1: Die Grazer Stadtregierung hat in ihrer Sitzung heute einen Zeitplan zur Vorgangsweise in Sachen Budget bis zum Jahresende vereinbart. Die vorübergehende Bestellsperre wird wieder aufgehoben. Neue Bestellungen werden unter bestimmten Auflagen zugelassen. Neue Förderansuchen werden ab sofort nach Priorität behandelt. Bereits beschlossene Förderungen waren von der Sperre nicht betroffen. Hintergrund sind Engpässe bei den gesetzlichen Sozialleistungen, weshalb die Liquidität der Stadt gesichert werden soll. Die Abläufe in diesem Bereich sollen nun gemeinsam mit der Gemeindeaufsicht des Landes überprüft werden. Die Christoph Group mit Hauptsitz in Graz hat beim Landesgericht Graz ein Sanierungsverfahren beantragt und das laut eigenen Angaben trotz voller Auftragsbücher. Hintergrund ist ein Großprojekt in England. Hier habe das Unternehmen für einen Auftrag nur einen Bruchteil der vereinbarten Summe erhalten. Und dieser fix eingeplante Betrag fehle jetzt, heißt es von der Christoph-Gruppe. Das operative Geschäft sei von dem Sanierungsverfahren nicht betroffen. Die Auftragslage sei stabil. Projekte würden fortgeführt. Beim ÖFB könnte es zu einer Personalrochade kommen. Sportdirektor Peter Schöttl soll vor der Ablöse stehen und als Nachfolger wird in diversen Zeitungen ein Steirer ins Spiel gebracht. Sebastian Brödel, aktuell Leiter des ÖFB-Nachwuchsteams, wird als neuer Sportdirektor gehandelt. Klarheit könnte noch heute die Aufsichtsratssitzung des ÖFB in Wien bringen, die seit einer halben Stunde läuft. Zum Wetter. Die letzten Schauer im Süden des Landes ziehen langsam in Richtung Osten ab. Der Abend sollte dann überall ohne Regen und stellenweise mit ein paar Auflockerungen verlaufen. Nach den kühlen Höchstwerten heute wird es am Wochenende wieder deutlich wärmer. Am Samstag gibt es 18 bis 23 Grad. In der Früh hängen noch ein paar Restwolken. Tagsüber scheint dann oft die Sonne. Am Sonntag dann zeitweise sonnig mit bis zu 25 Grad.
2: Es ist 14.32 Uhr, hier ist das Radio Steiermark Verkehrsservice live aus Übelbach, A2 Südautobahn Richtung Wien zwischen dem Knoten Riegersdorf und Bad Waltersdorf. Hier ist die Unfallstelle geräumt. A9 Pyrnautobahn Richtung Slowenien bzw. Richtung Graz zwischen Mautern und Kammern. Hier staut es sich im Baustellenbereich und ihr Zeitverlust beträgt rund eine Viertelstunde. Das melden Radio Steiermark-Hörer. Danke Ihnen fürs Anrufen. A9 Pyrnautobahn Richtung Slowenien dann auf Höhe Graz. Vor dem Blabutsch-Tunnel werden sie weiterhin nur blockweise abgefertigt. Auch hier erheblicher Zeitverlust. Und auch in Graz, da staut es auf der Buntigammer Straße in beiden Kinnen fürs

0: Läuft, würde ich sagen. Und der Hauptplatz ist voll. Der alte Markt, wie man da in Jülbach eigentlich ganz genau sagt. Liebe Grüße aus der Erlebnisregion Graz. Eva Pöttl und Thomas Seil sind da. Wir sind noch bis 16 Uhr hier.
1: Wir haben noch viel vor. Ich sehe auch viele Menschen in Tracht und ein bisschen blinzelt sogar die Sonne durch.
0: Es ist Wahnsinn. Wobei Tracht und Jülbach, da gibt es ja auch eine Geschichte. Das alles klären wir in der nächsten halben Stunde inklusive Live-Musik. Und auch die Bauakademie in Jülbach, eine der großen Institutionen, wird hier gleich vorsprechen. Also wir haben einiges vor.
1: Keine Ahnung, was die machen. Du wirst es erfragen.
0: Ich weiß es schon.
1: Okay.
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0: Der Radio Steiermark Heimatsommer. Liebe Grüße aus Übelbach. Schönen Freitag. Wir sind noch hier bis 16 Uhr und dürfen natürlich auch ein bisschen über die Region und über Übelbach sprechen. Und wenn man Übelbach sagt, darf man auch oder soll man auch unbedingt die Bauakademie erwähnen. Michael Windisch ist bei uns. Michael, die Bauakademie ist quasi die erste Anlaufstelle, wenn es um Weiterbildung in der Baubranche geht.
1: Genau, alle vom Lehrling bis zum Baumeister, die was lernen wollen, kommen alle zu uns und das schon seit über 40 Jahren.
0: Eine Institution, haben wir schon davor kurz ein bisschen gesprochen. Warum gerade Übelbach, warum gerade dieser Standort auch?
1: Naja, das hängt natürlich mit der Lage zusammen und mit der Abfahrt, aber hat auch viele andere Gründe, aber wir fühlen uns da wohl, die steirische Bauwirtschaft ist gerne da. Und wir sind auch ins Gemeindegemenge sozusagen eingegliedert und fühlen uns wohl.
0: Das ist auch ein großer Punkt, gerade dieser Zusammenhalt, den man in Übelbach spürt.

0: Wenn man da ein bisschen herumschaut am alten Markt, wie voll es heute ist, trotz des am Vormittag nicht ganz so tollen Wetters, genau wo ich spreche, kommt die Sonne raus. Es ist eine Gemeinschaft, die ganz gut aufgebaut wird von den unterschiedlichsten Vereinen bis hin auch zur Bauakademie.
1: Ja, ganz genau. Und wir haben auch eine super Kooperation mit der Gemeinde. Der Markus Windisch, mein Namensvetter, mit dem ich nicht verwandt bin.
0: Wollte ich gerade fragen.
1: Ja, aber wir arbeiten seit vielen, vielen Jahren schon miteinander. Ich bin auch schon seit 20 Jahren da. Und bei uns ist es so, dass von der Gemeinde alle Vereine gesponsert werden. Die kommen zu uns und können uns ihre Veranstaltungen bei uns gesponsert durchführen.
0: Auch eine Geschichte, weil es eben diese Veranstaltungshalle in der Größenordnung da gibt. Ihr habt diese Flächen und deshalb passt ganz gut. Das heißt, ab sofort, wenn jemand sich weiterbilden möchte, in die Bauakademie.
1: Wenn er sich weiterbilden möchte, wenn er was Gutes essen möchte, wenn er übernachten möchte oder wenn er eine Veranstaltung machen möchte, ganz egal, von der Weihnachtsfeier über die Geburtstagsfeier bis zum Hochzeitsfest.
0: Bis zur Trachtenpräsentation, das alles möglich in der Bauakademie in Irlbach. Michael, danke fürs Kommen und diese Trachtenpräsentation, die werden wir uns gleich anhören. Bis gleich. One, two.

0: Radio Steiermark ist das aus Übelbach und ein Stichwort war schon da, nämlich Trachtenmodentrends und auch eine Veranstaltung in der Bauakademie. Unweit vom alten Markt, wo wir stehen, ist der Michi Hieden, den man, glaube ich, vielen in der Steiermark nicht vorstellen muss, wenn es um Trachten und Trends geht. Und da seid ihr, glaube ich, auch in Kürze wieder vertreten mit dem Neuesten in Sachen Trachtenmode.
1: Ja, wir freuen uns wieder, die neuesten Trends und Trachten zu präsentieren. Natürlich mit einer Hutmanufaktur, die hilft uns, die Capcas und natürlich Uschi Collard mit ihrer super Taschenmode und wir mit unserer Tracht, das passt perfekt zusammen. Und ich darf sagen, mir freut es, wenn am 2. Oktober alle vorbeikommen, Bauakademie anmelden, Trachtenmode zu bewundern, Mode zu bewundern. Also schaut es euch an, alle, es ist kostenlos, kommt vorbei, aber eine Anmeldung muss sein.
0: Damit man weiß, wie viele kommen. Was ist denn so modern? Also wir sehen ja auch schon da, ich glaube, dass viele Übelbacherinnen und Übelbacher sich auch schon ein bisschen eingedeckt haben. Euch gibt es ja über 100 Jahre, gell?
1: Ja, zuerst einmal ein Danke an meinen Vater, dass wir überhaupt so den ganzen gekommen sind. Der ist 88 Jahre und der hat mir Schuhmacher gelernt. Also, und dann ist meine Frau dazugekommen mit der Trachtmode und dann haben wir einfach das Ganze entwickelt und hat ein super Bild ergeben, dass wirklich Leute von überall und zahlreich herkommen.
0: Jetzt gibt es sehr viele Veranstaltungen, viele Oktoberfeste, viele Feste auch. Was ist modern bei den Damen? Also mir hat man gesagt, braun, ich bin heute schon im Braun da. Passt das? Ist das im Trend?
1: Ja, es sind die Brauntöne heuer wirklich ganz hochaktuell. Auch das Brombeer, das was voriges Jahr schon war. Und natürlich bei den Herren, marmorierte Hemden, kariert, sind nur die kleinen modern. Das ganz große, wie es wirklich der Gavalier bekannt gemacht hat, ist momentan ein bisschen laut, aber der trug ja auch schon kleinere. Aber marmorierte Hemden, Ton in Ton, Töne, also auch bei den Kleidern, mit Schürzen, mit Bändern, mit Rüschen, mit Maschen. Also wirklich, das Herz ist offen für alle Trachtenfans bei Trachtenhieden.
0: Dass wir gut und fesch auch in den modischen Herbst kommen. Wenn wir schon bei steirisch sind, das war jetzt aufgelegt. Was hast du dir jetzt gewünscht für die Familie, für die Mitarbeiter, für alle, die dich kennen?
1: Steiermark.
0: Und Steinbecker.
1: Ja, das ist ja natürlich. Kennt ja jeder.
0: Können wir nichts falsch machen. Viel Spaß und danke, dass du bei uns warst.
1: Vielen Dank.

0: Heimatsommer, Übelbach, hallo, bis 16 Uhr noch hier und weiter mit Live-Musik von Billy Steirisch. Billy, es steht das erste Album an. Wie fühlt es sich an, dass man gleich einmal, bald einmal 2027 im April was Eigenes, Großes rausbringt?
1: Es ist super aufregend. Es ist ein richtiger Prozess. Ich stelle mir so eine Schwangerschaft vor, ungefähr. Dass man einfach da ewig was ausbrütet und dann was arbeitet und dann kommt es zu einem errechneten Termin raus.
0: Oder nicht?
1: Ja, hoffentlich kommt es zum errechneten Termin, hoffe ich jetzt ganz so. Sonst müssen wir einen Kaiserschnitt machen.
0: Ja, dann muss einfach jetzt raus, so quasi. Wobei, du hast schon, anders als bei einer Geburt, schon was vorausgeschickt.
1: Genau, das erste Lied ist schon rausgekommen, das Paranoia ist das erste Lied vom Album. Ja, das Album wird einfach auch ein bisschen emotionale Seiten von mir zeigen.
0: Wir bleiben bei der Geburt, so wie auch eine Geburt ist, super. Aber mit der Geburt hast du in dem Fall nichts zu tun.
1: Nein, es wird einfach eine Reise durch die Liebe, ein Konzeptalbum mit Gedichten, mit lyrischen Werken, mit Audios. Also es wird ein lustiges, aber auch sehr tiefgründiges Album werden.
0: Wo reiht sich der Paranoia ein?
1: Das ist auf der traurigeren, tiefgründigeren Seite, Bill. Auf der Seite der Enttäuschung von einer Liebe, die Liebe nicht zulässt.
0: Auch was Schönes passt genau, auch hier rein. Nach Übelbach. Viel Spaß.

0: schön. Paranoia.
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1: Mit Rosanna Zacher am Mikrofon. Der heurige Sommer war der heißeste seit Beginn der Aufzeichnungen. 646 Hitzetote hat es alleine im Juni und Juli in Österreich gegeben. Während der Hitzemonate hat die Regierung Schutzmaßnahmen in Aussicht gestellt. Umgesetzt sind die bisher aber nicht. Grund für die Grünen, am kommenden Montag eine Sondersitzung des Nationalrats einzuberufen. Tanja Malle.
2: Nach dem vergangenen Hitzesommer ist vor dem nächsten Hitzesommer. Grünen-Chefin Leonore Gewessler fordert heute die Bundesregierung zum Handeln auf. Bisher sei diese an ihren eigenen Versprechen gescheitert.
3: Und was hat diese Bundesregierung in diesem Sommer getan? Wenig bis gar nichts. Mein Hitzeschutz gab es keinen. Klimaschutz gab es keinen.
2: Für Montag berufen die Grünen nun eine Sondersitzung des Nationalrats ein und legen per dringlichem Antrag einen eigenen Plan vor. Die wesentlichen Punkte: verbindliche Klimaziele, ein Wasserentnahmeregister, Bodenschutz sowie Hitzeschutzmaßnahmen. Darunter
3: wirksame Kühlung in Altenheimen, in Pflegeheimen, in Kindergärten und Schulen.
2: Finanziert könnte das etwa über den Stopp von Autobahnprojekten und das Aus der Förderung für SUVs werden. Zudem warnte Gewessler vor den Folgekosten mangelnder Maßnahmen.
1: Der Wiederaufbau nach der Himalaya-Sturzflut wird umgerechnet mehr als 4 Milliarden Euro kosten, das schätzt die Regierung in Nepal. Man brauche langfristige internationale Unterstützung. Die riesige Flutwelle hatte Ende August Häuser, Straßen und sogar Wasserkraftwerke mitgerissen. Mindestens 1.400 Menschen sind gestorben, mehr als 5.000 gelten noch als vermisst. Der iranische Vizepräsident gratuliert den Houthi-Rebellen nach ihrem Vormarsch an der Küste zum Roten Meer. Der Iran freue sich, schreibt er. Den Houthis ist es gelungen, eine strategisch wichtige Insel bei der Meerenge Bab al-Mandab zu erobern. Damit könnten sie Kontrolle über die für den Welthandel wichtige Schifffahrtsroute dort erlangen. Mit gestohlenen Identitäten und gefälschten Ausweisen soll ein Betrügernetzwerk in Wien hunderte Bankkonten eröffnet und teure Handys bestellt haben. Nach fast 2 Jahren Ermittlungen sind 3 mutmaßliche Haupttäter in Untersuchungshaft. Lisa Veits mit den Details.
4: Die gefälschten Dokumente sollen über das Darknet verkauft worden sein. Käufer konnten damit unter fremden Namen Bankkonten eröffnen oder teure Handys bestellen. Aufgeflogen ist das Netzwerk schließlich durch eine Bank. Hauptermittler Bezirksinspektor Robert Meusburger.
5: Insgesamt waren das 200 Kontoeröffnungen mit gefälschten Lichtbildausweisen. Das waren alte österreichische Personalausweise. Feststellen konnte man dies, da auf den Ausweisen immer dasselbe Täter-Lichtbild im Endeffekt abgebildet war und die Identitäten waren aber alle gestohlen.
4: Mehr als 200 Menschen sollen so Opfer von Identitätsdiebstahl geworden sein. Allein mit weiterverkauften Handys entstand laut Polizei ein Schaden von mehr als 750.000 Euro. 3 mutmaßliche Haupttäter sitzen in Untersuchungshaft. Ihr Prozess beginnt am 22. September.
1: Das waren die Nachrichten mit Rosanna Zacher. Das Wetter.
6: Im Großteil Österreichs bleibt es heute Nachmittag trocken, nur vereinzelt ziehen Regenschauer durch. Ein bisschen häufiger regnet es für kurze Zeit noch im Burgenland und im südöstlichen Niederösterreich. Von Westen her lockern die Wolken aber langsam etwas mehr auf und in vielen Regionen lässt sich heute wenigstens kurz auch noch die Sonne blicken. Überwiegend sonnig geht es in Vorarlberg und Teilen Tirols weiter. In Landeck hat es auch 21 Grad, in Fischbach dagegen nur 10 und teilweise weht lebhafter Westwind. Am Wochenende wärmer mit 18 bis 25 Grad, im Westen und Süden überwiegend sonnig. Von Oberösterreich bis ins Burgenland neben der Sonne aber auch einige Wolken, vor allem am Sonntag, und vereinzelt dabei vielleicht auch kurze Regenschauer. Soviel zum Wetter mit Jörg Stibor.
7: Es ist 15.04 Uhr, hier ist das Radio Steiermark Verkehrsservice live aus Übelbach vom Heimatsommerfinale und wir schauen auf die steirischen Straßen. Bitte besondere Vorsicht im Moment auf der S6, nämlich im Bereich, so jetzt ist mir leider Gottes beim Handy das abgestürzt, ich versuche das noch einmal zu laden. Da liegen auf alle Fälle Glassplitter auf der Autobahn. Das schaut jetzt gerade nicht so gut aus, aber ich hoffe, wir kriegen das hin. Vielleicht kurz der Weg zum Laptop, da sollten wir hoffentlich was haben. Es ist sehr viel los auf unseren Straßen, das weiß ich auf alle Fälle. Blockabfertigung vor dem Kleinalmtunnel. Und auch in Leoben haben wir gehört, da ist auch sehr, sehr viel los. Da staut es bei der Auffahrt Richtung Autobahn auf die S6. Thomas Seidlitz an meiner Seite. Thomas, dann vielleicht kannst du kurz ein bisschen was erzählen und ich lade das mal hier durch.
8: Eva, was wir machen, wir reihen das einfach nach währenddessen. Weil die Eva, muss man kurz erklären, hat einen Paddle, einen Stand-Up-Paddle unfeuern, kann nur mit einer Hand jetzt da schreiben. Das ist ja spektakulär hoch. Wir machen einmal kurz.
9: Ich bin da, die Hand funktioniert. Ja, mit links.
8: Unfassbar.
9: Also die Glassplitter auf der S6, der Semmering-Schnellstraße. Danke, Thomas. Richtung Bruck bei St. Marein. Bitte passen Sie auf der rechten Fahrspur. Der Streckendienst der ASFINAG ist auf der Zufahrt, dass da nichts passiert. So, ich habe schon gesagt, A9 Bürnautobahn Richtung Slowenien bei Graz. Vor dem Blabutstundl wird der Verkehr immer noch blockweise abgefertigt. A9 Bürnautobahn Richtung Süden zwischen Mautern und Kammern. Da staut es auch im Baustellenbereich. Sie verlieren eine Viertelstunde. Außerdem ist nach einem Unfall auch noch die Überholspur blockiert. Dann schon von mir erwähnt, in Leoben gibt es auf der B116 der Leobener Straße bei der Auffahrt Leoben Ost auf die S6 Stau und eine halbe Stunde Zeitverlust. Die Auffahrt ist Richtung Wien gesperrt und nur Richtung St. Michael befahrbar. Also schauen Sie, dass Sie dort nicht vorbeifahren. Am besten über Prolep ausweichen, bei Prolep abfahren oder über die Auffahrt Leoben West. Und 10 Minuten länger dauert es auf der Buntigammer Straße in beiden Richtungen vor der Baustelle zwischen der Buntigammer Brücke und der Triester Straße und auf der Straßganger Straße stadtauswärts vor der Kreuzung mit der Kärntner Straße. Sehr, sehr viel los. Ja, gute Fahrt wünschen wir. Ja.
8: So schaut's aus.
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8: Ja, wenn du auf die Technik verlässt, bist du verlassen, gell, Frau Böttler?
9: Ja, ohne Internet kann ich aber. Wir kriegen ja das hin. Wahnsinn. Also ich habe ja dich an meiner Seite, ja, Gott sei Dank. Thomas Seidel.
8: Zum Reden finde ich komischerweise immer was. Schön, dass ihr da seid. Willkommen ihr bei uns in Übelbach. Eine Stunde haben wir noch. Eine Stunde noch Zeit, Live-Musik zu spielen von Billy Steirisch, die Musikkapelle.
9: Die Marktmusik kommt, genau.
8: Richtig, hat sich auch angekündigt, dass wir
9: haben. Und ich schaue da, glaube ich, rüber, oder? Zu den Standl.
8: Geh mal zu den Standl schauen. Da haben wir auch noch ein bisschen was. Einiges da. Viel Spaß und schönes Wochenende jetzt schon mal.
9: Schönen Nachmittag.

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1: Hier ist Radio Steiermark weiterhin aus Übelbach. Jetzt müssen wir wirklich mal in die Töpfe ein bisschen reinschauen. Da dampft es richtig raus an Tagen wie heute. Christel Lanz, Ersatz vom Kameradschaftsbund. Gell, servus.
2: Ja, servus, Christi. Wir sind eine ganze Runde immer und die Eva, die Inge und die sind immer die Sterzkocher in Übelbach unterwegs. Wir sind gerne für die Vereine da.
1: Was serviert ihr da dazu? Ich glaube, Getränke habt ihr auch.
2: Ja, wir haben Heidensterz mit Schwammerlsuppen aus heimischen Wäldern, aber jetzt sind ein paar Schwammerl wenigstens gewachsen einmal inzwischen.
1: Dem Regen sei Dank, hat er eine gute Seite.
2: Gott sei Dank, und morgen wird es wieder weitergehen zum Schwammerl suchen. Das mögen die leider gern und passend für uns.
1: Und wenn manche jetzt sagen, Kameradschaftsbund verbindet man eher mit den Herren, ihr straft die Lügen.
2: Nein, bei uns sind viele Frauen auch dabei und wir haben eine gute Zusammenarbeit mit der Frauenbewegung von Übelbach. Und da helfen wir alle zusammen, weil das ist eine Gemeinschaft da in Übelbach.
1: Jetzt schauen wir ein Stückchen weiter, da wird es laut. Da sind die Berchten los, ihr seid ein Pass. Welche Pass denn?
3: Genau, wir sind der Übelbacher Kleinen Pass. Hallo, grüß euch, schön, dass ihr da seid.
1: Max Breidler.
3: Ich bin der Obmann von der Übelbacher Kleinen Pass.
1: Macht ihr eure Sachen selber im Prinzip auch jetzt da einen Stand?
3: Genau, wir schenken heute da Wein aus, aber unsere Fälle und unsere Masken kommen vom Prägel Mike, besser gesagt vom Kärntner Campus Shop. Mit denen laufen wir quasi durch die ganze Saison.
1: Saison, ein gutes Stichwort, wann geht es denn schon wieder los?
3: So, jetzt die ersten Ausstellungen haben wir schon angefangen und mit den Läufen fängt es quasi noch Anfang November an. Und da darf ich gleich darauf hinweisen, am 14. November haben wir unseren Heimlauf da in Alten Markt Übelbach mit 25 Gruppen aus 4 verschiedenen Bundesländern.
1: Ja, klein neben dem Berchtenwerk, die Landjugend Übelbach, der Obmann Hans Hörz, habt ihr auch eine Apparatur da, da werden die Erdäpfel bearbeitet.
4: Und zwar, wir tun unsere Erdäpfel mit dieser Maschine so spiralenförmig obertreiben und dann in unserer Fritteuse im Fett herausbacken. Mit einer Sour Cream Soße dazu sind die dann ein wirklich guter Snack.
1: Wie nennt man das dann? Ihr habt so ein bisschen einen eigenen Namen entwickelt, durch die Feuerwehr bedingt?
4: Genau, die Feuerwehr hat bei uns die mit Schlauchel nennen angefangen. Wir haben uns gedacht, wir müssen irgendwas ein bisschen brauchtumsähnlicher finden und deswegen heißen es bei uns Almchips.
1: Und ihr seid so eine sehr lebendige Ortsgruppe, wenn ich da so schaue, die Damen, die Herren.
4: Es werden auch einige am Nachmittag nachkommen. Wir sind eine sehr aktive Ortsgruppe und wir machen sehr viel miteinander. Davon auch einen Ball immer jährlich und ein Fest im Sommer.
1: Wann ist der Ball? Ist der heuer oder nächstes Jahr?
4: Der ist nächstes Jahr und zwar im Jänner schon, am 16. in der Bauakademie in Übelbach.

0: Der Radio Steiermark Heimatsommer aus Übelbach. Wir haben das große Finale. In dem Fall auch, was die Stunde betrifft, bis 16 Uhr noch. Also gute Dreiviertelstunde. Deshalb nutzen wir das, um Übelbach ein bisschen zu präsentieren. Und vor allem auch die Vereine, so wie wir es den ganzen Sommer aus über gemacht haben. In jeder Region, wo wir waren, haben wir jeden Freitag Vereine präsentiert. Und heute den Harmonika-Verein hier in Übelbach. Heli, schön, dass du da bist. Ihr seid eine Gruppe von gar nicht so wenig Leuten, muss ich sagen, die da Harmonika spielen bei euch in Übelbach.
1: Ja, danke erstens einmal für die Einladung, dass wir da dabei sein dürfen. Den Harmonika-Verein gibt es jetzt in Übelbach schon fast 10 Jahre. Und wir sind von klein bis alt Harmonikaspieler und nicht nur Harmonikaspieler, sondern Musikanten, sage ich jetzt einmal, die was die Tradition hochleben wollen, gemeinsam spielen wollen, gemeinsam ein bisschen Spaß haben wollen. Und das gefällt mich ganz besonders, dass ich da einer für die treibenden Kräfte warte, was das den Verein gemeinsam mit vielen Obmänner und Frauen gemeinsam auf die Hebe gebracht haben.
0: Und ihr macht es nicht nur gemeinsames Musikspielen, so wie du es angesprochen hast, sondern auch Veranstaltungen. Da sind zwei große Flyer in der Hand, die möchte natürlich jetzt gleich loswerden. Wo dürfen wir hin? Was dürfen wir machen?
1: Ja, der Harmonika-Verein freut sich. Damals war in Übelbach einmal ein bisschen Umschwung. Es hat einen Vokalclub gegeben, die haben Adventkonzerte und dergleichen gemacht. Und das hat sich dann leider einmal aufgelöst. Und der Harmonika-Verein hat es dann übernehmen dürfen. Seit etlichen Jahren gibt es jetzt Adventkonzerte. Immer am ersten Adventsonntag, das ist heuer der 29. November, gibt es das Advent daheim, da bei uns in der Mechelikapelle, wo viele Musikkollegen von mir dabei sind. Baggerburen werden kommen, Steirerseiten werden kommen. Natürlich wir vom Harmonika-Verein werden mitwirken und mitspielen. Gibt natürlich ein bisschen einen Ausschank, weil das gehört auch dazu.
0: Wichtig.
1: Keksadl und Glühwein.
0: Gott sei Dank.
1: Und seit 3 Jahren machen wir jetzt das berühmte Quetschenfest.
0: Ihr habt da in Übelbach ganz schön viel Festeln, muss ich sagen.
1: Ja, wir Übelbacher sind gesellige Leute.
0: Das merkt man heute ja. Wirklich. Ja.
1: Ich hoffe, du hast vielleicht auch mit Zeit.
0: Ja, wäre schon nicht so schlecht. Also in dem Fall mit der Lederhosen sollte ich mal vorbeischauen. Ich habe da heute die falsche Montur an.
1: Der Hin-Michi hat
0: genug. Ach so, das auch noch. Ja, da bist du gescheit. Ihr seid alle sehr, nicht nur gesellig, sondern auch gescheit. Das ist gut. Na, wann ist das Quetschenfest, dass wir das auch noch haben?
1: Ist am 16. Oktober, ist ein Freitag. Ich hoffe, alle haben Zeit, kommen zu uns zum Quetschenfest. Ist gleich da drinnen bei uns im Lehrbauhof. Da ist eine tolle Location. Jede Menge Musik gibt es dort. Sogar Revivals, die Flotten Steirer. Vielleicht kennt der eine oder andere die Leute noch. Die werden uns ein Revival präsentieren, die freuen sich auch schon drauf, dass sie nach etlichen Jahren wieder mal auf die Bühne kommen. Und wir freuen uns als Harmonika-Verein, wenn alle Zeit haben und dorthin kommen, mit uns mitfeiern und dann Spaß haben.
0: Weitere Festl aus Übelbach gibt es dann nachher mit dem Privatgespräch mit dem Heli zu beklären, weil da gibt es ganz noch viele Dinge, bevor wir da die Sendezeit überschreiten. Heli, danke fürs Vorbeikommen, alles Gute fürs Quetschenfest. Ligis 3, habe ich gesehen, ist dabei, also da läuft's. Liebe Grüße raus in die Steiermark und damit schönen Freitag.
1: Danke für mich.

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1: Und einem Applaus von ganz Übelbach für Billy Steirisch, meine Damen und Herren. Jawohl. Gut drauf.
2: Ja, super. Das sind eine Traumleute, die Übelbacher.
1: Ja, hätte man nichts anderes erwartet, oder?
2: Nein, ich meine, ich habe nicht gewusst, was mir erwartet, aber ich habe gewusst, ich bin in der Steiermark, also kann es nur gut sein.
1: Gott sei Dank hast du auch Spiele steirisch, das ist vielleicht nicht ganz so schlecht. Du bist ja aus der Leibnizer Gegend.
2: Genau, also beziehungsweise geboren in Deutschlandsberg und leben mehr oder weniger als die Eltern im Leibnizer Bezirk.
1: Also Südweststeirerin könnte man zusammenfassen.
2: Ja.
1: Eine, die unglaublich erfolgreich ist und weiterhin erfolgreich sein wird. Wir haben schon über deine Tour gesprochen, nächstes Jahr 2027. Das Album kommt raus und so für viele... Bitte korrigier mich, der Durchbruch quasi oder der Song, der für viele auch im Kopf ist, ist der Pferdl.
2: Ja, das stimmt. Pferdl ist ein Traum.
1: Und genau den hören wir uns jetzt an. Und dann nachher direkt drauf, Klein Oberscheim.
2: Genau, da kommt dann das neue Lied, das am 9. Oktober raus. Es kommt Traum.
1: Viel Spaß. Los geht's. Billy Steirisch.
2: So, ich will, dass unbedingt alle beim Refrain mitsingen, weil jeder kennt den, glaube ich, oder zumindest einige. Da drüben wird genickt, also ich bin sehr zuversichtlich. Jetzt spielen wir zusammen Pferdl.

Dankeschön! Da ist wohl der Pferdl. Und jetzt werden wir ein bisschen verliebter. Mit Drami. Kommt jetzt am 9. Oktober raus.

0: Dankeschön. Danke, Überburg, ihr wart super, super cool. Ich komme auf jeden Fall wieder zu euch. Bussi.
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2: Eine erste Sommerbilanz der steirischen Ausflugsziele zeigt, dass offenbar die Hitze einen Teil der Besucherlenkung übernommen hat. Mehr gefragt waren kühlere Ziele wie Berge, Stollen oder Schlösser und Burgen. So hat der heiße Juni etwa im Tierpark Herberstein zu einer Halbierung der Gäste geführt. Weniger Tagesbesucher hat es in den Sommerferien auch in der Südsteiermark oder in der Bärenschützklamm gegeben. In Graz gibt es ab sofort 110 neue Arbeitsplätze. Der Baumarktriese Hornbach hat in der Früh am Liebenauer Gürtel einen neuen Standort mit einer Fläche von 15.000 Quadratmetern eröffnet. 45 Millionen Euro wurden in den Standort investiert, der nachhaltig errichtet wurde. Es gibt ein Grünraumkonzept, Strom kommt über Photovoltaikanlagen und auch die Nutzung von Regenwasser wurde laut Angaben des Unternehmens berücksichtigt. Die Zahl der rechtsextremen Tathandlungen ist in Österreich weiter gestiegen. Im ersten Halbjahr hat es 862 Fälle gegeben, ein Plus von nahezu 10% im Vergleich zum ersten Halbjahr 2025. Das geht aus einer Anfrage bei Antwortung von Innenminister Gerhard Karner an eine SPÖ-Abgeordnete hervor. Besonders deutlich sind die Anzeigen nach dem Verbotsgesetz gestiegen. Rund 90% der nachgewiesenen Tathandlungen wurden Männern zugeordnet. Die Wetteraussichten: bis zum Abend sind die letzten Regenschauer abgeklungen. In der Nacht klart es großteils auf. Nach Mitternacht bildet sich teilweise Nebel und es wird mit 4 bis 10 Grad sehr kühl. Das letzte Ferienwochenende verläuft, aber freundlich, vielerorts scheint die Sonne, Niederschläge gibt es nicht. Am Samstag klettern die Temperaturen auf 18 bis 23 Grad, am Sonntag auf bis zu 25 Grad.
3: Es ist 15.32 Uhr, das ist das Radio Steiermark Verkehrsservice aus Übelbach und ich glaube, Sie hören es im Hintergrund schon, die Marktmusikkapelle Übelbach kommt jetzt auch hier auf den Alten Markt. Wir schauen kurz auf die Straßen und dann geht's weiter. An der Dürnautobahn Richtung Slowenien zwischen Mautern und Kammern gibt es Stau im Baustellenbereich und bis zu 10 Minuten Zeitverlust, aber die Unfallstelle ist jetzt geräumt. An der Dürnautobahn Richtung Slowenien bei Graz vor dem Plabutsch-Tunnel wird der Verkehr weiterhin blockweise abgefertigt. In Leoben gibt es auf der B116 der Leobener Straße bei der Auffahrt Leoben Ost auf die S6 weiterhin Stau. Sie verlieren eine halbe Stunde. Die Auffahrt ist Richtung Wien gesperrt und nur Richtung St. Michael befahrbar. Wir empfehlen, über Proleb auszuweichen oder über Leoben West. 10 Minuten länger brauchen Sie weiterhin in Graz, auf der Buntigammer Straße in beiden Richtungen, vor der Baustelle zwischen der Buntigammer Brücke und der Triester Straße. Und in Bernbach ist die Dr. Niederdorfer Straße nach einem Unfall gesperrt. Ausweichen ist durch das Ortsgebiet möglich. Unter Stern 300 erreichen Sie uns kostenlos in der Verkehrsredaktion. Ich glaube, das erste Verkehrsservice mit musikalischer Untermalung.
4: Und der Applaus. Marktmusikkapelle
3: und Applaus. Gute Fahrt.

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1: Was soll ich sagen? Das stimmt ungefähr, oder, Thomas?
2: Ja? Ich kenne mich nichts aus bei der Musik, deshalb bist du da.
1: Die Blasmusik ist einmarschiert.
2: Die Blasmusik ist da, es ist die Musik schon da, es ist alles da, angerichtet in Übelbach.
1: Ja, der Fritz Windisch ist zu mir gekommen und ich habe schon gesagt, bist du der Direktor? Sogar, nein, nein, unterrichten in der Musikschule in Frohnleiten, begrüße dich.
3: Ja, grüß Gott, mein Name ist Fritz Windisch und ich komme wirklich aus der Musikschule Frohnleiten und unsere Musikschule gibt es schon 80 Jahre und besteht aus vielen Gemeinden wie Übelbach, von Leiten, Deutsch Feistritz, Bäcker und gibt es auch Gastgemeinden, die die Schüler hierher schicken. Und wir sind bemüht, den Jugendlichen mit viel Geist und Enthusiasmus die Begeisterung zur Musik weitervermitteln.
1: Du hast viele Jugendliche mitgebracht, auch die sind da hinten an der Steirischen. Stell uns die kurz vor.
3: Ja, spielt der Luca Ranninger an der Harmonika und der Peter Rupprechter an dem Hackbrett.
1: Okay, die legen jetzt los. Es geht, einen Francais zu tanzen, glaube ich, gell?
3: Ja, genau, das stimmt. Ein Übelbacher Francais, der sehr berühmt ist in der ganzen Welt und besonders bei uns.
1: Ein Übelbacher Francais, hast du gehört?
2: Die Hüpferlpolka habe ich mal übersetzt lassen. Aber Bianca von der Marktmusikkapelle, du brauchst nicht jeden einzelnen vorstellen, der jetzt da ist, sonst wären wir nicht fertig. Da gibt es einige mit dabei. Wie geht's euch?
4: Ja, uns geht's gut. Wir sind motiviert und wir hoffen, dass wir die Challenge gewinnen können.
2: So schaut's aus. Wir brauchen nämlich auch übrigens ganz schön viele wunderbare Pärchen, die auch mittanzen. Die Übelbacher haben sich da was überlegt. Das ist ja Wahnsinn. Eine eigene Challenge, gleich mal ausgerufen, inklusive Tanz mit Musikschule, mit Marktmusikerböen.
1: Hundertbare,
2: ja, gell? Wahnsinn. Also Eva, ich würde sagen, seid ihr bereit? Musik, seid ihr bereit? Ja, passt. Ihr seid auch bereit? Dann legen wir los.
1: Beginnt, oder wie war das?
3: Nein, wir fangen gemeinsam an.
1: Passt, ja.
2: Wir hören zu. Genau. In Kürze geht's los.
1: Fritz.
2: Ich werde noch
1: den Kontrabass.

0: Was für ein unfassbarer Abschluss eines Radio Steiermark Heimatsommers 2026. Das war der Sommer in der Steiermark und wir sind jetzt hier fast schon...
1: Es ist ein Volksfest, die Musik ist da.
0: Ich bin überwältigt. Ja. Wir haben gerade mit dem Bürgermeister, mit Markus, geredet. Irgendwie in der Früh beim Aufstehen, ich dachte, puh, das wird halt eher die Rüsthauspartie in Überbach und nicht die Freiluftpartie. Dann kommen wir daher und es ist ein Volksfest. Unglaublich, einmal Applaus bitte an euch selbst, weil das war unfassbar. Überbach, ihr habt es geliefert. Hunderte, die da sind, der ganze Markt ist abgesperrt, extra für den Heimatsommer mit Standeln, also es läuft. Eva, damit wir müssen auch zwei, drei Dinge müssen wir noch absolvieren. Bianca okay. steht bei mir von der Marktmusikkapelle. Bianca, ihr habt noch ein Festl zum Ankündigen.
2: Ja genau, und zwar wird bei uns am kommenden Sonntag, also diesen Sonntag, das Silberfest gefeiert. Vor unserem Vereinsheim, Hammerherrnstraße 8. Wir freuen uns, die ganze Überbacher Bevölkerung und alle Freunde der Blasmusik zu begrüßen.
0: Und dann hätten wir noch den Bürgermeister Markus Mini-Sterner an so Festlaut. In Überbach wird nur gefeiert, kommt man vor, das ist ja Wahnsinn.
3: Nein, bei uns wird wirklich viel gefeiert, Gott sei Dank. Feiern ist ganz wichtig. Wir hätten am 16. Oktober das Quetschenfestl vom Harmonikaverein, am 26. Oktober das Steirerfest der Vereine und am 6. November 70-Jahr-Feier der Bergrettung. Ich lade euch alle herzlich dazu ein. Freue mich, wenn wir uns wiedersehen.
1: Ich muss ja sagen, die Liste geht bis 30. Dezember weiter.
0: Ich wollte gerade sagen, er ist sehr kulant und hat nicht weitergeredet.
3: Ja, das wird jetzt echt, echt lang dauern. Und es gibt super Tauschmärkte in der Region, bei der Rosamunde im Annahaus. Die Leute, die das jetzt hören, wissen, was ich meine. Und auch den Tauschmarkt der Frauenbewegung bei uns im Kindergarten.
1: Haben wir schon gemerkt, Frauenpower wird auch großgeschrieben hier.
0: Sehr gut. Eva, dürfen wir noch Danke sagen?
1: Wir sagen Danke unserem Technikteam, dem Daniel Gärtner, dann dem Philemon Batoka im Studio, dem Florian Kolleritsch, dem Hannes Bieber und dem Felix Rannacher sowie der Sophia Schober und Social Media heute zuständig gewesen.
0: Jasmin, auch noch mit dabei. Danke ja, Jasmin, auf jeden Fall fürs Kommen. Wir waren ein großes Team heute auch, fast so groß wie Überbach heute. Danke an die Erlebnisregion Graz, danke fürs Zuhören und ja. Schönen Herbst in dem Fall.
1: Wir
0: und schönen Schulstart.
1: Wir feiern hier noch weiter. Ich glaube, die Musik spielt noch. Also,
0: ich hätte auch gesagt.
1: Standeln bleiben.
0: Ihr spielt es noch, gell?
1: Ja?
0: Ja, dann sie lachen schon. Sie grinsen. Bianca, du musst da wieder. Ohne Ticket gar nichts. Ja. Danke, Bürgermeister. Schönes Wochenende.
1: Schönes Wochenende. Es war ein Volksfest.

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1: Mit Rosanna Zara am Mikrofon. Die Vertreterinnen der Pensionistinnen und Senioren fordern heute einmal mehr ein Anreizsystem, um ältere Beschäftigte länger im Job zu halten. Ein Fünftel der Arbeitslosen sind älter als 55 Jahre. Das Wirtschaftsforschungsinstitut, kurz WIFO, soll jetzt ein Modell ausarbeiten. Viktoria Waldecker berichtet.
2: In Österreich drehe sich die Pensionsdebatte oft nur um eines, kritisiert Birgit Gerstorfer, Präsidentin des SPÖ-nahen Pensionistenverbandes.
3: Wir müssen länger arbeiten. Gleichzeitig erleben wir aber, dass die Unternehmen ihrer Verantwortung nicht gerecht werden.
2: Denn Betriebe müssten auch bereit sein, Menschen über 50 zu beschäftigen. Der Seniorenrat will jetzt das WIFO beauftragen, ein Bonus-Malus-System auszuarbeiten. Es soll noch heuer vorliegen und dann an die Regierung übermittelt werden. Anreize für ältere Beschäftigte könnte man etwa über die Sozialversicherung setzen, meint die Vorsitzende der Alterssicherungskommission Christine Meyerhuber.
4: Dort, wo der Anteil der Beschäftigten über 60 Jahre größer ist, dort könnten die Betriebe für alle Beschäftigte geringere Sozialversicherungsbeiträge zahlen.
2: Denn die bisherigen Maßnahmen würden nicht ausreichen. Das zeige die steigende Arbeitslosigkeit bei Menschen über 55 Jahren.
1: Die israelische Armee hat nach eigenen Angaben rund 1.100 Tonnen Sprengstoff eingesetzt, um unterirdische Anlagen der Hisbollah-Miliz im Südlibanon zu zerstören. Die Detonationen waren so stark, dass seismische Erschütterungen der Stärke 4 ausgelöst wurden. Selbst im 70 Kilometer entfernten Beirut haben die Häuser gewackelt. In der unterirdischen Anlage sind laut Israel große Waffenlager gefunden worden. Französischen und niederländischen Fahndern ist ein Schlag gegen den internationalen Drogenhandel gelungen. Sie haben den Schmuggel von Kokain im Wert von 225 Millionen Euro gestoppt. Die Drogen sind im Hafen von Dunkirk auf einem Container aus Ghana mit Plastikabfall an Bord entdeckt worden. Ziel der Fracht war Antwerpen. In der Fußball-Bundesliga startet heute die 6. Runde und Red Bull Salzburg könnte zumindest vorübergehend die Tabellenführung übernehmen. Mario Valli.
5: Salzburg ist zu Gast bei der SV Ried und kommt nach dem 3:0 im ÖFB-Cup gegen St. Pölten mit 6 Siegen in Folge ins Innviertel. Nach einer spielfreien Woche sind die Bullen außerdem ausgeruht und als Zusatzmotivation winkt Platz 1. Mit einem Sieg in Ried würde man zumindest vorübergehend an Tabellenführer LASK vorbeiziehen. Salzburg-Trainer Danny Rühl gibt im Triple gegen Ried, Levski Sofia und Sturm Graz das Maximalziel aus.
6: Jetzt haben wir noch 3 Spiele vor der Länderspielpause in 2 Wettbewerben, ja, mit Liga und Europa-League-Spiel. Und wir versuchen unser Bestes, auch nochmal 3 gute Ergebnisse zu erzielen.
5: Für die Rieder wäre gegen Salzburg schon ein Remis ein Erfolg. Der letzte Sieg gegen die Bullen liegt über 10 Jahre zurück. Seitdem setzt es 11 Niederlagen bei 3 Unentschieden.
1: Das waren die Nachrichten mit Rosanna Azara. Das Wetter.
7: In Vorarlberg und Rheintirols bleibt es in den nächsten Stunden recht sonnig. Sonst dominieren noch die Wolken, es gibt aber nur noch vereinzelt ein bisschen Regen. Und zum Abend hin kommt in vielen Regionen wenigstens kurz die Sonne hervor, wie jetzt im Innviertel und im oberen Murtal. Teilweise weht sehr lebhafter Westwind, in Oberfellach sogar mit knapp 50 km pro Stunde. 22 Grad hat es in Bludenz, nur 12 in Buchberg am Schneeberg. Am Wochenende wärmer mit 18 bis 25 Grad, dazu zeitweise sonnig, länger scheint die Sonne dabei im Westen und Süden. Morgen gibt es anfangs aber stellenweise etwas Nebel und von Oberösterreich bis ins Burgenland ziehen etwas mehr Wolken durch und vereinzelt sind kurze Schauer möglich. So viel zum Wetter mit Jörg Stibor.
8: Viel los auf unseren Straßen, das Radio Steiermark Verkehrsservice. A9 Pyrenautobahn Richtung Slowenien bei Graz. Vor dem Plabutsch-Tunnel wird der Verkehr blockweise abgefertigt. In Leoben gibt es auf der B116 bei der Auffahrt Leoben-Ost auf die S6 Stau 15 Minuten Zeitverlust. Die Auffahrt ist Richtung Wien überhaupt gesperrt und nur Richtung St. Michael befahrbar. Am besten über Proleb ausweichen oder die Auffahrt Leoben-West nutzen. Dann haben wir den Autobahn-Grenzübergang Spielfeld, 10 Minuten Zeitverlust in beiden Richtungen. In Graz dauert es länger, 10 Minuten auf der Puntigammer Straße in beiden Richtungen vor der Baustelle zwischen der Puntigammer Brücke und der Triester Straße. Und in Bernbach ist die Dr. Niederdorfer Straße nach einem Unfall gesperrt. Ausweichen geht durchs Ortsgebiet.
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8: Hallo, hallo. Und da habe ich auch schon einen Titel, der seit über 40 Jahren jede Tanzfläche zum Kochen bringt. Egal, ob in einem der unzähligen Remixe oder im Original. Hier sind die Eurythmics. Sweet Dreams.

0: Am Montag geht die Schule wieder los. Auch für die Schülerinnen und Schüler des Borg Dreier Schützengasse in Graz. Die Schulkinder waren ja bis zuletzt in einem Ausweichquartier untergebracht, denn das Schulgebäude ist nach dem Amoklauf rundum erneuert worden. Radio Steiermark-Reporter Stefan Holzmeister, da ist im Inneren der Schule viel passiert.
1: Absolut, wenn man hier durch die Türe reinkommt, ja, das macht schon was mit einem, vor allem wenn man weiß, was hier alles am 10. Juni des Vorjahres passiert ist. Aber um ganz ehrlich zu sein, viel erinnert optisch nicht mehr an den Amoklauf. Hier drin ist's hell, die Wände haben einen neuen Anstrich bekommen, die Böden, Oberflächen, sogar die Decken sind da komplett neu gestaltet worden. Es wirkt eigentlich wie ein ganz neues Schulgebäude, ja, und bei mir steht jetzt Direktorin Liane Strohmeier. Wie ist denn Ihr Eindruck vom neuen Borg Dreier Schützengasse?
2: Ich spüre viel Hoffnung, weil die Statements, die ich von den Kolleginnen, die schon da waren, bekommen habe, waren alle durchwegs positiv. Und auch ein paar Schülerinnen sind schon durchgegangen mit der Schulpsychologie und die waren alle begeistert.
1: Große Aufgabe war natürlich die Umgestaltung jener Räume, in denen Menschen ihr Leben verloren haben. Jetzt gibt es dort einen stillen Ort, heißt es. Architekt Peter Bolling, Sie waren dabei, Sie haben die Umgestaltung maßgeblich begleitet.
3: Das war relativ schnell klar, dass in einer Klasse, wo etwas passiert ist, nicht mehr Unterricht stattfinden wird.
1: Und deshalb ist hier auch die Nutzung als Klassenraum passé. Wir werfen jetzt einen Blick hinein. Stühle, Tische und die Tafel, die fehlen hier drinnen. Dafür gibt es einen großen Freibereich. Die Außenwand ist da teilweise weg. Man steht de facto im Freien und da wächst ja sogar ein Baum und das im zweiten Stock.
3: Da kann ich kulturelle Veranstaltungen abhalten oder auch mich hineinsetzen und alleine oder in der Gruppe gedenken.
1: Wir schauen wieder von draußen nach drinnen. Die Gänge, die sind anders beleuchtet als zuvor. Das Licht an der Decke, das wirkt ja selbst an so einem grauen, bewölkten Tag wie heute warm und angenehm. Ein kleiner Einblick in das, was die Schülerinnen und Schüler des Borg Dreier Schützengasse am Montag hier erwartet. Stefan Holzmeister für Radio Steiermark.

0: Aretha Franklin, gleich gibt's die neue von Edmund. Zuerst hat uns noch der Pauli was zu sagen.
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0: Katrina und The Waves mit Love Shine a Light. Es ist 16.30 Uhr.
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2: Die Grazer Stadtregierung hat in ihrer heutigen Sitzung einen Zeitplan zur Vorgangsweise in Sachen Budget bis zum Jahresende vereinbart. Die vorübergehende Bestellsperre wird aufgehoben und neue Bestellungen sind unter bestimmten Auflagen wieder zugelassen. Auch neue Förderansuchen werden ab sofort wieder möglich gemacht und nach Priorität behandelt. Bereits beschlossene Förderungen waren von der Sperre nicht betroffen. Bürgermeisterin Elke K. von der KPÖ weist die Kritik zurück, die Regierung hätte in den letzten Jahren einen verantwortungslosen Umgang mit den Finanzen gehabt.
3: Wenn Bund und das Land Städte und Gemeinden schlechter behandeln, dass irgendwann sich alle Anliegen und Anforderungen, sei es im Sport, Kultur, im Sozial, im Wohn, in Umwelt, im Verkehrsbereich, nicht mehr ausgehen, weil die Stadt Graz hat auf hohem Niveau eine Daseinsvorsorge und viel Infrastruktur nachholen müssen. Wir haben viel gemacht in den letzten 5 Jahren, aber wenn von Bundesseite immer keine Entlastungsschritte gegenüber Städte und Gemeinden kommen ist, dann müssen wir selbst Maßnahmen setzen und das tun wir.
2: ÖVP-Chef Kurt Hohensinner lässt das nicht gelten.
4: Ja, die Sitzung hat leider einmal mehr gezeigt, dass die Finanzpolitik der letzten Jahre desaströs war. Der Finanzdirektor hat einige Fragen beantwortet, LKK, die Bürgermeisterin und der Finanzstadtrat leider viel zu wenige. Wir haben 500 Millionen Euro neue Schulden in der letzten Periode verursacht bekommen. 5 Budgets haben nicht gehalten, so kann es nicht weitergehen.
2: Ein Teil der Budgetkonsolidierung soll einnahmenseitig geschehen. So wird die Kanalanschlussgebühr erhöht und Vizebürgermeisterin Judith Schwendner von den Grünen bestätigt, dass das Parken in Graz teurer wird.
5: Insgesamt haben wir ein Thema in der Stadt, was die Einnahmenseite betrifft und deswegen nur wenig Spielraum. Eines davon sind die Parkgebühren, die wir inflationsgemäß anpassen. Das passiert eigentlich am Beginn fast jeder politischen Periode, ist notwendig, um auch die Einnahmenseite zu sanieren und zu ermöglichen, dass wir ausnahmenseitig auch wieder Spielraum bekommen. Also ein wichtiger Schritt.
2: Der wiederum vom Autofahrerclub Arbö kritisiert wird. Präsident Klaus Eichberger spricht von einer bodenlosen Frechheit und einem Schlag ins Gesicht von jener Menschen, die jeden Tag auf ihr Auto angewiesen sind. Graz zähle beim Parken ohnehin schon zu den teuersten Städten Österreichs, so der Arbö-Präsident. In Bruck an der Mur waren Betrüger mit dem falschen Polizistentrick erfolgreich. Das Opfer, eine 83-jährige Frau, hat mehrere Tage lang Schockanrufe bezüglich bevorstehenden Einbrüchen erhalten und diesen widerstanden. Als dann aber ein falscher Polizist vorbeigekommen ist, um vorgeblich nach dem Rechten zu sehen, hat die Frau dann doch Schmuck und Goldmünzen übergeben. Nachdem Kontaktaufnahmeversuche der Frau mit dem vermeintlichen Polizisten nicht erfolgreich waren, hat sie bei der echten Polizei Anzeige erstattet. Zum Sport. Für die Graz 99ers geht heute Abend die Saison in der Champions Hockey League weiter. Österreichs Eishockeymeister gastiert um 19.30 Uhr auswärts bei den Eisbären Berlin. Nach 2 Niederlagen in den ersten beiden Spielen wollen die Grazer gegen den deutschen Serienmeister anschreiben. Hannes Kagel berichtet.
6: Champions Hockey League Teil 3. Nach 2 Heimniederlagen gegen Fribourg und Bordeaux halten die Graz 99ers in der Champions Hockey League aktuell bei 0 Zählern. Nun gilt es auswärts gegen die Eisbären aus Berlin einen beherzten Auftritt hinzulegen, damit erstmals Punkte auf dem Grazer Konto landen. Auch der 12-fache deutsche Meister hat seine beiden Auftaktspiele für Graz 99ers in der Champions Hockey League aktuell bei 0 Zählern. Nun gilt es auswärts gegen die Eisbären aus Berlin einen beherzten Auftritt hinzulegen, damit erstmals Punkte auf dem Grazer Konto landen. Auch der 12-fache deutsche Meister hat seine beiden Auftaktspiele verloren. 2 zu 6

0: sehr fokussiert und das ist eine tolle Challenge, vor allem für die junge Mannschaft wieder.
1: Und was die jungen Grazer, bei denen Altstar Michael Schichel erstmals nach Verletzungspause wieder mit dabei ist, gegen die Eisbären verbessern müssen, weiß Stürmer Paul Huber.
2: Wir brauchen viel Zug zum Tor. Wir müssen schauen, dass wir hinten aus der Zone schnell rauskommen, schnell nach vorne spielen und einfach defensiv die Kleinigkeiten, die wir falsch gemacht haben, die zu Gegentoren geführt haben, ausbessern. Und ja, ich glaube, dann sind wir eigentlich ganz gut aufgestellt.
1: Das heutige Spiel sehen Sie um 19.30 Uhr. Live in ORF Sport Plus. Bereits am Sonntag treten die Grazer dann abermals auswärts gegen den tschechischen Vertreter Liberec an.
3: Wir kommen zum Wetter und unserer Temperaturstatistik. Die Werte in Graz Stadt sind heute zwischen 12 und 18 Grad gelegen. Das ist ein Mittel von 15 Grad und das liegt um 3 Grad unter dem langjährigen Schnitt. Morgen am Samstag gibt es in der Früh noch ein paar Restwolken. Tagsüber setzt sich dann oft die Sonne durch und die Höchstwerte erreichen wieder etwas wärmere 18 bis 23 Grad. Auch am Sonntag einiges an Sonnenschein, keine Niederschläge und bis zu 25 Grad.
4: Zum Radio Steiermark Verkehrsservice. Viel ist los auf unseren Straßen. Wir starten mit der A9 Pyrnautobahn Richtung Spielfeld bei Graz. Vor dem Plabutschtunnel werden sie nur blockweise abgefertigt. In Leoben gibt es auf der B116 bei der Auffahrt Leoben Ost auf die S6 Stau. 15 Minuten Zeitverlust hier. Die Auffahrt ist Richtung Wien gesperrt und nur Richtung St. Michael befahrbar. Am besten über Prolep ausweichen oder die Auffahrt Leoben West nutzen. In Bernbach ist die Dr. Niederdorfer Straße wieder frei. Die Unfallstelle ist geräumt. Am Autobahngrenzübergang Spielfeld 10 Minuten Zeitverlust in beiden Richtungen. Und Graz 10 Minuten länger dauert es auf der Puntigammer Straße. In beiden Richtungen vor der Baustelle zwischen der Puntigammer Brücke und der Triester Straße. Trotz allem, gute Fahrt.

0: Grund zu feiern gibt's dieser Tage im oberösterreichischen St. Ulrich im Mühlviertel. Da sind Magdalena, Christina und Stefanie Poxrucker daheim. Die Poxrucker Sisters, genau. Die Mädels haben gerade ein brandneues Album auf den Markt gebracht. DNA heißt es. Ein kraftvoller, dreistimmiger Gesang und Texte mitten aus dem Leben. Also das zeichnet die Poxrucker Sisters ja seit mittlerweile 18 Jahren aus. Christina, eure Schwerpunkt-Single vielleicht aus dem neuen Album ist ja genau aus diesem Holz geschnitzt, liegt euch besonders am Herzen.
1: Vielleicht ist wahrscheinlich der emotionalste Song auf unserem Album und der liegt uns ganz besonders am Herzen, weil er diese Verletzlichkeit ausspricht und gleichzeitig diesen Wunsch nach dem, dass vielleicht alles leichter wird. Und das ist auch unsere Motivation oder unser Ziel und das, was wir irgendwie die Leute mitgeben wollen, dass vielleicht manchmal alles ganz, ganz schwierig ist und es gibt Schicksalsschläge oder Momente, wo man irgendwie gar nicht mehr weiß, wie es weitergehen soll. Aber wenn man die Welt so anschaut und mit einer Einstellung einigeht ins Leben, dass eben vielleicht alles wieder leichter wird, dann glaube ich, dass man einfach alles ein bisschen besser schafft.
0: Mhm. Und Magdalena, mit dem neuen Album seid ihr damit auch unterwegs?
2: Ja, wir gehen natürlich mit unserem neuen Album DNA auf Tour und unsere Fans dürfen sich freuen auf ganz viele neue Songs, die einfach komplett unterschiedlich sind und natürlich auch auf unsere größten Hits, wirklich Kerzklopfen und Sie. Es wird einfach eine bunte Mischung, es ist unser DNA, die wir auf die Bühne bringen und es gibt ganz viele Gelegenheiten, uns live zu erleben. Wir gehen in ganz Österreich auf Tour, wir kommen nach Tirol, nach Salzburg, nach Niederösterreich, nach Wien, nach Oberösterreich. Also es gibt viele Gelegenheiten und wir freuen uns auf Idee mit uns feiern.
0: Ja, cool. Bevor die Tour startet, schauen Sie noch live bei uns vorbei. Und zwar am nächsten Donnerstag ab 14 Uhr, da sind die Schwestern mit ihrer neuen Musik live bei uns auf Radio Steiermark zu Gast. Die neue Single spiele ich uns aber jetzt schon. Natürlich brandneu auf Radio Steiermark. Die Poxrucker Sisters mit Vielleicht.

0: Wir reisen gleich mit leichtem Gepäck, aber zuerst noch der Marktbummel.
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2: Diesen Samstag sind wir in der Weststeiermark. 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Bald erwartet man auf dem historischen Bauernhof Zuwachs, die neuen Lämmer kommen.
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2: Herzlich willkommen zum Journal um 5. Das sind unsere Themen. USA gedenken der Terroropfer von 9/11, 25 Jahre danach. Verheerender Busunfall mit niederländischer Reisegruppe in der Schweiz. Und gewählter ORF-Chef will mit Privaten kooperieren und verspricht Reformen. Am Mikrofon begrüßt sie Rosanna Zara. Heute wird der Opfer der Terroranschläge vom 11. September gedacht. Vor 25 Jahren haben Al-Qaida-Terroristen 4 Passagierflugzeuge entführt. 2 werden in die Türme des World Trade Centers in New York gesteuert. Ein weiteres trifft das Pentagon und die 4. Maschine stürzt im Bundesstaat Pennsylvania ab. Insgesamt fast 3000 Menschen sind ums Leben gekommen. Sarah Emler berichtet.
3: Mit Blumen und Fotos der Verstorbenen versammeln sich die Menschen in New York, wo einst die Türme des World Trade Center standen. Pünktlich um 8.46 Uhr Ortszeit wird an den Moment erinnert, als das erste Flugzeug in einen der Zwillingstürme einschlug. Es folgen noch weitere Schweigeminuten, eine für jeden Flug, für jeden eingestürzten Turm und zum ersten Mal auch für die rund 10.000 Menschen, die der giftigen Staubwolke ausgesetzt waren und später an Krebs starben. Auch die ehemaligen noch lebenden US-Präsidenten sind anwesend, nur der aktuelle US-Präsident Donald Trump befindet sich am zweiten Anschlagsort, dem Pentagon. Er möchte eine Rede halten und in New York gehört die Zeit traditionell den Angehörigen.
2: Nach der Straße von Hormuz drohen jetzt auch Blockaden auf einer weiteren wichtigen Handelsroute. Die Houthi-Miliz ist rund um die Meerenge Bab al-Mandab vorgerückt und hat dort alle Inseln eingenommen. Damit haben sie Kontrolle über die Schifffahrtsroute. Reederverbände zeigen sich besorgt. Die Houthis haben in der Vergangenheit immer wieder Schiffe in der Region angegriffen. In der Schweiz und den Niederlanden sitzt der Schock tief nach dem Busunglück im Kanton Graubünden. Ein Bus mit einer niederländischen Touristengruppe ist gestern Abend in einem Baustellenbereich umgekippt. 5 Menschen sind gestorben, 40 wurden verletzt, berichtet Schweiz-Korrespondentin Bettina Prendergast.
4: Es hätte ein kurzer Tagesausflug in die Schweiz sein sollen, er endet aber für 5 Touristen aus den Niederlanden tödlich. Der Reisebus war schon auf dem Rückweg nach Österreich in die Unterkunft. In einem engen Baustellenbereich kollidierte er mit einer Leitplanke.
5: Die durchbohrte ihn und der Car wurde dadurch lenkunfähig. Dadurch ist er rechts von der Straße gestürzt und blieb dann auf der rechten Seite liegen.
4: Das ist Roman Rüegg, der Mediensprecher der Kantonspolizei Graubünden. Er sagt, die 40 Verletzten wurden in verschiedene Spitäler in die Schweiz und in Österreich gebracht. Auch der Fahrer hat überlebt. Die Kantonspolizei spricht von einem Selbstunfall ohne Beteiligung anderer Fahrzeuge.
2: Zum Abschluss des ORF-Zukunftsforums hat der künftige ORF-Generaldirektor Clemens Bick heute die Hand in Richtung Mitbewerber ausgestreckt. Sein Angebot ist eine Partnerschaft mit einer Plattform zum unkomplizierten Austausch von Inhalten. Für den ORF kündigt Bick einen beinharten Rationalisierungskurs an. Stefan Kapperer.
6: Schlanker und effizienter müsse der ORF werden, das war der Tenor der Medienpolitiker beim Zukunftsforum. Und der künftige ORF-Chef Clemens Bick verspricht zu liefern.
7: Wir werden den ORF an Haupt und Gliedern reformieren müssen, damit wir unseren öffentlich-rechtlichen Auftrag auch in der Zukunft erfüllen können.
6: Frei werdende Ressourcen sollen in Journalismus und Programm gehen, so der Plan von Bick. Und diese Inhalte will er im Zuge einer neuen Partnerschaft mit den Mitbewerbern teilen. Die Hoffnung, der ORF bekommt dafür online mehr Freiheiten. Beim Zukunftsforum gab es dafür viel Unterstützung. Medienminister Andreas Babler verspricht:
8: Was hier erarbeitet wurde, wandert nicht in die Schublade. Wir werden auf Ihrer gemeinsamen Arbeit aufbauen.
6: Einen Zeitplan für die Umsetzung der Reform gibt es noch nicht.
2: Gut ein Jahr nach dem Amoklauf am Borgdreier Schützengasse in Graz sind die Umbauarbeiten in der Schule jetzt abgeschlossen. Wenn am Montag der Unterricht nach den Sommerferien wieder beginnt, können die Schülerinnen und Schüler wieder sämtliche Räumlichkeiten benutzen. Zwei Klassenzimmer, in denen der Amoklauf stattgefunden hat, wurden umfunktioniert und sind jetzt Orte des Gedenkens. Das war das Journal um 5 mit Rosanna Azzara. Das Wetter.
9: In Vorarlberg, Teilen Tirols und im Innviertel sowie in Oberkärnten geht der Nachmittag recht sonnig zu Ende. Aber auch sonst lockern die Wolken langsam etwas auf und in vielen Regionen lässt sich wenigstens kurz noch die Sonne blicken. Teilweise weht sehr lebhafter Westwind. In der Nacht klart es immer mehr auf, der Wind lässt nach und es wird sehr kühl, die Temperaturen sinken auf 12 bis 3 Grad. Am Wochenende scheint überall zeitweise die Sonne, morgen gibt es anfangs aber stellenweise etwas Nebel. Länger sonnig wird es an beiden Tagen im Westen und Süden sein. Von Oberösterreich bis ins Burgenland ziehen teilweise auch mehr Wolken durch und vereinzelt sind kurze Regenschauer möglich. Es wird wärmer als zuletzt mit Höchstwerten zwischen 18 und 25 Grad. So viel zum Wetter mit Jörg Stibor.
10: Weiter zum Radio Steiermark Verkehrsservice. A9 Pyrnautobahn Richtung Spielfeld bei Graz. Vor dem Plabutschtunnel werden Sie nur blockweise abgefertigt. Hier ein paar Minuten mehr einplanen. B138 Pürnpassstraße, Sperre in Lietzen wegen einer Einsatzübung. Sie werden lokal umgeleitet. Und den Leoben gibt es auf der B116 bei der Auffahrt Leoben Ost auf die S6 Stau. 10 Minuten Zeitverlust. Die Auffahrt ist in Richtung Wien gesperrt. Nur Richtung St. Michael ist sie befahrbar. Am besten über Proleb ausweichen oder die Auffahrt Leoben West nutzen. Kommen Sie gut an.
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10: Ja, da gibt es jetzt wieder Musik. Way of the World mit dieser verträumten Melodie, den typisch großen Vocals und der unverkennbaren Power der unvergessenen Rock Queen. Tina Turner hier.

0: Bereits in der zweiten Runde der HLA Meisterliga steht das erste Steirer Derby der Saison an.
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0: Die HSG Xentis Lipizzaner Heimat empfängt in Bernbach die HSG Holding Graz. Hannes Kagel.
2: Beide Teams sind mit Siegen in die Saison gestartet. Die HSG Lipizzaner Heimat hat auswärts bei Aufsteiger Atzgersdorf gewonnen. Die HSG Graz zu Hause Cupsieger Krems niedergerungen. Für Graz-Obmann Michael Schweikhofer zählen die Weststeirer aber zu den Titelanwärtern und sie gehen auch heute als Favoriten in dieses Spiel.
3: Weil sie einen unglaublich starken Kader haben. Sie spielen dort 9 Legionäre. Jeder von ihnen kann Handball spielen. Otto Kresch will alles daran setzen, diese Saison Meister zu werden. Der Verein ist derzeit finanziell im Vergleich zu vielen anderen Clubs in einer anderen Liga.
2: Bei den Grazern wird heute der neue Kreisläufer Igor Sabic sein Debüt feiern. Der 34-jährige 2,2 Meter große Slowene bringt eine Vita mit, wie sie in der österreichischen Liga nur selten zu finden ist. Unter anderem spielte er in Portugal, Deutschland oder auch Griechenland, in der Champions League, European League, EHF Cup und im Challenge Cup.
3: Er ist auch körperlich eine große Persönlichkeit, aber auch, wie wir ihn bisher kennengelernt haben, als Mensch eine große Persönlichkeit. Wir hoffen, dass er uns sehr rasch helfen wird mit all seiner Erfahrung, mit all seiner körperlichen Präsenz. Ist hoffentlich der Baustein, der uns noch gefehlt hat.
2: Bei der HSG Lipizzaner Heimat erwartet man heute ein knappes Spiel. Co-Kapitän Leo Langmann ist bereits voll im Derby-Fieber.
4: Natürlich hat man in den letzten Tagen eine gewisse Vorfreude auf das heutige Derby in der Mannschaft verspürt. Wir spielen zu Hause in Bernbach. Wir wissen, was das für uns und den Verein bedeutet. Auch wenn wir Ausfälle zu verzeichnen haben, werden wir trotzdem alles daran legen, dass wir das Derby heute für uns entscheiden.
2: Spielbeginn in Bernbach ist um 19.30 Uhr.
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0: Bruce Springsteen auf Radio Steiermark. Hello Sunshine.
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0: Zeit wird's für unser Journal. Es ist 17.30 Uhr.
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2: Die Zeiten für die Industrie in der Steiermark waren schon einmal rosiger. Heute ist die Insolvenz von Christoph Industries bekannt geworden. Betroffen sind 180 Beschäftigte und über 400 Gläubiger. Ursache soll ein London-Geschäft sein, das nicht nach Plan gelaufen ist. Michael Pendl berichtet.
3: Das Unternehmen mit 180 Mitarbeitern musste heute zum zweiten Mal die Reißleine ziehen und eingestehen, dass man nicht mehr zahlungsfähig ist. Schon 2022 war der Maschinen- und Anlagenbauer insolvent. Dieses Sanierungsverfahren, das mit einem Mitarbeiterabbau und der Schließung von Produktionsstandorten einherging, ist 2023 erfolgreich abgeschlossen und der vereinbarte Sanierungsplan zur Gänze erfüllt worden. Der Grund für die aktuellen Probleme ist ein Schiedsgerichtsverfahren in England, bei dem Christoph Industries Ende August nach eigenen Angaben nur ein Bruchteil jener Summe zugesprochen wurde, die man bereits investiert hatte. Daher fehlt jetzt das Geld, um weiterhin zahlungsfähig zu bleiben. Das notwendige Geld über Kredite aufzunehmen ist, so das Unternehmen, nicht möglich, weil man als Folge des ersten Sanierungsverfahrens keine Fremdfinanzierung bekommen würde. Dennoch ist man bei Christoph Industries zuversichtlich, dass auch dieses Mal eine Sanierung gelingt. Die Auftragslage ist nach eigenen Angaben stabil und alle laufenden Aufträge könnten wie geplant durchgeführt werden, heißt es heute.
2: Nach dem Amoklauf am Borg 3er Schützengasse im Juni des Vorjahres ist die Umgestaltung des Gebäudes abgeschlossen. Mit neuen Oberflächen, Böden, Decken, Farben und Vorhängen. Zwei Klassenräume, in denen geschossen wurde, wurden aufgelöst. Hier wird nicht mehr unterrichtet. Schulleiterin Diane Strohmeier ist froh, dass man sich gegen einen Abriss und für die Umgestaltung entschieden hat.
4: Meine Hoffnung ist, dass alle froh sind, dass wir dieses Schulgebäude noch haben, denn es ist einfach unser Schulhaus. Die Identifikation mit dem Haus ist sehr groß im Bereich des Lehrkörpers, auch bei den Schülerinnen und Schülern. Und ich hoffe, deswegen auch die Umgestaltung, dass wir langsam einen Prozess starten können, in dem wir zur Normalität zurückkehren, der uns nicht ununterbrochen daran erinnert, was uns passiert ist.
2: Seit dem Amoklauf sind die Schülerinnen und Schüler in einem externen Gebäude unterrichtet worden. Das ändert sich nun mit dem Schulbeginn am Montag wieder.
4: Wir haben den ersten Schultag so gestaltet, dass er eigentlich fast wie immer ist. Wir werden üblicherweise versammeln wir die 5. Klassen auf der Terrasse. In diesem Jahr werden wir alle, die gesamte Schulgemeinschaft, auf der Terrasse versammeln. Und die Schülerinnen und Schüler werden dann klassenweise aufgerufen und werden mit ihren Klassenvorständinnen und Klassenvorständen in die entsprechenden Räumlichkeiten gehen, weil sie doch das erste Mal hereinkommen, weil alles neu ist.
2: Sagt die Leiterin des Borg 3er Schützengasse Diane Strohmeier bei der heutigen Vorstellung des umgestalteten Schulgebäudes, zu sehen in Steiermark heute in ORF 2. Das letzte Wochenende in den Sommerferien wird so mancher noch für einen Tagesausflug nützen. Ein Rückblick auf den Sommer zeigt, Seen und Bäder waren heuer in der Hitze eine große Konkurrenz für die Ausflugsziele, Candida Buchrieser berichtet.
5: Bei den steirischen Ausflugszielen waren die vielen Hitzetage im heurigen Sommer eindeutig bemerkbar, etwa bei Wanderern und Spaziergängern. Von der Bärenschützklamm heißt es, man habe einen leichten Rückgang bei den Besuchern. Waren es zuvor im Schnitt rund 40.000 Menschen, die Klamm besucht haben, so wird man heuer auf rund 35.000 kommen. So manchem sei bei den Temperaturen die Lust aufs Wandern vergangen, heißt es vom Alpenverein. Deutlich weniger aktive Gäste hat man auch in der Südsteiermark bemerkt. Radfahrer und Wanderer, die in den Buschenschenken einkehren, waren deutlich weniger, heißt es vom Tourismusverband. Viele scheint es in höhere Lagen gezogen zu haben, denn Wanderwege, Mountainbike-Strecken und Hütten auf der Kuralm waren deutlich besser besucht als in den Vorjahren. Auch bei den Tierparks hat offenbar die Hitze die Besucher gelenkt. Während in Herberstein im Juni die Gästezahlen von den üblichen 30.000 auf 15.000 gesunken sind und sich erst über Juli und August wiederholt haben, hat man am Wildenberg in Mautern, der deutlich höheren Tierparks, hat offenbar die Hitze die Besucher gelenkt. Während in Herberstein im Juni die Gästezahlen von den üblichen 30.000 auf 15.000 gesunken sind und sich erst über Juli und August wiederholt haben, hat man am Wildenberg in Mautern, der deutlich höher liegt, die Gästezahlen vom Vorjahr

0: Burg oder den Schlössern Kapfenstein und Kornberg gestiegen, heißt es aus der Thermenregion.
1: Wir kommen zu den Wetteraussichten. Bis zum Abend sind die letzten Regenschauer abgeklungen. In der Nacht klart es großteils auf. Nach Mitternacht bildet sich teilweise Nebel und es wird mit 4 bis 10 Grad sehr kühl. Das letzte Ferienwochenende verläuft aber freundlich. Vielerorts scheint die Sonne, Niederschläge gibt es nicht. Am Samstag klettern die Temperaturen auf 18 bis 23 Grad, am Sonntag dann auf bis zu 25 Grad.
2: Zum Radio Steiermark Verkehrsservice in Leoben gibt es auf der B116 bei der Auffahrt Leoben Ost auf die S6 immer noch Stau. 10 Minuten ihr Zeitverlust hier. Die Auffahrt ist Richtung Wien gesperrt, nur Richtung St. Michael ist sie befahrbar. Am besten über Prolep ausweichen oder die Auffahrt Leoben West nutzen. Und B138 Pürnpassstraße Sperre in Lietzen wegen einer Einsatzübung. Sie werden lokal umgeleitet. Allen unterwegs, gute Fahrt.

0: So einen Sessel bräuchten wir, wenn geht, mit Lehne.
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0: Heute geht's an unsere Bauchmuskeln. Das geht zwar im Sitzen, diese Übung, ist aber trotzdem ganz schön anstrengend. Nadja.
2: Und zwar heute brauchen wir einen Sessel. Da setzen wir uns auf den vorderen Rand vom Sessel hin, aufrecht, den Bauchnabel zur Wirbelsäule gezogen. Die Hände geben wir vorne, die können wir auf unseren Oberschenkeln ablegen. Die Beine sind in einem rechten Winkel, also rechter Winkel im Knie und rechter Winkel in der Hüfte. Dann lehnen wir uns langsam zurück. Unsere Schulterblätter berühren quasi die Sessellehne hinten. Der Bauch ist nach wie vor fest. Die Wirbelsäule ist in einer Linie mit dem Kopf. Und jetzt fangen wir an, langsam zuerst das rechte Bein zu heben. Spannung im Bauch bleibt. Setzen wieder ab und dann langsam das andere Bein hochheben und wieder absetzen. Das machen wir so ungefähr 10 Mal auf jeder Seite. Wer es schafft, eine kurze Pause und dann können wir den Satz gleich noch einmal wiederholen. Wenn man es ein bisschen schwerer haben möchte und noch ein bisschen anstrengender, dann kann man beide Beine gleichzeitig zu heben. Schönes Bauchmuskeltraining und kann man schnell machen, wenn man im Büro sitzt, da braucht man nicht einmal großartig aufstehen und hat seine Muskeln gekräftigt.
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0: Charlene auf Radio Steiermark mit ihrem Kapitel 1.
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0: Adriano Celentano, una festa sui prati.

0: Vincent Weiss, hast du kurz Zeit? Jo, also keine Musik mehr übrig. Ist ja kein Platz mehr in dieser Stunde. Kilago gibt's in der nächsten. Auch Stefanie Werger ist mit dabei.
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0: Und dann Espresso Macchiato gibt's auch. Ich freue mich drauf. Bis gleich nach den Nachrichten.
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3: Am Mikrofon Arthur Treinacher. Guten Abend. Nach mehr als 1,5 Jahren Geiselhaft im Niger gibt es Hoffnung auf die Freilassung der Österreicherin Eva Grätzmacher. Das Außenministerium spricht von ermutigenden Informationen. Die Übergabe der 75-Jährigen ist aber noch nicht abgeschlossen. Annabel Amini berichtet.
4: Noch hält sich das Außenministerium mit den Details zurück. Der Prozess zur Freilassung und Übergabe sei komplex und sehr gefährlich und noch nicht erfolgreich abgeschlossen, heißt es in einer Aussendung des Ministeriums. Nähere Informationen gebe es derzeit nicht. Lokale Medien in Niger berichten heute, dass die Österreicherin Eva Grätzmacher und eine ebenfalls entführte Schweizerin bereits freigelassen worden sein sollen. Grätzmacher war im Jänner 2025 aus ihrem Haus in der Wüstenstadt Agadez verschleppt worden. Dort hatte die Österreicherin fast 3 Jahrzehnte gelebt und sich humanitär engagiert. Zuletzt soll sie im Grenzgebiet zwischen Niger und Mali festgehalten worden sein. Seit ihrer Entführung vor 1,5 Jahren bemühen sich ihr Sohn und ein Krisenstab des Außenministeriums um die Freilassung der heute 75-Jährigen.
3: Mit Schweigeminuten, Glockenschlägen und Lichtinstallationen haben die USA 25 Jahre nach den Terroranschlägen vom 11. September der Opfer gedacht. Im Zentrum standen die damaligen Angriffsorte. Das ehemalige World Trade Center in New York, das Pentagon bei Washington und ein Feld im US-Bundesstaat Pennsylvania, auf das ein Flugzeug abgestürzt war. Das norwegische Königshaus trauert erneut um ein Familienmitglied. Prinzessin Astrid ist im Alter von 94 Jahren gestorben, nur 2 Wochen nach dem Tod ihres jüngeren Bruders, König Harald. Erst vorgestern hatte sie noch an dessen Begräbnis teilgenommen. Astrid war schon länger gesundheitlich angeschlagen. Eine Schlange mit einem Schwanz, der wie eine Spinne aussieht und damit Vögel anlockt. Dank Computertomographie kann man jetzt erstmals ins Innere des Tieres blicken. Der Blick versetzt die Fachwelt in Erstaunen. Christine Linduska.
5: Die iranische Spinnenschwanzviper hat hellbraun-beige Schuppen. Von vorne sieht sie aus wie eine Schlange, doch das Ende ihres Schwanzes trägt lange Fortsätze. Die sehen einer lebenden Spinne täuschend ähnlich. Bewegt sich die Schlange, wirkt es, als würde die Spinne krabbeln. Und das lockt Vögel an. Sobald sie versuchen, sich die vermeintliche Spinne zu schnappen, schlägt die Schlange zu. Ein Team des Field Museum Chicago hat nun erstmals das Innere dieser Schlange mittels CT abgebildet. Überraschend war, dass absolut nichts am Skelett der Schlange darauf hindeutet, wie extrem ihr Schwanz geformt ist. Für die Rekonstruktion von Knochen ausgestorbener Tiere bedeutet das aber auch, dass fossile Skelette wohl nur einen Teil der Wahrheit erzählen. Wie zum Beispiel Dinosaurier wirklich ausgesehen haben, werde man vermutlich nie ganz genau wissen.
3: Das waren die Nachrichten mit Arthur Treinacher. Zum Wetter.
6: Mit dem Regen ist es im Großen und Ganzen vorbei. Der Tag geht mit einer Mischung von Sonne und Wolken zu Ende. Am dichtesten sind die Wolken vorerst noch in Ost- und Südösterreich. Über Nacht klart es dann überall zeitweise auf. Das Wochenende bringt einige Sonnenstunden und um ein paar Grad mehr als heute. In der Früh und an den Vormittagen halten sich allerdings da und dort Nebelfelder, vor allem in Kärnten. Auch abseits vom Nebel wird es nicht ungetrübt sonnig. Besonders in der Osthälfte Österreichs ziehen immer wieder dichte Wolken durch. Stellenweise können hier auch kurze Regenschauer dabei sein. Die Höchsttemperaturen am Wochenende 18 bis 25 Grad. Der wärmere Tag wird der Sonntag. So viel zum Wetter von Daniel Zeinlinger.
0: Auf unseren Straßen hat sich's sehr beruhigt, ist um einiges ruhiger geworden. Eine Meldung ist noch übrig für die B138, die Pirnpassstraße. Nach wie vor Sperre in Liezen wegen einer Einsatzübung. Sie werden lokal umgeleitet.
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0: Albert Hammond singt jetzt von einem großen Traum. Die sichere Karriere gegen die Freiheit tauschen und einfach nur Musik zu machen. Zusammen mit Mike Hazelwood hat er diesen zeitlosen Ohrwurm geschrieben. Den hören wir jetzt. Albert Hammond, The Free Electric Band.

0: Dieses Wochenende veranstaltet Horst Grill wieder sein alljährliches 24-Stunden-Hairstyling zugunsten der steirischen Frauen- und Brustkrebshilfe in seinem Friseursalon in Liebach. Ja, um so ein Projekt schon seit 10 Jahren auf die Beine zu stellen, braucht es natürlich Unterstützung und ein starkes Team.
1: Wir haben relativ klein angefangen mit 3 Friseuren, mit mir. Inzwischen sind wir 8. Die kommen einmal im Jahr und natürlich ohne Familie würde es gar nicht gehen. Also meine Töchter, meine Frau und die Schwiegersöhne helfen da alle mit. Ein Niederösterreicher haben wir auch dabei, einen Robert, und der fährt extra von Zwettl zu mir her. Wie viele Leute da mitarbeiten, von Friseuren, Ausschauenden hinter der Bar, die was aufbauen helfen. Die ganzen Musiker, die was immer wieder gern kommen, die sind wirklich mit Eifer dabei und da bin ich echt stolz drauf. Die geben so Gas, es ist ein Wahnsinn.
0: Das 24 Stunden Hairstyling für den guten Zweck. Seid ihr denn auch schon kulinarisch gerüstet? Also nicht nur für die Mitarbeiter, sondern auch für die Kunden, Kundinnen?
1: Essen und Trinken haben wir Kotelett, haben wir Chili, haben wir Brötchen, haben wir Torte, sämtlichen Alkohol und Nicht-Alkohol. Natürlich auch Cola Fanta oder etliches. Ne?
0: Ah, ist alles dabei, klingt gut. Horst Grill hat das Projekt vor 10 Jahren ins Leben gerufen. Wie ist es überhaupt dazu gekommen?
1: Grundsätzlich ist die Idee entstanden, dadurch, dass wir in der Familie einen Fall gehabt haben mit Krebs. Und ich wollte einfach was machen und ich habe gedacht, ich muss was in die Wege leiten. Dieses Projekt, muss ich ganz ehrlich sagen, ist mir sehr viel wert, absolut sehr viel wert. Ich weiß auch, wo das Geld hinkommt. Und da wird Betroffenen geholfen und für das wird das Geld hergenommen.
0: Das 24-Stunden-Hairstyling für den guten Zweck im Friseursalon Horst in Liebach. Morgen ist es wieder soweit. 24 Stunden waschen, schneiden, föhnen. Schauen Sie gerne vorbei und unterstützen Sie die Frauen- und Brustkrebshilfe. Aber bitte, wenn Sie geplant haben, um 3 Uhr früh noch im Fortgehen da Ihre Haare färben zu lassen, geben Sie ihm vielleicht vorher Bescheid, dem Horst.

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0: Jetzt ist es 18.30 Uhr. Wir schauen zu Robert Neukirchner in die Nachrichtenredaktion.
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2: Über 500.000 Schüler und Schülerinnen starteten am Montag wieder mit der Schule. Das gilt für Wien, Niederösterreich und dem Burgenland. Nächste Woche beginnt in der Steiermark die Schule. Da viele Menschen aus dem Urlaub zurückkommen, ist am Wochenende mit Staus zu rechnen. Am Montag fand das letzte Sommergespräch des ORF statt. Bei den Sommergesprächen wurden die Vorsitzenden der 5 größten Parteien in Österreich befragt. Beim letzten Sommergespräch kam Herbert Kickl. Mit ihm wurde über wichtige Themen wie Wirtschaft, Sparen als auch die Hitzewellen und die Trockenheit in Österreich und die Pensionen gesprochen. Martin Auer hat eine neue Bäckerei in Manhattan in den USA eröffnet. Es ist die erste Filiale der Grazer Bäckerei, die so weit von Graz entfernt ist. Martin Auer hat derzeit 45 Filialen. Die meisten davon gibt es in Graz und in der Umgebung. Vor 25 Jahren, am 11. September 2001, gab es einen großen Terroranschlag in Amerika. Flugzeuge wurden von Terroristen entführt und flogen in Hochhäuser in New York. Fast 3000 Menschen kamen ums Leben. Es gibt Gedenkfeiern, um an alle Opfer des Anschlags zu denken. Die Partei AfD hat am Sonntag die Landtagswahl in Sachsen-Anhalt in Deutschland gewonnen. Die AfD ist eine politische Partei in Deutschland. Sie wird als rechtsextrem eingestuft. Die AfD bekam fast 44% der Stimmen. Trotzdem kann sie nicht alleine regieren. Sie braucht dafür eine andere Partei. Die meisten anderen Parteien wollen aber nicht mit der AfD zusammenarbeiten. Und die Zeichentrickserie Biene Maja läuft seit 50 Jahren im Fernsehen. In Deutschland wurde die erste Folge am 9. September 1976 gezeigt. In Österreich konnte man die erste Folge etwas später sehen. Auch heute ist die Serie noch sehr beliebt.
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0: Dann noch kurz zum Radio Steiermark Verkehrsservice. Alles aktualisiert und nur noch eine Meldung ist übrig geblieben. Für die B138, die Pürnpassstraße, immer noch Sperre in Liezen wegen einer Einsatzübung. Sie werden lokal umgeleitet, dauert bis 23 Uhr. Wir wünschen eine gute Fahrt.

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0: Ja, 8 Minuten noch bis 19 Uhr. Jetzt gibt es dann eine Stunde lang Musik für den Sommerabend. Und dann hören wir uns ab 20 Uhr wieder. Damit.
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2: In die neue CD der Zirbenwaldburm hören wir rein. Kerstin, die Tochter vom Chef von Manfred Reiter, ist da als Sängerin mit dabei. In unserer Sommerserie von Karl Oswald gibt's heute die Geschichte A Maulvoll schadet nir. Und im Gedicht der Woche geht's ums starke Geschlecht.
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0: Freue mich schon. Bis später. Mache jetzt eine kurze Pause. Verabschiede mich aus dieser Stunde mit Vanessa Morosi, Absolutely Everybody und Pupo, Senza Fortuna. Bis später.

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1: Am Mikrofon Arthur Treinacher. Seit kurzem ist es fix. ÖFB-Sportdirektor Peter Schöttl und der Österreichische Fußballbund gehen getrennte Wege. Diese Entscheidung hat der Aufsichtsrat heute getroffen. Wolfgang Eichinger berichtet.
2: Die Zusammenarbeit zwischen Peter Schöttl und dem ÖFB endet nach 9 Jahren. Unterschiedliche Vorstellungen über die künftige strategische Ausrichtung und Gestaltung des Sportdirektorpostens seien die Gründe für das Ende der Zusammenarbeit, gibt der Österreichische Fußballbund in einer Presseaussendung bekannt und bedankt sich bei Peter Schöttl für seine erfolgreiche Arbeit. Unter dem Sportdirektor Peter Schöttl hat sich Österreich bei den Männern für 2 Europameisterschaften und eine Weltmeisterschaft qualifiziert, bei den Frauen das EM-Viertelfinale erreicht und das U17-Burschen-Nationalteam ist bei der Weltmeisterschaft ins Finale gekommen. Jetzt soll die Direktion Sport im ÖFB neu aufgestellt und weiterentwickelt werden. Reformen im Nachwuchsfußball und in der Talenteförderung sind ebenfalls geplant. Der bisherige ÖFB-Nachwuchschef und ehemalige Teamspieler Sebastian Brödel soll gute Chancen auf dem Posten des neuen Sportdirektors haben.
1: Die vor mehr als 1,5 Jahren im Niger entführte Österreicherin Eva Kretzmacher soll freikommen. Das Außenministerium spricht von ermutigenden Informationen. Die Freilassung über die Übergabe der 75-Jährigen sei noch nicht abgeschlossen. Der Prozess sei komplex und sehr gefährlich. Nach Jahren relativer Ruhe flammt der Bürgerkrieg im Jemen wieder auf, mit möglichen Folgen für die Weltwirtschaft. Die Houthi-Miliz hat Mokka und die Insel Mayun eingenommen und damit wichtige Positionen an der Meerenge Bab al-Mandab unter Kontrolle.
3: Schiffswracks und Trümmerteile. Bilder der Zerstörung im Hafen von Mokka. Die Houthi haben Einzug gehalten. Sie kontrollieren damit einen wichtigen Zugang zur Meerenge Bab al-Mandab. Die Route sei weiterhin frei passierbar, erklärt ein Sprecher der Houthi. Mit einer wesentlichen Ausnahme. Schiffe aus Saudi-Arabien dürfen nicht durch. Weil der Iran die Straße von Hormus weitgehend blockiert, hat Saudi-Arabien das Rote Meer als Ausweichroute genutzt, um sein Öl zu exportieren. Das wollen die Houthi, die mit dem Iran verbündet und mit Saudi-Arabien verfeindet sind, jetzt verhindern. Saudi-Arabien soll die verbündeten USA bereits gebeten haben, einzugreifen und Militärschläge gegen die Houthi auszuführen. US-Präsident Trump hat offenbar abgesagt.
1: Matthias Humpelstetter hat berichtet. Mit gestohlenen Identitäten und gefälschten Ausweisen soll ein großes Betrugsnetzwerk in Wien hunderte Bankkonten eröffnet und teure Handys bestellt haben. Der Gesamtschaden rund 750.000 Euro. 3 mutmaßliche Haupttäter sind nun in U-Haft. Und in Hallstatt haben Archäologen mehrere über 2000 Jahre alte Salzabbaukammern aus der Eisenzeit entdeckt. Sie erstrecken sich über 300 Meter und sind rund 20 Meter hoch. Am Boden fanden die Forscher Werkzeuge, Kleidung und Speisereste prähistorischer Bergleute. Das waren die Nachrichten mit Arthur Treinacher. Zum Wetter.
4: Eine trockene Nacht erwartet uns, die Wolken lockern überall auf, allerdings entsteht in manchen Tälern und Becken Nebel, speziell in Kärnten. Die Temperaturen sinken bis morgen früh auf Werte zwischen 12 Grad in Wien und 3 Grad in manchen Alpentälern. Morgen und übermorgen wird es zeitweise sonnig. Die Sonne wechselt mit einigen Wolkenfeldern. Die dichtesten gibt es von Salzburg ostwärts. Vereinzelt können hier Regenschauer dabei sein. Und hier ist es auch immer wieder windig. Die Temperaturen legen generell zu. Der Samstag bringt 18 bis 24 Grad. Der Sonntag wird dann noch eine Spur wärmer. So viel zum Wetter von Daniel Zeinlinger.
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1: Am Mikrofon Arthur Treinacher, guten Abend. Im Südlibanon hat die israelische Armee eine unterirdische Anlage gesprengt. Dabei wurden zwei Tunnel mit einer Gesamtlänge von 2 Kilometern zerstört. Laut Armee das Nervenzentrum einer örtlichen Hisbollah-Kampfeinheit. Nikolaus Wildner berichtet.
2: Die Explosion des Tunnelsystems unter der Ali-Taher-Hügelkette, wenige Kilometer östlich der südlibanesischen Stadt Nabatia. Mit 1100 Tonnen Sprengstoff zerstört Israels Armee vergangene Nacht die unterirdische Einrichtung der Hisbollah, die laut Israel mit Kommandozentralen, Waffenlagern und Unterkünften für Hisbollah-Kämpfer ausgestattet war. Geplant und finanziert habe die Anlage der Iran. Von hier soll die Hisbollah eine Bodeninvasion Nordisraels geplant haben, so der israelische Premier Benjamin Netanyahu und sein Verteidigungsminister Israel Katz. Laut der Nachrichtenagentur Reuters hatte der Iran Israel bei einer Offensive gegen die unterirdische Hisbollah-Anlage mit einem massiven Gegenschlag gedroht. Israels Armee gibt an, auf jedes Szenario vorbereitet zu sein.
1: In Großbritannien müssen Befürworter der Sterbehilfe einen Rückschlag hinnehmen. Das Unterhaus hat überraschend gegen einen Gesetzesentwurf zur Legalisierung in England und Wales gestimmt. Er hätte Sterbehilfe für unheilbar kranke Erwachsene mit einer Lebenserwartung von weniger als 6 Monaten erlaubt. Damit ist das Vorhaben vorerst vom Tisch. Der Medikationsvorfall in einem Wiener Pensionistenwohnhaus hat für die 20 Bewohnerinnen und Bewohner offenbar keine gesundheitlichen Folgen. Ihr Zustand sei unauffällig. Auch Untersuchungen und Labortests hätten nichts ergeben, heißt es. Der Betreiber hatte eine unabhängige Aufklärung des Vorfalls beauftragt. Der österreichische Fußballbund trennt sich von Sportdirektor Peter Schöttl. Der Aufsichtsrat hat heute das Ende der Zusammenarbeit beschlossen. Grund sind laut ÖFB unterschiedliche Auffassungen über die weitere strategische Ausrichtung. Schöttls Ära beim ÖFB dauerte 9 Jahre. Noch zur Formel 1. Heute ist auf der neuen Strecke in Madrid der erste Trainingstag zu Ende gegangen. Und, Gerhard Prohaska, die neue Strecke hat ihre Tücken gezeigt.
3: Ja, man war gewarnt von einem heftigen Crash heute Vormittag in der Formel 2. Die Formel 3 Testfahrten, die wurden nicht weniger als 20 Mal nach Zwischenfällen abgebrochen. George Russell, der spricht von einer der gefährlichsten Strecken im Kalender. Und Arvid Lindblad war der Erste, der heftig in die Leitplanken geknallt ist. Da wurde bei den Racing Bulls ordentlich was verschrottet und deshalb ist auch wichtige Trainingszeit verloren gegangen. Den stärksten Eindruck haben jedenfalls die Mercedes hinterlassen. Kimi Antonelli und George Russell sind in jedem Fall im Qualifying hier die Gejagten. Knapp vor den Ferraris.
1: Das waren die Nachrichten mit Arthur Treinacher. Zum Wetter.
4: Das Wetter hat sich beruhigt. Mit dem Regen ist es vorbei. Die Nacht wird überall trocken. Mancherorts entstehen aber Nebelfelder und es wird frisch. Morgen lösen sich die Nebelfelder am Vormittag wieder auf und zeitweise wird es überall sonnig. Am längsten scheint die Sonne morgen in West- und Südösterreich. Von Oberösterreich bis zum Burgenland werden aber immer wieder dichte Wolken dabei sein, vereinzelt auch ein Regenschauer. Die Höchsttemperaturen 18 bis 24 Grad. Der Sonntag wird dann noch eine Spur wärmer, dazu wieder teils sonnig, teils bewölkt. Am Nachmittag kann es nördlich der Donau etwas regnen. So viel zum Wetter von Daniel Zeinlinger.
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5: Auf geht's in eine schöne Stunde voller Volksmusik und Volkskultur. So einige interessante Geschichten aus der Steiermark habe ich da heute auch. Was genau, das sage ich Ihnen, nachdem der Frauenchor Katsch von den lustigen Tanzer gesungen hat.

Unser Steirerland, das Volkskulturmagazin, und da haben wir heute Abend wieder sehr viel vor. Besuch kriege ich, Manfred Reiter und seine Tochter, die Kerstin, kommen zu uns. Auch der Papa, der Johann, ist mit dabei, also der Opa. Die Zirbenwaldburm haben eine neue CD, wo Kerstin als Sängerin mit dabei ist. Wir sprechen drüber und hören natürlich auch rein. In unserer Sommerserie von Karl Oswald gibt's heute die Geschichte »A Maulvoll schadet nie«. Und im Gedicht der Woche geht's ums starke Geschlecht. Okay, also ums starke Geschlecht wird's heute im Gedicht der Woche gehen. Dann doch jetzt gleich einmal ein Gesang von der Friesacher Frauenzimmermusi.

0: Jetzt geht's um die neue CD der Zirbenwald-Burm. Der Manfred Reiter ist da, sein Vater, der Johann, der Hans, und die Tochter von Manfred, die Kerstin, ist auch bei uns. Grüß euch.
1: Hallo, servus. Ja, servus, Christine.
2: Hallo, servus, Christine.
3: Danke für die Einladung.
0: Schön, dass du da seid. Du, Manfred, Zirbenwald-Burm-CDs haben wir ja schon einige vorgestellt in unseren Volkskultursendungen, gell?
1: Ja, mittlerweile ist es schon die 6. CD. Ja. Also wir waren schon 5 da und heute ist es das 6. Mal.
0: Aber die heutige, die ist eine ganz besondere, weil da kommt deine Tochter, die Kerstin, zum Einsatz.
1: Genau, das ist richtig. Es ist eigentlich, ja, wie du schon gesagt hast, was ganz Besonderes für uns, weil Zirbenwald-Burm gibt es ja wirklich schon einige Jahre. Und meine Tochter, die Kerstin, die ist ja auch schon fleißig beim Lernen. Sie lernt Hockbrett, Steirische, und sie tut gern singen. Und wir haben gedacht, wir machen noch mal eine CD. Und da haben wir gesagt, dann müssen wir die Kerstin unbedingt einbauen.
0: Kerstin, wie ist denn so jetzt da beim Radio, im Radio zu sein? Aufregend?
3: Aufregend, sehr. Aber spannend.
0: Spannend ist es auch, das ist gut. Und wir sitzen uns gegenüber und können über die neue CD plaudern. Ich bin noch jung, heißt die. Ist das auf dich hingeschnitten, der Titel? Oder warum heißt die CD, ich bin noch jung? Vielleicht kann der Opa helfen. Warum heißt die CD, ich bin noch jung?
2: Ja, es freut uns besonders, dass wir eben einen Einkalt dabei haben, der was eben so begabt ist und dem die eben bei uns eben gern mitspielen. Und jetzt haben wir gesagt, passt eigentlich das Lied ganz gut für ihr, ich bin noch jung.
0: Wollen wir, bevor wir weiterreden, den Titel gleich hören, Kerstin?
3: Ja, das ist es sagen.
0: Sagst du ihn an?
3: Jetzt kommt auf Radio Steiermark, ich bin noch jung.

0: von der neuen Zirnwald-Burm-CD Ich bin noch jung. Und das Besondere wirklich an dieser CD ist ja, Manfred, dass die Kerstin, deine Tochter, da mitsingt.
1: Genau.
0: Wie ist es denn überhaupt dazu gekommen?
1: Ja, es hat sich eigentlich so zutragen, dass eben die Kerstin wirklich, also auch, wie ich schon vorher gesagt habe, sie lernt ja schon seit einem Jahr die Steirische und zwei Jahre das Hockbrett. Und ursprünglich haben wir nicht gewusst, da machen wir noch eine CD. Es ist mal, man hört ja das, die Leute auf, oder wie es auf das CD-Verkauf ist, nicht mehr so aktuell. Oder, aber wir wollten das nicht. Es ist da immer, die Leute haben irgendwas in der Hand. Wenn du eine CD hast, du hast ein Cover, der Inhalt, die Lieder, es ist ganz anders, wenn du wirklich eine CD hast. Und ja, und die Kerstin, haben wir gesagt, und sie steht ja wirklich noch, eigentlich muss ich sagen, vor einer ganz am Anfang von ihrer Karriere oder vielleicht musikalischen Karriere, man weiß es nicht, was die Zukunft bringt.
0: Ja.
1: Und sie hat momentan, es ist noch die Kinderstimme da und das wollte man eigentlich wirklich unbedingt verewigen mit ihren jungen Jahren. Sie ist 9 Jahre und das haben wir gesagt, das müssen wir unbedingt mit der Kerstin noch eine CD machen und schauen wir, was die Zukunft bringt. Vielleicht wird es dann noch mehr, man weiß es nicht.
0: Ja.
1: Aber unbedingt dadurch, die Kerstin gehört auf die CD auf. Haben wir gesagt, das muss sein.
0: Kerstin, wie war denn das für dich, wo dich der Papa gefragt hat, ob du mitmachen willst?
2: Ich wollte einfach einmal eine CD für mich haben und ich wollte einfach dabei sein.
0: Und wie war es dann so im Studio beim Aufnehmen?
2: Ich habe zwar ein bisschen Angst gehabt, aber es hat alles gepasst, ich habe alles richtig gemacht und das ist dann einfach spannend gewesen und es hat funktioniert.
0: Und ein Riesengaudi gehabt auch.
2: Ja.
0: Super, super. Es sind ja 17 Titel auf der CD drauf. Bei wie vielen singst du da mit oder bist dabei?
2: Bei 5.
0: 5 Titel? Boah, das ist aber auch ganz schön anstrengend für 5 Titel ins Studio und einsingen, ha?
2: Ja.
0: Habst du das alles in Arm gemacht oder warst du öfter im Studio?
2: Alles in an.
0: Wow, super. Talentiert einfach, Manfred, oder?
1: Ja, also sie ist, die Kerstin, muss ich sagen, hat da, glaube ich, irgendwas von unseren Genen gekriegt. Sie ist wirklich talentiert und sie war am Anfang ein bisschen nervös, aber das hat sie gleich gekriegt und es hat alles wirklich super hingehört mit ihr.
0: Singen tust du schon länger? So für dich oder
2: irgendwo ein Jahr erst.
0: Was, erst ein Jahr? Und in irgendeinem Chor auch oder nur so für dich?
2: Nur so für mich.
0: Mhm. Und der Hans ist mir schon recht stolz, oder?
3: Ja, auf jeden Fall, weißt du, wenn man, klar, ich spiele jetzt schon ziemlich lang Tanzmusik oder Musikunterhaltung jetzt, schon gleich 58 Jahre spiele ich jetzt.
0: Ja.
3: Und das ist sehr interessant, wenn man irgendwann ein Enkelkind dabei hat, das, was eben da der mitmacht und der eben so begabt ist für die ganze Sache.
0: Aha. Dann hören wir uns gleich noch einen Titel an von der neuen CD, Ich bin noch jung. Manfred, was hören wir jetzt?
1: Ja, ich würde sagen, wir kommen aus Obdach, aus dem steirischen Zirnland. Und der Vater hat ja ein Lied selber komponiert. Die Obdachpolka, der ist fern und ich glaube, der passt gut.

0: Die Obdacher Polka von der neuen Zirbenwaldburm-CD Ich bin noch jung, komponiert vom Johann, vom Hans, gell?
1: Ja.
0: Wie viele Titel hast denn du eigentlich so komponiert? Kann man das noch in Worte fassen?
1: Ja, aus den, bei den ganzen 6 CDs habe ich, ich weiß es nicht genau, ob ich es nicht durch sollte, aber ich glaube, es sind sicher ungefähr 20 Stück oder 25, glaube ich, was ich komponiert habe.
0: Zirbenwaldburm, die Geschichte, das ist eigentlich eine Erfolgsgeschichte, gell, Manfred?
2: Ja, eigentlich schon. Ich muss sagen, wir sind eigentlich von der Musik her, man hört sehr auf die ganzen CDs, was wir gemacht haben. Wir spielen wirklich einfach die urige, alte Volksmusik, richtig reine Volksmusik eigentlich, was wir machen.
0: Und da wird auch nichts abgeändert, ihr bleibt dem treu?
2: Wir bleiben eigentlich der Linie treu. Also alles, was wir auf unserer CD oben ist, das wird bei uns auch live genau gleich gespielt und gehört.
0: 17 Titel sind drauf, bei 5 dieser 17 Titel singt die Kerstin mit. Hättest du jetzt Lust, nach dieser ersten CD weiterzumachen in die Richtung?
3: Ja.
0: Was stellst du denn eigentlich vor, so wohin die Reise geht? Was wäre denn so dein Traum, was die Musik angeht?
3: Also ich möchte schon so werden wie die Melissa Naschenwegen und wie von den Ötsch die Dritten, die Melanie. Und ich möchte so lange weitermachen, bis ich nicht mehr kann.
0: Das ist ja eine Wahnsinnsvorstellung, das ist ja super. Aber du lernst ja auch Hackbrett und eben Steirische.
3: Ja.
0: Möchtest du so richtig wie die Melissa Naschenwegen mit der Steirischen da auf der Bühne stehen?
3: Ja.
0: Und was für Musik dann? Auch so ein bisschen so moderner, wie die Melissa das macht?
3: So wie die Melissa Naschenwegen auch nicht, aber halt einfach auf der Bühne stehen und spielen.
0: Und die Leute begeistern.
3: Ja.
0: Ja. Manfred, wie schaut es denn aus mit CD-Präsentation?
2: Haben wir eigentlich so noch nicht geplant. Wir haben gesagt, wir machen jetzt einmal das im Studio. Das ist für uns wirklich auch super und auch eine so tolle Werbung, was ihr macht, sowieso immer generell im Radio für uns und auch für alle anderen Volksmusikgruppen und in der Musik eben. Und schauen wir, was wir machen. Wir müssen erst einmal jetzt noch beim Weiteren planen.
0: Ja. Also, uns freut es natürlich ganz besonders, dass wir da erste Anlaufstelle sind. Gell?
2: Ja, natürlich. Das ist sehr schön ja, für uns, ja. Und auch für euch.
0: Ja, dann wollen wir noch einmal reinhören in die CD, in die neue Ich bin noch jung. Kerstin, was wollen wir da jetzt noch hören zum Abschluss?
3: Ich bin ein echtes Bergeskind.
0: Warum dieser Titel?
3: Weil wir uns auf der Alm kennengelernt haben und dann möchte ich das Lied zum Schluss gern von der CD in Radio hören.
0: Mhm, da singst ja du auch wieder mit, gell?
3: Mhm.
0: Und das ist ja das Schöne dran, wir beide haben uns ja im Juli kennengelernt, da haben wir so ein internes, kleines Gipfeltreffen gemacht und da warst du mit dem Papa und der Mama warst mit dabei, gell?
3: Ja.
0: Da haben wir uns kennengelernt und da haben wir geredet, habt ihr erzählt, hey, wir haben da eine neue CD und jetzt sitzen wir schon zusammen.
3: Ja.
0: Schön ist das und haben darüber geredet und haben Lust gemacht, die Hörerinnen und Hörer auf die neue Zirbenwaldburm-CD Ich bin noch jung, wo die Kerstin bei 5 Titeln mitsingt. Da danken wir ganz, ganz herzlich euch fürs Kommen, dem Manfred, dem Hans und natürlich ganz vor allem dir, liebe Kerstin. Alles Gute weiterhin und vielleicht schon bald mit einer neuen CD?
3: Ja.
0: Ich danke euch fürs Kommen.
1: Ja, danke schön.
2: Okay, danke auch fürs Dasein, dass wir da sein dürfen. Wirklich schön, freut uns sehr.
0: Und Kerstin, ein paar Grüße gibt's auch noch.
3: Ja, ich möchte meiner Mama danken. Sie hilft mir bei jeder Aufgabe und lernt mir die ganzen Lieder. Sie ist immer für mich da. Danke Mama, hab dich lieb.
0: Es ist lieb, Manfred. Gell? Kann man schon stolz sein auf die Mama, die da im Hintergrund wirkt?
2: Ja, natürlich. Also sie macht mit der Kleinen Mitgefühl und unterstützt uns da mit der Kleinen immer super.
0: Was hast du noch für Grüße, Manfred?
2: Ja, ich möchte auch Grüße ausrichten daheim und unsere Familien und unsere Freunde und Fans aus nah und fern und unsere Musikkollegen und Musikkolleginnen und auch natürlich unsere Freunde aus der Schweiz in Jakob Neff und seine Frau, die Anni. Ja, und dann noch in Thiesenreiter Fritz und in Rummel Harry für die gute Zusammenarbeit im Tonstudio und das Ganze.
0: Und ich hätte so gern, dass die Kerstin das letzte Wort hat. Möchtest du den letzten Titel ansagen?
3: Ja.
0: Okay.
3: Liebe Radio Steiermark-Hörerinnen und Hörer, Sie hören jetzt von der neuen Zirbenwaldburm-CD Ich bin noch jung, den Titel Ich bin ein echtes Bergeskind.
0: Super gemacht! Danke euch fürs Kommen. Pfiat euch!
3: Tschüss!
2: Baba, danke schön.
1: Pfiat euch, danke schön.

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1: Karl, wie heißt deine heutige Geschichte?
2: A Maulful schaut näher. Aus St. Wolfgang bei Obdach stammen die folgenden Kindheitserinnerungen, die Herr Gerhard Diethardt, geboren 1948, mit uns teilt. Es sind Erinnerungen an seine Großeltern. Menschen, die auf seinem Lebensweg bei ihm waren, ihn prägten und für die eine oder andere heitere Erinnerung sorgten. Meine Geburt sorgte dafür, dass es Unstimmigkeiten zwischen dem Großvater und der Mutter gab. Der Grund dafür war nicht, dass ich als lediges Kind das Licht der Welt erblickte, sondern mein Name. Ein Kind, das am Josefi-Abend, 18. März, auf die Welt kommt und nicht Seppel heißt, geht gar nicht. Warum die Mutter auf den Namen Gerhard kam, hat sie mir nie erzählt, aber letztendlich setzte sie sich durch und ich wurde der Gerhard, der am Seppeltag seinen Geburtstag feiert. Oft erzählte mir die Mutter, wie schwer sie es hatte, musste sie doch putzen und arbeiten gehen, damit sie mich irgendwie durchbringt. Zu allem Überfluss war ich sehr oft krank und musste zum Arzt gebracht werden. Dann trug sie mich von Kleinfeistritz über den Berg nach Kleinlobning, denn von dort ging ein Autobus nach Knittelfeld, wo ein Arzt war, den sie bezahlen konnte. Meine Schlafgelegenheit befand sich im Zimmer der Großeltern. Wenn ich in der Nacht wach wurde, kroch ich einfach ins Bett zum Großvater. Der wachte auf, hatte keine große Freude, weil ich zappelte und auch die Großmutter war von meinen Besuchen nicht sonderlich begeistert. Meine ersten größeren Erinnerungen drehen sich um den Kirchendienst. Bereits mit 6 Jahren begann meine Karriere als Ministrant und das an einem Fronleichnamstag. Damals war noch der alte Pater Emeran in Kleinfeistritz zu Gange. Die Kirche war schon voll, aber der Pfarrer leider noch nicht da. Da schickte mich der Messner los, in das Gasthaus, um die hohe Geistlichkeit abzuholen. Ich ging ins Gasthaus, getraute mich nichts zu sagen und stellte mich einfach neben den kartenspielenden Pfarrer hin. Dieser schickte mich gleich zurück und kam dann ebenfalls nach, um seinen Dienst zu verrichten. 1956 bekamen wir einen neuen Pfarrer und da fing der Ernst beim Ministrieren richtig an. Ich erinnere mich noch gut an die Rorate. Wenn es zu viel Schnee gab, ging der Großvater vor und stampfte einen Pfad für mich. Nach der Messe musste ich wieder zurück nach Hause, um mich etwas aufzuwärmen und dann ging es zur Schule. Wenn man 8 Jahre ministriert, gibt es etliche Geschichten, die in dieser Zeit passiert sind. Nach dem Kirchendienst ging der Messner ab und zu ins Gasthaus und ich durfte ihn auf ein Kracherl begleiten. In den letzten Jahren meines Dienstes, so mit 14 Jahren, fing mir der Messwein zu schmecken an und oft dachte ich an Großvaters Weisheit, indem er meinte, a Maulful schaut näher. Zwar bezog sich seine Aussage nicht auf den Messwein, aber die Schuld am Schwund wurde dem alten Messner zugeschrieben. Wenn es niemand gesehen hat, habe ich den Abgang mit Wasser aufgefüllt. Ob der Pfarrer es gemerkt hat, kann ich nicht sagen, geäußert hat er sich nie dazu. Einmal diskutierten wir in der Schule darüber, wie wir unsere Eltern und Großeltern ansprechen müssen. Ich sagte, die Mutter mit du und die Großeltern mit sie. Da lachten alle Schüler. Ich war der Einzige, der die Großeltern noch so ansprach. Zu Hause versuchte ich das gleich zu ändern, doch es blieb beim ersten Versuch und schon spürte ich Großvaters Hand in meinen Haaren. Zurückblickend ist es unglaublich, wie wir unterrichtet wurden. Alle 8 Schulstufen in einem Raum. Ein Lehrer, Was für eine Monsteraufgabe. Die höheren Schulstufen hatten mehr Freiheit und nutzten diese nicht so, wie es sein sollte. Diesen Mangel an selbstständiger Lernbegeisterung habe ich gespürt, als ich in die Berufsschule kam. Im Volksmund hieß es damals, als Bam austreten und als Ost ins Berufsleben eingestiegen. Eine Erinnerung beschäftigt sich mit meiner Großmutter. Sie lag Ende der 50er Jahre im Krankenhaus in Knittelfeld und da geschah etwas Wundersames. Laut den Kreuzschwestern verstarb die Oma in der Nacht. Sie wurde in den Waschraum gebracht und eine Schwester hatte eine Kerze angezündet. Irgendwann erwachte die Großmutter, weil ihr so kalt war und sie ja nur mit einem Leimtuch zugedeckt war. Sie machte auf sich aufmerksam, die Schwestern sahen das vermeintliche Wunder oder den offensichtlichen Fehler und schließlich und endlich lebte sie noch viele Jahre. Erst später erzählte meine Mutter und die Tante von diesem Vorfall. Die Großmutter verlor nie ein Wort über ihre Auferstehung. Ich weiß es nicht mehr genau, mit 85 oder 86 hat sich der Großvater beim Priegelhacken den linken Zeigefinger abgehackt. Dieser hing nur mehr mit der Haut an der Hand. Es wäre unmöglich gewesen, mit ihm ins Krankenhaus zu fahren. Er band einfach den Finger mit einem dicken Verband ein. Der Finger wuchs seitlich an und mit dieser Einschränkung blieb der Großvater immer mehr in seinem Zimmer. Später kam noch ein Oberschenkelbruch dazu und im 88. Lebensjahr ist er verstorben. Heute überkommt mich die Wehmut und es tut mir leid, dass wir in den letzten Lebensjahren nicht mehr viel Zeit miteinander verbracht haben. Aber wenn, dann haben wir beim Zusammensitzen gerne von seiner Weisheit Gebrauch gemacht, denn a mouthful schaut jo nier.
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Der Familiengesang Pfeilstöcker, ich schwing hin, ich schwing her. Jetzt gibt's wieder das Gedicht der Woche. Aus Gedichten und Geschichten vom Bund steirischer Heimatdichter, Band 30. Von Reos ist es, das starke Geschlecht oder der verlorene Einkaufszettel. Die Männer sind da sehr geeignet, auch wenn sich einmal was Schlimmes ereignet. Gut zuhören, das ist seiner Stärke, gehen systematisch nur zu Werke. Geht kaufen Senf an Martireis, 10 gute Ohr für eine Eierspeis, 5 Semmel und ein Label Brot. Das wird er sich wohl merken, auch zur Not. Der Mann steht jetzt im Laden drin, er denkt, wo ist der Teufel jetzt nur hin? Kein Einkaufszettel weit und breit, schon drängen ihm die Haufen Leid. Jetzt denkt er noch, was war das nur? Noch Müll, a Milch? Sicher nur. Hätt's noch braucht a Bock Papier oder gar a neiges Mittagsgeschirr? Stolz legt er dann die Ware am Tisch. Hat extra geschaut, dass alles frisch. Er strahlt seine Frau nun freudig an. Was heißt, bin ich nicht a toller Mann? Seine Frau, die schaut und lacht, was er da alles nur hat gebracht. Kaum was Richtiges nur dabei, bis auf die Zwiebel und das Ei.

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3: Steirische Sänger und Musikanten treffen morgen Abend in Lassnitzhöhe. Mit eine halbe Tonne Wohlklang, der Familienmusik Stix, der Knöpferlstreich, den Murbratlern und dem Trio RSE. Daniel Neuhauser führt durch den Abend. 12. September, Samstag im GPZ-Kursaal Lassnitzhöhe, Beginn 19 Uhr. Jubiläumsfest und Bezirksmusikertreffen Eichkögel BMT von heute bis Sonntag am Festplatz Eichkögel. Am Sonntag gibt's den 100-Jahr-Jubiläums-Frühschoppen im Zelt mit Franz Posch und seinen Innbrücklern. Steirische Sänger und Musikanten treffen am Samstag, den 19. September in St. Barbara im Mürztal, Veitsch, mit Balk und Bogen, die Zeigners, der Klarinettenmusik Trafella und dem Vokalensemble Mellowtunes. Markus Weberhofer moderiert diesen Abend. Am Samstag, 19. September, St. Barbara im Mürztal, im Festsaal Veitsch, Beginn 19 Uhr. Und jetzt tanzen wir auch.

Ja, es ist schon wieder Zeit geworden, mich zu verabschieden. So schnell ist sie umgegangen, die Stunde. Ja, wenn wir zusammen sind, geht die Zeit halt immer schneller hin. Ein schönes Büscherl kaufe ich dir. Mit dem Donnersbacher Viergesang sage ich danke fürs Dabeisein. Auf Wiederhören. Gute Nacht.

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1: Am Mikrofon Arthur Dreinacher. Wirtschaftskammerpräsidentin Martha Schulz lässt mit einem Vorschlag aufhorchen. Die Sommerferien sollen von 9 auf 6 Wochen verkürzt werden. Gemeinsam mit einem stärkeren Ausbau der Kinderbetreuung soll das dazu beitragen, dass Frauen mehr arbeiten und damit auch mehr verdienen können.
2: Viele Mitarbeitende haben auch zu mir gesagt oder auch in der Wirtschaftskammer gesagt, na, 9 Wochen Sommerferien ist schon sehr, sehr lange, aber vielleicht sollten wir auch darüber mal diskutieren, ob es wirklich 9 Wochen Sommerferien braucht. In unserem Kulturkreis sind eigentlich 6 Wochen so die Essence, wenn wir bei unserem Nachbarn auch schauen. Ich glaube, das wäre Verbesserungen einerseits für diejenigen, die Kinder haben und die ganzen Betreuungspflichten ja auch übernehmen müssen in der Zeit, wo viele geschlossen sind, weil ich weiß das aus dem Tourismus, wenn wir sozusagen Hauptsaison haben, dann sind die Betreuungen meistens geschlossen,
1: sagt Wirtschaftskammerchefin Schulz im ORF-Radio. In Deutschland hat die Bundesstaatsanwaltschaft Anklage gegen 7 mutmaßliche Hamas-Mitglieder erhoben. Sie sollen auch in Österreich Anschläge auf israelische oder jüdische Ziele geplant und dafür Waffen beschafft haben. Einer der Beschuldigten soll in Wien Waffen gelagert haben. Die ukrainische Justiz ermittelt wegen der mutmaßlichen Erschießung von 2 ukrainischen Kriegsgefangenen durch russische Soldaten. Der Vorfall soll sich Anfang September in der Ostukraine ereignet haben. Die beiden Soldaten sollen nach ihrer Gefangennahme getötet worden sein. Die Staatsanwaltschaft prüft den Verdacht eines Kriegsverbrechens. Eine Wiener Jugendbande ist heute am Landesgericht Wien zu Haftstrafen verurteilt worden für einen brutalen Überfall auf ein Haus in Niederösterreich. Die Urteile sind noch nicht rechtskräftig. Niklas Wager informiert.
3: Über eine eingeschlagene Fensterscheibe verschafft sich die Jugendbande im April Zutritt zu dem Haus in Groß-Ebersdorf. Ein 15-jähriger Bub wird im Elternhaus brutal aus dem Schlaf gerissen, geschlagen und schließlich mit einer gegen den Kopf gerichteten Schusswaffe durchs Haus dirigiert. In 15 Minuten erbeuten die Täter durch Schmuck und Bargeld fast 18.000 Euro. Am Wiener Straflandesgericht sind alle 4 Mitglieder schuldig gesprochen worden. 3 wegen schweren Raubes, Körperverletzung und schwerer Nötigung, einer aufgrund seines Tatbeitrags. Ein 18- und ein 19-Jähriger bekommen 6 Jahre Haft, 2 davon unbedingt. Die anderen beiden, ein 15- und ein 17-Jähriger, werden zu 3,5 Jahren teilbedingter Haft verurteilt. Die Angeklagten haben allesamt die Urteile akzeptiert. Die Staatsanwaltschaft hat allerdings noch keine Erklärung abgegeben. Somit sind die Entscheidungen noch nicht rechtskräftig.
1: Drohnen sollen Österreichs Weinreben künftig vor der Rebzikade schützen. Das Insekt überträgt eine unheilbare Krankheit auf Weinreben und ist damit zu einer ernsten Bedrohung für den Weinbau geworden. Die AGES setzt deshalb auf Drohnen und künstliche Intelligenz, um befallene Rebstöcke frühzeitig aufzuspüren. Das waren die Nachrichten mit Arthur Dreinacher. Zum Wetter.
4: Es wird sehr frisch heute Nacht mit Tiefstwerten zwischen 12 Grad in Wien und 3 Grad in manchen Alpentälern. Trocken bleibt es überall, da und dort bildet sich Nebel. Das Wochenende bringt dann einige Sonnenstunden und um ein paar Grad mehr als heute. Etwaige Nebelfelder verschwinden an den Vormittagen, dann gibt es eine Mischung von Sonne und Wolken. Dicht können diese Wolkenfelder immer wieder von Oberösterreich bis zum Burgenland werden. Stellenweise sind hier auch Regenschauer dabei. Die Höchsttemperaturen am Wochenende 18 bis 25 Grad. Der wärmere Tag wird der Sonntag. So viel zum Wetter von Daniel Zeinlinger.
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5: Ganz kurz bin ich noch mal da, bin ja gleich wieder weg. Welche Gruppen singen und spielen für uns in dieser Stunde, das will ich Ihnen doch noch sagen. Die Gesund-Uns-Musi, der Gradner Gesang, die Hengsberger Tanzl-Musi und der Veitscher Viergesang. Auf eine schöne Stunde, viel Freude. Oh

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1: Zum Nachtjournal begrüßt Sie Arthur Dreinacher. Das sind einige unserer Themen. Große Gedenkfeier zum 25. Jahrestag des Terroranschlags vom 11. September. Im Niger entführte Österreicherin soll freigelassen werden. Künftiger ORF-Chef will mit Privaten kooperieren und verspricht Reformen. Und das Wetter morgen mehr Sonne und wärmer. Dieser 11. September steht im Zeichen des Gedenkens an die Terroranschläge vor 25 Jahren. Die Terrorgruppe Al-Qaida entführte damals 4 Passagierflugzeuge. 2 davon trafen das World Trade Center, eines das Pentagon. Eine 4. Maschine stürzte in Pennsylvania ab, nachdem Passagiere die Entführer überwältigt hatten. Sarah Emler berichtet.
2: Mit Blumen und Fotos der Verstorbenen versammeln sich die Menschen in New York, wo einst die Türme des World Trade Center standen. Pünktlich um 8.46 Uhr Ortszeit wird an den Moment erinnert, als das erste Flugzeug in einen der Zwillingstürme einschlug. Es folgen noch weitere Schweigeminuten, eine für jeden Flug, für jeden eingestürzten Turm und zum ersten Mal auch für die rund 10.000 Menschen, die der giftigen Staubwolke ausgesetzt waren und später an Krebs starben. Auch die ehemaligen noch lebenden US-Präsidenten sind anwesend. Nur der aktuelle US-Präsident Donald Trump befindet sich am zweiten Anschlagsort, dem Pentagon. Er möchte eine Rede halten und in New York gehört die Zeit traditionell den Angehörigen.
1: Nach Jahren relativer Ruhe flammt der Bürgerkrieg im Jemen wieder auf, mit möglichen Folgen für die Weltwirtschaft. Die Houthi-Miliz hat Mokka und die Insel Mayon eingenommen und damit wichtige Positionen an der Meerenge Bab al-Mandab unter Kontrolle.
3: Schiffswracks und Trümmerteile. Bilder der Zerstörung im Hafen von Mokka. Die Houthi haben Einzug gehalten. Sie kontrollieren damit einen wichtigen Zugang zur Meerenge Bab al-Mandab. Die Route sei weiterhin frei passierbar, erklärt ein Sprecher der Houthi. Mit einer wesentlichen Ausnahme. Schiffe aus Saudi-Arabien dürfen nicht durch. Weil der Iran die Straße von Hormus weitgehend blockiert, hat Saudi-Arabien das Rote Meer als Ausweichroute genutzt, um sein Öl zu exportieren. Das wollen die Houthi, die mit dem Iran verbündet und mit Saudi-Arabien verfeindet sind, jetzt verhindern. Saudi-Arabien soll die verbündeten USA bereits gebeten haben, einzugreifen und Militärschläge gegen die Houthi auszuführen. US-Präsident Trump hat offenbar abgesagt.
1: Matthias Humpelstetter hat berichtet. Nach mehr als 1,5 Jahren Geiselhaft im Niger gibt es Hoffnung auf die Freilassung der Österreicherin Eva Grätzmacher. Das Außenministerium spricht von ermutigenden Informationen. Die Übergabe der 75-Jährigen ist aber noch nicht abgeschlossen. Annabelle Amini.
4: Noch hält sich das Außenministerium mit den Details zurück. Der Prozess zur Freilassung und Übergabe sei komplex und sehr gefährlich und noch nicht erfolgreich abgeschlossen, heißt es in einer Aussendung des Ministeriums. Nähere Informationen gebe es derzeit nicht. Lokale Medien in Niger berichten heute, dass die Österreicherin Eva Grätzmacher und eine ebenfalls entführte Schweizerin bereits freigelassen worden sein sollen. Grätzmacher war im Jänner 2025 aus ihrem Haus in der Wüstenstadt Agadez verschleppt worden. Dort hatte die Österreicherin fast 3 Jahrzehnte gelebt und sich humanitär engagiert. Zuletzt soll sie im Grenzgebiet zwischen Niger und Mali festgehalten worden sein. Seit ihrer Entführung vor 1,5 Jahren bemühen sich ihr Sohn und ein Krisenstab des Außenministeriums um die Freilassung der heute 75-Jährigen.
1: Ins Inland. Wirtschaftskammerpräsidentin Martha Schulz spricht sich für kürzere Sommerferien aus. Statt 9 sollen die Ferien künftig nur 6 Wochen dauern. Das würde vor allem Frauen und Eltern mit Betreuungspflichten entlasten, sagte Schulz im ORF-Radio. Aus der Wirtschaft gäbe es immer wieder Kritik an der langen Ferienzeit. Die Vertreterinnen der Pensionisten und Senioren fordern erneut ein Anreizsystem, um ältere Beschäftigte länger im Job zu halten. Ein Fünftel der Arbeitslosen ist älter als 55 Jahre. Das WIFO soll nun ein entsprechendes Modell ausarbeiten. Viktoria Waldecker informiert.
5: In Österreich drehe sich die Pensionsdebatte oft nur um eines, kritisiert Birgit Gerstorfer, Präsidentin des SPÖ-nahen Pensionistenverbandes.
6: Wir müssen länger arbeiten. Gleichzeitig erleben wir aber, dass die Unternehmen ihrer Verantwortung nicht gerecht werden.
5: Denn Betriebe müssten auch bereit sein, Menschen über 50 zu beschäftigen. Der Seniorenrat will jetzt das WIFO beauftragen, ein Bonus-Malus-System auszuarbeiten. Es soll noch heuer vorliegen und dann an die Regierung übermittelt werden. Anreize für ältere Beschäftigte könnte man etwa über die Sozialversicherung setzen, meint die Vorsitzende der Alterssicherungskommission Christine Meyerhuber.
7: Dort, wo der Anteil der Beschäftigten über 60 Jahre größer ist, dort könnten die Betriebe für alle Beschäftigte geringere Sozialversicherungsbeiträge zahlen.
5: Denn die bisherigen Maßnahmen würden nicht ausreichen. Das zeige die steigende Arbeitslosigkeit bei Menschen über 55 Jahren.
1: Zum Abschluss des ORF-Zukunftsforums hat der künftige Generaldirektor Clemens Pick die Hand in Richtung Mitbewerber ausgestreckt. Sein Angebot: eine gemeinsame Plattform für den unkomplizierten Austausch von Inhalten. Für den ORF selbst kündigt Pick einen beinharten Rationalisierungskurs an. Stefan Kappacher.
8: Schlanker und effizienter müsse der ORF werden, das war der Tenor der Medienpolitiker beim Zukunftsforum. Und der künftige ORF-Chef Clemens Pick verspricht zu liefern.
9: Wir werden den ORF an Haupt- und Gliedern reformieren müssen, damit wir unseren öffentlich-rechtlichen Auftrag auch in der Zukunft erfüllen können.
8: Frei werdende Ressourcen sollen in Journalismus und Programm gehen, so der Plan von Pick. Und diese Inhalte will er im Zuge einer neuen Partnerschaft mit den Mitbewerbern teilen. Die Hoffnung, der ORF bekommt dafür online mehr Freiheiten. Beim Zukunftsforum gab es dafür viel Unterstützung. Medienminister Andreas Babler verspricht:
10: Was hier erarbeitet wurde, wandert nicht in die Schublade. Wir werden auf Ihrer gemeinsamen Arbeit aufbauen.
8: Einen Zeitplan für die Umsetzung der Reform gibt es noch nicht.
1: Zum Sport. Sportdirektor Peter Schöttl und der österreichische Fußballbund gehen getrennte Wege. Wolfgang Eichinger.
11: Die Zusammenarbeit zwischen Peter Schöttl und dem ÖFB endet nach 9 Jahren. Unterschiedliche Vorstellungen über die künftige strategische Ausrichtung und Gestaltung des Sportdirektorpostens seien die Gründe für das Ende der Zusammenarbeit, gibt der ÖFB in einer Presseaussendung bekannt. Weiters hat der ÖFB beschlossen, FIFA-Präsident Gianni Infantino bei seiner erneuten Kandidatur nicht zu unterstützen. In der Bundesliga trennen sich Ried und Salzburg 1:1. Konaté bringt die Polen in der 84. Minute in Führung. Bommer schafft kurz darauf den Rieder Ausgleich. Zweite Liga: hat Admira gegen Kapfenberg 1:0, Rapid gegen die Vienna 0:2 und Amstetten besiegt die Young Violets 4:2. Im freien Training für den Formel 1 Grand Prix auf der neuen Rennstrecke in Madrid erzielt der WM-führende Kimi Antonelli im Mercedes-Bestzeit, dahinter die beiden Ferraris von Leclerc und Hamilton. Auf der 19. Etappe der Vuelta der Spanien-Rundfahrt mit einer Bergankunft wird Felix Gall 12. und bleibt gesamt Dritter. Und Olympiasieger Valentin Pontus hat sich bei der Kitesurf-Europameisterschaft in der Türkei für die Medaillenentscheidung qualifiziert. Pontus ist derzeit Vierter in der EM-Wertung und hat gute Chancen auf seine erste Medaille bei einer Europameisterschaft.
1: Wie das Wetter wird, weiß Daniel Zeinlinger.
12: Heute Nacht bilden sich da und dort Nebelfelder. Die meisten entstehen in den Tälern und Becken Kärntens. Außerdem wird es sehr frisch mit Tiefstwerten zwischen 3 Grad im Lungau und 12 Grad in der Wiener Innenstadt. Morgen und übermorgen geht es zeitweise sonnig weiter. Die Sonne wechselt mit einigen Wolkenfeldern. Die dichtesten gibt es von Salzburg ostwärts. Vereinzelt können hier auch Regenschauer dabei sein. Und hier ist es auch immer wieder windig. Es wird wärmer als heute. Der Samstag bringt 18 bis 24 Grad. Der Sonntag dann sogar bis zu spätsommerliche 25 Grad.
1: Vielen Dank. Es ist 22.08 Uhr.
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1: Am Mikrofon Arthur Treinacher. Saudi-Arabien hat nach mehreren Drohnenangriffen eine wichtige Ölpipeline vorübergehend abgeschaltet. Die rund 1200 Kilometer lange Ost-West-Pipeline transportiert Öl vom Persischen Golf zum Roten Meer und dient damit als wichtige Ausweichroute zur derzeit faktisch blockierten Straße von Hormus. Die Abschaltung könnte die ohnehin angespannte Lage auf den internationalen Ölmärkten weiter verschärfen. Die Nationalbank hat ihre Wachstumsprognose für heuer leicht nach unten korrigiert. Für das nächste Jahr wird dafür ein stärkeres Wachstum erwartet. Michael Fröschel berichtet.
2: Der Krieg im Nahen Osten, die hohen Energiepreise und die Dürre trüben heuer die Konjunktur, sagt Nationalbankgouverneur Martin Kocher.
3: Wir haben natürlich durch den Krieg im Nahen und Mittleren Osten, durch die Dürre im Sommer, einen Dämpfer im zweiten Quartal erlebt.
2: Heuer erwartet die Nationalbank nur ein Wachstum von 0,5%. Für nächstes Jahr ist Kocher zuversichtlicher, weil Industrie und Export besser laufen.
3: Die Auftragseingänge, die Lkw-Fahrleistungen, all das deutet darauf hin, dass die Industrie an Fahrt gewinnt.
2: Daher sollte die Wirtschaft nächstes Jahr kräftiger um 1,3% wachsen und die Inflation auf 2,3% zurückgehen. Ob das so kommt, hängt aber von der weiteren Entwicklung im Nahen Osten und den Energiepreisen ab. Werden Öl, Gas und Strom noch teurer, könnte die Inflation im schlimmsten Fall auch auf 5% steigen. Die Unsicherheit ist groß, so die Nationalbank.
1: Ein ehemaliger Unteroffizier des Bundesheeres mit Verbindungen zu den Identitären soll bei der FPÖ Niederösterreich Fuß gefasst haben. Das berichtet der Kurier. Der 27-Jährige soll über mehrere Jahre an Aktionen der Identitären im In- und Ausland beteiligt gewesen sein. Sein Vertrag beim Bundesheer wurde nicht verlängert, zudem wurde er als nicht sicher eingestuft. ÖVP und SPÖ fordern von den Freiheitlichen Aufklärung. In Hongkong sind drei Aktivisten zu mehrjährigen Haftstrafen verurteilt worden. Sie hatten jahrelang Mahnwachen für die Opfer des Tiananmen-Massakers von 1989 organisiert. Damals ging die chinesische Regierung mit Panzern und scharfer Munition gegen friedliche Demonstranten vor. Tausende kamen ums Leben. Alexandra von Mercy.
4: Vor dem Gericht in Hongkong spielten sich nach der Urteilsverkündung chaotische Szenen ab. Der Verteidiger meines Mannes wurde überhaupt nicht angehört, beschwerte sich die Ehefrau eines Verurteilten. Zwei Männer und eine Frau wurden verurteilt, weil sie in Hongkong regelmäßig Mahnwachen für die Opfer des Tiananmen-Massakers organisiert hatten. Die Behörden nennen es Anstiftung zum Umsturz der staatlichen Ordnung. In China selbst waren Meldungen über und Gedenken an die Opfer von Anfang an verboten. Bis heute ist unklar, wie viele Menschen bei der Niederschlagung der Proteste am Platz des himmlischen Friedens in Peking tatsächlich ums Leben gekommen sind.
1: Zum Wetter.
5: Unser Regentief der letzten Tage ist abgezogen, die Nacht wird überall trocken, nach dem Regen bildet sich aber teilweise Nebel. Morgen am Samstag lösen sich diese Nebelfelder am Vormittag auf und es wird überall zeitweise sonnig. Am längsten scheint die Sonne morgen in West- und Südösterreich. Von Oberösterreich bis zum Burgenland werden immer wieder dichte Wolken dabei sein, vereinzelt auch ein Regenschauer und die Temperaturen erreichen 18 bis 24 Grad. Der Sonntag wird dann noch eine Spur wärmer, dazu wieder teils sonnig, teils bewölkt. Am Nachmittag kann es nördlich der Donau dann etwas regnen. So viel zum Wetter von Daniel Zeinlinger.
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1: Samstag, der 12. September, im Nachrichtenstudio Arthur Treinacher. Wirtschaftskammerpräsidentin Martha Schulz lässt mit einem Vorschlag aufhorchen. Die Sommerferien sollen von 9 auf 6 Wochen verkürzt werden. Gemeinsam mit einem stärkeren Ausbau der Kinderbetreuung soll das dazu beitragen, dass Frauen mehr arbeiten und damit auch mehr verdienen können.
2: Viele Mitarbeitende haben auch zu mir gesagt oder auch in der Wirtschaftskammer gesagt, na, 9 Wochen Sommerferien ist schon sehr, sehr lange. Aber vielleicht sollten wir auch darüber mal diskutieren, ob es wirklich 9 Wochen Sommerferien braucht. In unserem Kulturkreis sind eigentlich 6 Wochen so die Essence, wenn wir bei unserem Nachbarn auch schauen. Ich glaube, das wäre Verbesserungen einerseits für diejenigen, die Kinder haben und die ganzen Betreuungspflichten ja auch übernehmen müssen in der Zeit, wo viele geschlossen sind. Weil ich weiß das aus dem Tourismus, wenn wir sozusagen Hauptsaison haben, dann sind die Betreuungen meistens geschlossen.
1: Sagt Wirtschaftskammerchefin Schulz im ORF Radio. Die österreichische Nationalbank senkt ihre Konjunkturprognose für heuer leicht. Das Bruttoinlandsprodukt dürfte nur um 0,5 statt 0,6% wachsen. Bei der Inflation ist die ÖNB hingegen optimistischer. Sie rechnet heuer mit 3 statt bisher 3,2% Teuerung. Im US-Senat wird an einem Gesetz mit strengeren Sicherheitsregeln für die Entwicklung fortschrittlicher KI gearbeitet. Laut Insidern sollen Unternehmen wie Google und OpenAI eine Sorgfaltspflicht erhalten. Zudem könnte die US-Regierung die Veröffentlichung als unsicher eingestufter KI-Modelle verhindern. Ziel sei es, katastrophale Risiken zu verhindern. Bei der Entgleisung eines Regionalzuges in Nordfrankreich sind mindestens 44 Menschen verletzt worden. An Bord des Zuges zwischen Rouen und Caen waren rund 180 Passagiere. Laut Medien soll der Zug mit einem bisher unbekannten Gegenstand kollidiert sein. Ein Waggon kippte um, 4 weitere sprangen aus den Schienen. Die Unfallursache wird untersucht. Morgen Sonntag wählen die Schweden ein neues Parlament. Nach 4 Jahren an der Macht liegt das konservative Lager in Umfragen hinter der Opposition. Es dürfte aber ein knappes Rennen werden. Soziale Fragen sind für viele Wähler entscheidend. Maria Knips-Witting hat sich umgehört.
3: Die Königinnenstraße im Zentrum von Stockholm. Wahlplakate hängen an jeder Straßenlaterne. Eine Frau namens Nina wünscht sich vor allem eine bessere Gesundheitsversorgung für alle Regionen. Einen Mann namens Bo stört, dass sich junge Menschen keine Wohnung mehr leisten können.
4: Das andere ist faktisch Bostadsfragen für Ungdomar också.
3: Soziale Fragen spielen hier in Schweden eine wichtige Rolle. Das Thema Migration ist weiter in den Hintergrund gerückt. Im Wahlkampf gehe es aber hauptsächlich darum, wer mit wem nach der Wahl zusammenarbeiten wolle, sagt der Politologe Nicholas Eilert.
5: Mit wem für das Bild in Regierung.
3: Wer dazu überhaupt den Auftrag bekommt, entscheiden die Wähler am Sonntag.
1: 2 Wochen nach dem tödlichen Flugzeugabsturz im Attersee ist die Ursache weiter unklar. Bei dem Unglück kamen ein Fluglehrer und eine Flugschülerin ums Leben. Jetzt nimmt die betroffene Flugschule erstmals Stellung. In Oberösterreich Gernot Hörmann.
6: Das Wetter war gut, Hinweise auf eine Kollision, einen Brand oder ein äußeres Ereignis gibt es derzeit nicht. Das Flugzeug wäre frisch überprüft und gewartet gewesen, lässt die Salzburger Flugschule wissen. Ein technischer Defekt könne aber nicht ausgeschlossen werden. Offen sei aber, warum kein Notruf abgesetzt worden ist und warum, falls ein möglicher Defekt aufgetreten ist, keine Notlandung versucht wurde, denn die entsprechende Höhe hätte das Flugzeug gehabt. Es heißt wörtlich von Skygate, Zitat, wir möchten weder Fluglehrer noch Flugschülerin für etwas verantwortlich machen, was heute niemand mit Sicherheit beurteilen kann. Zitat Ende. Welche Ursache der Absturz hat, wird von der Staatsanwaltschaft Wels und der Sicherheitsuntersuchungsstelle des Bundes für Flugunfälle geklärt werden.
1: Und mit einem 1:1 ist das Freitagsspiel der Fußball-Bundesliga zwischen Ried und Salzburg zu Ende gegangen. Salzburg ging kurz vor Schluss in Führung, doch Ried gelang nur 2 Minuten später der Ausgleich. Die Salzburger verpassten damit den Sprung an die Tabellenspitze. Und jetzt zum Wetter.
7: Ein zeitweise sonniges Wochenende kommt auf uns zu und es wird spürbar wärmer als gestern. Der Jahreszeit entsprechend beginnt der Tag teilweise nebelig trüb. Im Lauf des Vormittags kommt dann überall die Sonne durch. Überwiegend sonnig haben wir es dann in West- und Südösterreich. Von Oberösterreich bis zum Burgenland sind aber auch immer wieder Wolken heute mit dabei. Am Nachmittag dann einzelne Regenschauer. Höchsttemperaturen heute 18 bis 24 Grad. Morgen, der Sonntag, wird noch eine Spur wärmer. Wieder gibt es eine Mischung von Sonne, Wolken und einzelnen Regenschauern. So viel zum Wetter von Daniel Zeinlinger.
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1: Am Mikrofon Adam Michalech, es ist 1 Uhr. Die Ära von Peter Schöttl als Sportdirektor des ÖFB ist gestern Freitag zu Ende gegangen. Die Entscheidung hat der ÖFB-Aufsichtsrat getroffen, Wolfgang Eichinger.
2: Die Zusammenarbeit zwischen Peter Schöttl und dem ÖFB endet nach 9 Jahren. Unterschiedliche Vorstellungen über die künftige strategische Ausrichtung und Gestaltung des Sportdirektorpostens seien die Gründe für das Ende der Zusammenarbeit, gibt der österreichische Fußballbund in einer Presseaussendung bekannt und bedankt sich bei Peter Schöttl für seine erfolgreiche Arbeit. Unter dem Sportdirektor Peter Schöttl hat sich Österreich bei den Männern für 2 Europameisterschaften und eine Weltmeisterschaft qualifiziert, bei den Frauen das EM-Viertelfinale erreicht und das U17-Burschen-Nationalteam ist bei der Weltmeisterschaft ins Finale gekommen. Jetzt soll die Direktion Sport im ÖFB neu aufgestellt und weiterentwickelt werden. Reformen im Nachwuchsfußball und in der Talenteförderung sind ebenfalls geplant. Der bisherige ÖFB-Nachwuchschef und ehemalige Teamspieler Sebastian Brödel soll gute Chancen auf den Posten des neuen Sportdirektors haben.
1: In Deutschland hat die Bundesstaatsanwaltschaft Anklage gegen 7 mutmaßliche Hamas-Mitglieder erhoben. Sie sollen auch in Österreich Anschläge auf israelische oder jüdische Ziele geplant und dafür Waffen beschafft haben. Einer der Beschuldigten soll in Wien Waffen gelagert haben. Ein Anreizsystem für Unternehmen, um ältere Beschäftigte länger im Job zu halten, fordert erneut der Seniorenrat. Bereits ein Fünftel der Arbeitslosen ist nämlich älter als 55. Nicht zuletzt wegen der Erhöhung des Pensionsantrittsalters für Frauen. Viktoria Waldecker berichtet.
3: In Österreich drehe sich die Pensionsdebatte oft nur um eines, kritisiert Birgit Gerstorfer, Präsidentin des SPÖ-nahen Pensionistenverbandes.
4: Wir müssen länger arbeiten. Gleichzeitig erleben wir aber, dass die Unternehmen ihrer Verantwortung nicht gerecht werden.
3: Denn Betriebe müssten auch bereit sein, Menschen über 50 zu beschäftigen. Der Seniorenrat will jetzt das WIFO beauftragen, ein Bonus-Malus-System auszuarbeiten. Es soll noch heuer vorliegen und dann an die Regierung übermittelt werden. Anreize für ältere Beschäftigte könnte man etwa über die Sozialversicherung setzen, meint die Vorsitzende der Alterssicherungskommission Christine Meyerhuber.
5: Dort, wo der Anteil der Beschäftigten über 60 Jahre größer ist, dort könnten die Betriebe für alle Beschäftigte geringere Sozialversicherungsbeiträge zahlen.
3: Denn die bisherigen Maßnahmen würden nicht ausreichen. Das zeige die steigende Arbeitslosigkeit bei Menschen über 55 Jahren.
1: Und jetzt zu den Wetteraussichten und zu Nathalie Auer.
6: Sehr frisch starten wir in das Wochenende. Die Temperaturen liegen derzeit bei meist nur 6 bis 12 Grad. Tagsüber wird es dann spätsommerlich warm, mit Höchstwerten von 18 bis 25 Grad. Dazu scheint oft die Sonne, ein paar Nebel- oder Hochnebelfelder sind in den kommenden Stunden aber auch dabei. Von Oberösterreich bis ins Burgenland treibt lebhafter Wind heute auch Wolken durch und ganz vereinzelt kann es hier regnen. Morgen geht es dann in der Osthälfte unbeständig weiter, von Vorarlberg bis Kärnten überwiegt dagegen der Sonnenschein.
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1: Im Studio Adam Michalech, es ist 2 Uhr. Wirtschaftskammerpräsidentin Martha Schulz spricht sich für kürzere Sommerferien aus. Statt 9 sollen die Ferien nur 6 Wochen dauern. Das würde vor allem Frauen und Eltern mit Betreuungspflichten entlasten, sagt Schulz im ORF-Interview. Aus der Wirtschaft gäbe es immer wieder Kritik an der langen Ferienzeit. Nach einer brutalen Home-Invasion in Groß-Ebersdorf in Niederösterreich ist eine Jugendbande vor dem Wiener Straflandesgericht gestanden. Die 15- bis 19-jährigen Täter haben dabei Haftstrafen von bis zu 6 Jahren bekommen, berichtet Niklas Wager.
2: Über eine eingeschlagene Fensterscheibe verschafft sich die Jugendbande im April Zutritt zu dem Haus in Groß-Ebersdorf. Ein 15-jähriger Bub wird im Elternhaus brutal aus dem Schlaf gerissen, geschlagen und schließlich mit einer gegen den Kopf gerichteten Schusswaffe durchs Haus dirigiert. In 15 Minuten erbeuten die Täter durch Schmuck und Bargeld fast 18.000 Euro. Am Wiener Straflandesgericht sind alle 4 Mitglieder der Bande wegen schweren Raubes, Körperverletzung und schwerer Nötigung schuldig gesprochen worden. Ein 18- und ein 19-Jähriger bekommen 6 Jahre Haft, 2 davon unbedingt. Die anderen beiden, ein 15- und ein 17-Jähriger, werden zu 3,5 Jahren teilbedingter Haft verurteilt. Die Angeklagten haben allesamt die Urteile akzeptiert. Die Staatsanwaltschaft hat allerdings noch keine Erklärung abgegeben. Somit sind die Entscheidungen noch nicht rechtskräftig.
1: In der Fußball-Bundesliga verpasst Salzburg den Sprung an die Tabellenspitze nach einem 1:1 in Ried. Die beiden Treffer fallen in einer spektakulären Schlussphase, Martin Lang.
3: In Minute 84 das 1:0 für die Salzburger durch Konaté. 2 Minuten später rettet ein Kopftor von Pommer das 1:1 für die Rieder und ihren Kapitän Andi Leitner.
4: Wenn du gegen Red Bull so ein spätes Gegentor kriegst, bist du mal tot, um ehrlich zu sein. Aber ja, höchster Respekt an die Jungs, freuen mich, dass wir nicht aufgehört haben. Sie mit dem 1:1 belohnt worden.
3: Die Salzburger bleiben vorerst einen Punkt hinter dem LASK und verpassen, obwohl sie über weite Strecken in Ried dominieren, den Sprung an die Tabellenspitze. Salzburg-Kapitän Niklas Veratschnik.
5: War ein bisschen so wie am Anfang von der Saison, dass wir die Chancen am Anfang nicht gemacht haben. Klar, hätte man gern gewonnen. Logisch, war es ein Punkt, den müssen wir so mitnehmen.
3: Heute spielt noch Rapid ab 19.30 Uhr in Wolfsburg gegen den WRC und ab 17 Uhr Altach gegen den GAK.
1: Und der deutsche Tennisstar Alexander Zverev steht als erster US Open-Finalist fest. Zverev gewinnt im Halbfinale gegen den Russen Karin Khachanov in 3 Sätzen mit 6:3, 7:6 und 7:6. Und jetzt zum Wetter und zu Nathalie Auer.
6: Einiges an Sonnenschein erwartet uns heute. In den nächsten Stunden haben wir es stellenweise aber noch nebelig. Spätestens am Vormittag haben sich die Nebelfelder überall aufgelöst. In der Osthälfte sind heute auch ein paar Wolken dabei. Regenschauer sind aber die absolute Ausnahme. Die Temperaturen, die liegen im Moment noch zum Teil unter 10 Grad. Am Nachmittag hat es dann spätsommerliche 18 bis 25 Grad. Wie geht's morgen weiter? Überwiegend sonnig wird's im Westen und Süden. Sonst ziehen einige Wolken durch und die bringen am Abend einzelne Schauer.
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